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0: es manifestiert sich die Regel. Die Regel des Abstandes. Um ein Manifest zu manifestieren, muss es sich eskalieren, denn die Hälfte unseres Lebens warten wir vergebens.
1: Hör mal durch auf, Prinzessin hier!
0: Was?
1: Ich sag einfach mal...
0: Was?
1: Hier, wie sie leicht und lebt.
0: Das ist ein Turnschuh!
1: Der war durchaus prädestiniert.
0: Was?
1: Auf Montage.
0: Was?
1: Hä? Jetzt reicht es mit dem Scheiß hier. Hätte ich auch aus dem Netz heute gehen müssen, ne?
0: Was?
1: Zeche brennen.
0: Zeche brennen.
1: Ja.

0: Ihr habt gehört, der Rost brennt. Und jetzt, da sich der Rost abgebrannt hat, gibt es da drunter zum Vorschein kommend ein Morgenmagazin.
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0: Das Morgenmagazin von Radio Korax. Heute, falls ihr wirklich lange geschlafen habt, ein kurzes Update. Es ist 7 Uhr, es ist der 25.8. Wenn ihr sehr lange geschlafen habt, vielleicht noch die Info 2026. Und jetzt kommt das Morgenmagazin. Ich habe heute 3 Stunden Programm für euch, mit dem ihr in den Tag kommen könnt oder auch nicht in den Tag kommen könnt oder einfach nur im Bett liegen könnt oder auch was auch immer. Ich gebe euch keine Regeln, aber ihr könnt dazu schalten und mithören. Ihr hört uns nicht nur auf Radio Korax, sondern auch auf den Freien Radios Berlin-Brandenburg, bei Radio Blau, bei Coloradio, für ganz Sachsen online beim Rundfunkkombinat, bei Radio Slupfurt in Frankfurt oder in Radio Unerhört in Marburg. Und ja, das war's. Wir haben nicht Mittwoch oder Donnerstags. Ihr hört mich, ich bin Lucien und ja, was habe ich für euch für Programm mitgebracht? Dadurch, dass wir 3 Stunden haben, legen wir heute erstmal mit der ersten Stunde los. Gleich geht's erstmal nach Hongkong. Da gab es ja 2019 große Proteste durch das Auslieferungsgesetz nach China. Und da machen wir jetzt 2026, 7 Jahre später, einen kurzen Rückblick mit der Autorin des Buches Penny Prinz. Und dann gibt es auch in dieser Stunde noch zum Budapest-Komplex Nachrichten. Dieses Mal geht es um Gino. Da ist jetzt der aktuelle Stand, dass er nach Deutschland ausgeliefert werden soll. Das alles aber im Verlauf der Stunde. Danach geht es noch weiter. Jetzt erstmal kommen wir ganz entspannt in den Tag rein. Es ist früh. Es ist vielleicht früh für zu viele Worte. Deswegen hören wir als erstes einen Song, der sich selbst ankündigt und dann nichts mehr sagt. Vielleicht ist es aber auch früh genug für ein bisschen Funk. Wir hören Flexi-Funk von The Electric Peanut Butter Company.

Das war Flexifang von The Electric Peanut Butter Company. Wir fangen heute schon mal mit ein bisschen ein paar Infos über den Tag an. Welcher Tag ist heute? Heute ist tatsächlich der Tag der seltsamen Musik. Irgendwie ist ja jeder Tag irgendein Tag und heute ein Tag und heute ist der internationale Tag der seltsamen Musik. Jetzt ist es natürlich

hier im Namen der seltsamen Musik rein. Und das ist Red Sex von Vessel. Wieder ein Song ohne Worte. Ich verspreche, die kommen noch im Verlauf des Tages. Aber es ist so früh, wir müssen noch nicht.

0: Red Sex von Vessel. Ja, ein Song, der ganz viel mit Disharmonie spielt. Und ja, Disharmonie gab's oder gibt es immer noch zwischen Hongkong und China. Lange Zeit hatte ja Hongkong, die Stadt in China, einen spezifischen Autonomiestatus. Das hat sich aber sehr spürbar 2019 geändert. Da gab es dann sehr große Proteste in Hongkong gegen das Auslieferungsgesetz nach China. Und nach diesen Protesten, da verschärfte sich die Überwachung in Hongkong dramatisch. Das gilt sowohl für juristische als auch die praktische Repression. Die hat sich dann eben an der chinesischen angenähert. Hongkong genießt eigentlich noch bis 2047 Autonomie. Das mal nebenbei. Das Rundfunkkombinat sprach mit Penny Prinz, Autorin des Buches Nach der Revolte, über die zunehmende Überwachung in Hongkong und auch in Deutschland. Wir erinnern uns an die gelockerten, nenne ich es mal, Rechte von Geheimdienst und Co. Das war ja letzte Woche Thema. Aber was war 2019 eigentlich in Hongkong los?
1: Die Proteste 2019 fingen an über einen geplanten Gesetzesentwurf der Hongkonger Regierung zu einem Auslieferungsgesetz. Das heißt, dass Gefangene in bestimmten Fällen auch ins Ausland überführt werden könnten. Da ging es dann darum, dass unter anderem diese Auslieferung auch nach Festlandchina stattfinden könnte. Und in Festlandchina gilt eine Verurteilungsrate von 99%. Deswegen hatten HongkongerInnen zu Recht Angst, dass das das Ende ihrer Regelung sein würde, die eigentlich den Hongkongern spezielle Freiheiten garantiert, zumindest bis 2047.
2: Also Hongkong war ja eine britische Kolonie und ist jetzt quasi offiziell schon Teil von China, aber es gibt diese Übergangsphase bis 2047, wo die eine gewisse Eigenständigkeit haben sollen.
1: Richtig, ja. Das Ganze nennt sich One Country, Two Systems und wurde bei dieser Übergabe 1997 eben vereinbart. Aber eigentlich kann man sagen, das, was in der Folge dieser Proteste passiert ist und die politischen Entwicklungen der letzten Jahre, sind eigentlich faktisch das Ende dieser One Country, Two Systems Lösung, weil sich Hongkong extrem krass an Festlandchina angeglichen hat.
2: Ja, diese Proteste, die waren riesig. Also wer hat denn da protestiert? Und ja, so einen groben Überblick, was ist da alles los gewesen?
1: Ja, die Proteste waren total breit. Ich würde sagen, das Gros der Protestteilnehmenden war bürgerlich-liberal gesinnt. Die hatten relativ gemäßigte Protestforderungen. Das Hauptargument oder die Hauptforderungen waren die sogenannten Five Demands, also die fünf Forderungen. Und da gesellte sich nach quasi diesem Demand für gegen das Auslieferungsgesetz, gesellten sich dann weitere Forderungen dazu, unter anderem eine unabhängige Untersuchungskommission, die die vorgefallene Polizeigewalt untersuchen sollte, das Freilassen und nicht weiter Verfolgen von den im Zuge der Proteste festgenommenen politischen Gefangenen, eine Absetzung der Regierungschefin, das war damals Carrie Lam, und eben auch ganz wichtig und zentral die Forderung nach einem allgemein freien und direkten Wahlrecht, was es so nicht gab, also was weder durch die Briten noch durch Festlandchina eingeführt worden war. Das waren erstmal so die Forderungen, unter die sich alle stellen konnten. Trotzdem gab es unterschiedlichste Kräfte innerhalb dieses Protestes. Also zu Hochzeiten des Protests waren über 2 Millionen Menschen auf der Straße. Das ist bei einer Stadt von 7 Millionen natürlich extrem viel. Es gab linksradikale Fraktionen innerhalb der Proteste. Die waren eben dezentral. Das heißt, jeder konnte so ein bisschen seins machen. Und es gab auch rechte bzw. so ethnonationalistische Kräfte innerhalb der Protestfraktionen. Und es war ein bisschen schade, dass die wie so oft sehr laut und sehr präsent waren, sodass die Proteste teilweise als Ganzes rechts eingeordnet wurden. Wobei da wirklich sehr, sehr viele unterschiedliche Akteure auf die Straße gegangen sind.
2: Ja, leider hat das nichts gebracht. Also dieses Gesetz ist trotzdem eingeführt worden. Also trotz dieser riesigen Proteste. Vielleicht kannst du so ein bisschen die Zeit seit 2020, seit diesem nationalen Sicherheitsgesetz beschreiben. Also was sich jetzt für Hongkong so verändert hat.
1: Ja, man kann sagen, der Albtraum ist wahr geworden. Es ist nicht nur das Auslieferungsgesetz gekommen, sondern eine ganze Reihe an neuen Gesetzen. Allen voran ist das nationale Sicherheitsgesetz in Kraft getreten. Das ist ein sehr, sehr umfassendes Sicherheitsgesetz, was sehr, sehr viele breite, vage Tatbestände umfasst, wie Terrorismus, Kollusion mit ausländischen Mächten, Sezession, Insurrektion, also so Begriffe, die eben sehr weit interpretiert werden können. Und zusätzlich zu diesem nationalen Sicherheitsgesetz sind neue Instanzen ins Leben gerufen worden, wie eine spezielle Einheit bei der Polizei, die nur fürs nationale Sicherheitsgesetz zuständig ist, ein spezielles Gericht, was nur Fälle der nationalen Sicherheit verhandelt, etc. Also viele neue Institutionen sind dazugekommen und haben quasi auch so rechtsstaatliche Prozesse, die eigentlich installiert waren, zu einem gewissen Grad ausgehebelt, weil Sachen einfach dahin verlagert werden können und dann nach anderen Maßstäben bewertet werden. Und dann ist nochmal 4 Jahre später, also 2024, das Artikel 23 Gesetz in Kraft getreten, was nochmal so ein bisschen den Riegel schiebt vor allerletzte Reste politischer Freiheit, die es eventuell noch gab. Aber seitdem geht in Hongkong wirklich sehr wenig. Also die Repression ist sehr harsch. Leute werden unter dem nationalen Sicherheitsgesetz in der Regel zu mehrjährigen Gefängnisstrafen verhaftet, bis zu 10 Jahre, und können in speziellen Fällen auch eben nach Festlandchina überführt werden und dort vor Gericht gestellt werden. Es haben ganz viele Menschen das Land verlassen. Die sind jetzt nicht alle geflohen. Da muss man, glaube ich, einen Unterschied machen. Teilweise ist das quasi wirkliches Fliehen aus Angst vor politischen Konsequenzen, vor politischer Repression. Teilweise ist es einfach auch ein Auswandern gewesen, weil sie die Stadt nicht mehr als lebenswert empfunden haben. Aber es haben 500.000 Menschen Hongkong verlassen, also 500.000. Ganz viele Medien haben dicht gemacht, auch aus Angst vor politischer Repression, weil teilweise Medien eben auch Unterstützung der Aufstände vorgeworfen wurde und deren Geschäftsführer im Knast gelandet sind. Dann haben sich ganz viele NGOs aufgelöst. Studentenvereinigungen, also das, was man in Deutschland so als ASTA kennt, haben sich eigentlich in allen Hongkonger Universitäten aufgelöst. Und es zieht sich so durch. Also in allem, was man hier so unter Zivilgesellschaft fasst, hat es krasse Veränderungen gegeben. Auch durch neue Gesetze, die eben vorsehen, dass NGOs alles Mögliche über ihre Mitglieder transparent machen müssen und Leute einfach total Angst haben vor strafrechtlichen Konsequenzen.
2: Ja, du hast in deinem Buch auch immer so Teile von diesem nationalen Sicherheitsgesetz so halt reinkopiert, reingeschrieben. Und das ist wirklich sehr umfassend, aber andererseits auch sehr vage. Und daraus hast du dann geschlossen, also es ist quasi alles verboten, aber wie genau das jetzt umgesetzt wird und wie die Rechtsprechung dann eigentlich ist, ist halt allen völlig unklar, was dann wiederum zu einer großen Angst führt. Vielleicht kannst du das nochmal ein bisschen zusammenfassen. Also wie ist die Stimmung und was bedeutet das für Leute, die vielleicht politisch nicht so einverstanden sind mit dem, wie es abläuft?
1: Ja, man kann schon sagen, die Stimmung ist sehr, sehr vorsichtig. Wir kennen das ja in so Überwachungsdiskursen, nennen wir das auch den Chilling-Effekt, also den Effekt, dass man aus Angst vor folgender Repression sich schon selber zensiert und eben nichts mehr sagt. Das ist in Hongkong gerade sehr stark spürbar und das zieht wirklich sehr weite Kreise. Gerade gab es ja nochmal eine Verhaftungswelle letzten Monat. Da hat es unabhängige BuchhändlerInnen betroffen und da muss man eben verstehen, das sind keine politischen Buchhandlungen, wie wir sie kennen, vielleicht aus Deutschland, sondern das sind normale Belletristik-Buchhandlungen und deren BesitzerInnen sind jetzt verhaftet worden und werden auch verschiedener Delikte angeklagt. Das heißt, auch vorher war man schon sehr vorsichtig, welche Bücher darf ich noch lesen, welche Bücher dürfen überhaupt noch verkauft werden, was darf ich noch sagen, was darf ich noch posten. Das führt eben dazu, dass so ein politischer, öffentlicher Diskurs eigentlich mehr oder weniger zum Erliegen kommt. Natürlich kann man, wenn man digital so ein bisschen versiert ist, kann man über einen Proxy-Zugang ins Internet gehen und unter anonymen Accounts immer noch politische Statements posten. Aber auch im Internet ist die Strafverfolgung aktiv und guckt viel mehr nach, so wem gehört eigentlich welcher Account und wer hat da was gesagt. Und deswegen muss man sehr, sehr vorsichtig sein und der ganz normale Bürger hat eben dieses Know-how nicht und kann deswegen sich einfach viel weniger äußern. Das merkt man überall, also egal, ob man jetzt sich Social Media anguckt oder eine Standardzeitung liest oder so. auch in Gesprächen, ich habe dort ja viele Interviews geführt mit Leuten, die in der Bewegung aktiv waren, natürlich vornehmlich linke Leute, da ist eine große Vorsicht. Also es geht immer viel darum, wie wird veröffentlicht, wo können wir uns treffen, um sicher zu sprechen, welche Kommunikationswege können wir noch nutzen. Da muss man einfach krass aufpassen, weil man eben nicht weiß, was verfolgt wird und was nicht. Und das ist in Ländern wie, oder zum Beispiel an Orten wie in Festlandchina, wo eben seit Jahrzehnten auch politische Repression herrscht. Aber ich meine, genauso, ne, ähnlich gibt es das auch in Deutschland. Also überall kennen wir rote Linien von, das darf man sagen und das darf man besser nicht sagen. Und dadurch, dass in Hongkong aber diese Gesetze so neu sind, sind diese roten Linien noch sehr unklar. Und das Austesten der Linien hat halt möglicherweise krasse strafrechtliche Konsequenzen. Deswegen sind Leute, würde ich sagen, in Hongkong gerade sogar viel vorsichtiger als in Festlandchina.
2: Was mir auch mal nicht so bewusst war oder so, also auch das gibt's jetzt in Deutschland ein bisschen ähnlich. Also es gilt halt auch für Delikte in der Vergangenheit. Das Internet vergisst ja nicht. Also wer irgendwo mal irgendwas irgendwo gepostet hat und das mit dem irgendwo, also gerade im Fall von Hongkong, gilt's halt auch explizit für Delikte, die im Ausland begangen worden sind. Das macht dann ja noch kürrer.
1: Dass man in Deutschland strafrechtlich verfolgt werden kann für etwas, was im Ausland passiert ist, ist auch normal. Wenn irgendwas, weiß ich nicht, wenn irgendeine schwere Straftat in Thailand passiert von einem Deutschen, der in Thailand sich eines Verbrechens schuldig gemacht hat, dann ist es schon auch so, dass das mit nach Hause genommen wird, teilweise. Was aber krass ist, ist die Dimension, in der das in Hongkong passiert, dass Leute teilweise, die in der Vergangenheit im Ausland waren und auf Facebook einen Post abgesetzt haben, dann 3 Jahre später mit der Einreise in Hongkong für diesen Post verhaftet werden, nach ihren Jahren, die sie im Ausland verbracht haben. Das sind einfach so Sachen, die konnte man sich nicht vorstellen, dass die Hongkonger Regierung das ernsthaft macht. Aber wenn das dann da eine Verhaftung in dem Sinne gab, dann gibt es natürlich tausende Menschen, die aufgrund ihrer eigenen Posts jetzt nach dieser Verhaftung Angst haben. Zweite Sache, die gerade viel passiert, ist, dass vergangene Verfahren neu aufgerollt werden. Also es gab eigentlich ein Verfahren, es wurde ein Tatbestand festgelegt und ein Verfahren zum Beispiel eingestellt oder ein Urteil ist gefällt werden und jetzt werden fertige Fälle neu aufgerollt unter der neuen politischen Wirklichkeit und neu geschaut, was war denn eigentlich nach heutiger Interpretation von meinetwegen Terrorismus oder Sezession, was war hier die Lage. Das heißt, auch Leute, deren Gerichtsverfahren eigentlich bereits abgeschlossen ist, müssen Angst haben, dass es sie doch wieder betrifft.
2: Ja, klingt wirklich gruselig. Du hast es ja trotzdem geschafft, auch noch zarte Blüten des Widerstandes, sage ich mal, hier und dort zu finden. Aber ich würde jetzt mal, also du hast immer so ein bisschen einen Vergleich zu Deutschland oder auch zu Europa gezogen, weil ja auch hier immer härtere Sicherheitsgesetze kommen und ein wichtiger Punkt war von dir, dass halt, ja, dass es einfacher ist, dagegen vorzugehen, bevor halt der autoritäre Wandel dann vollzogen ist. Vielleicht kommen wir einfach ein bisschen dazu und vielleicht kannst du so ein bisschen vergleichen, also wie jetzt irgendwie die Entwicklung in Hongkong war und wie sie zum Beispiel jetzt in Deutschland ist, wo da Ähnlichkeiten sind und wo da auch Unterschiede sind.
1: Ja, mir ist das immer ganz wichtig, da so ein bisschen dem dominanten Diskurs, den wir aus unseren liberalen westlichen Medien kennen, neu einzuordnen, weil wir ganz oft diese Brille haben von, naja, wir sind ja eine Gesellschaft, die in Freiheit lebt und wir blicken jetzt mal nach China und in China ist ja alles ganz besonders furchtbar. Und dem würde ich widersprechen, weil das immer sowas aufmacht wie, China findet in einer ganz anderen Dimension statt. Da ist grundsätzlich eine Diktatur oder da ist ein ganz anderes politisches System. Und ich glaube, Überwachung und Repression so sehen, bringt einem nicht so viel, weil natürlich teilweise Überwachungsmaßnahmen, die dort sind, schon eine andere Qualität haben, also gerade in Festlandchina, aber es viel mehr, würde ich sagen, Ähnlichkeiten als Unterschiede gibt. Dieser Blick in die Ferne manchmal so ein bisschen überschattet, was auch hier eigentlich gerade passiert und was auch schon immer passiert und kontinuierlich passiert. Und ne, viele sagen, das passiert in Deutschland oder in Europa seit 9/11, aber auch vor 9/11 gab es schon Ausweitung von Sicherheitsbefugnissen etc. Deswegen glaube ich, ist es manchmal ganz gut, eher nach zu Hause zu gucken. Und ich bin auch nach Hongkong gegangen, nicht um zu gucken, oh Gott, wie furchtbar ist es da, zum Glück kann mir das hier nicht passieren, sondern wie funktioniert so ein Aushöhlen politischer Freiheit denn gerade in der Praxis, eben in dem Bewusstsein, dass das auch auf uns zukommt und dass das ja gerade vielfältig stattfindet. Und in Deutschland passiert das in Form von verschiedenen Gesetzen. Seit einigen Jahren werden ja in verschiedenen Bundesländern die Polizeigesetze neu geschrieben, egal ob in Berlin oder in Sachsen, und werden der Exekutive mehr Befugnisse zugeschrieben. Und was jetzt zusätzlich ansteht, ist ja einmal eine Reform der Geheimdienste und auch das sogenannte Sicherheitspaket, was der Polizei nochmal ganz neue Befugnisse zur Strafverfolgung geben soll.
2: Ja, also das ist wirklich so ein Dauerthema. Es kommen auch immer wieder dieselben Sachen auf den Tisch wie Vorratsdatenspeicherung oder so. Und es wird halt immer härter und härter und dann gibt es wieder irgendeinen Vorfall, irgendwelche Hooligans oder irgendwelche Kinderpornografie und dann wird es wieder verschärft. Ist denn das wirklich nötig immer oder ist es einfach so ein Wunsch, dass halt die Polizei einfach die absolute Macht erhält?
1: Ich finde das gerade spannend, wenn man sich sowieso vielleicht nochmal kurz drauf eingehend auf das, was du sagst, mit es wird immer irgendein Fall vorgeholt, das ist ja jetzt auch, jetzt gab es den Angriff auf den Berliner CSD, dann auch noch durch einen islamistischen Terroristen und einen Tag später spricht jemand in Brandenburg darüber, dass sie ja auch mal das Polizeigesetz verschärfen müssen etc. Da ist wichtig, irgendwie den Blick dafür zu haben, dass die meistens die ganzen Polizeigesetze oder so Gesetzesentwürfe, um die es geht, schon fertig in den Schubladen liegen haben und nur darauf warten, dass irgendwas passiert und sie dann sagen können, hey, guck mal hier, wir haben hier was ganz Tolles für mehr Sicherheit. Und in der Regel haben eben diese Fälle überhaupt nichts mit den Gesetzen zu tun. Also für das aktuelle Sicherheitspaket zum Beispiel galt als Aufhänger einmal die Festnahme oder das Finden von Daniela Klette, dem Ex-RAF-Mitglied. Dann gab es den Messeranschlag in Solingen, dann gab es den Anschlag der Vulkangruppe, also diverse Sachen werden herangezogen, um neue Sicherheitsbefugnisse zu legitimieren und wenn man reinzoomt, merkt man, dass das komplett sinnlos ist. Meinetwegen, wenn man sich den Anschlag in Solingen anguckt, da ging es um einen Messeranschlag auf einem Stadtfest und in der Folge wurde gesagt, ja, wir brauchen jetzt biometrischen Abgleich mit dem Internet, das heißt, wir müssen wissen, wer diese Täter sind und müssen dafür das ganze Internet nutzen können. Der Mensch, der Attentäter aus Solingen war, hatte aber sein Perso in der Tasche. Also das war nicht so, dass man den nicht identifizieren konnte. Und der Fall hatte rein gar nichts mit den Befugnissen zu tun, die danach gefordert wurden. Das heißt, ich glaube, man kann diese neuen Befugnisse eher verstehen als so ein Gesamtstreben nach einer Law-and-Order-Politik, die nicht nur CDU, sondern auch SPD-Regierungen sie pushen seit langem. Und das, glaube ich, dient jetzt nicht im Einzelfall wirklich einer Aufklärung von irgendwelchen Straftaten, sondern dient einem Grundgefühl von permanenter Unsicherheit, die der Schaffung von permanenten neuen Exekutivbefugnissen dienen, die wiederum natürlich, also ne, unterschiedliche Akteure haben unterschiedliche politische Interessen an so einer Law-and-Order-Politik. Im Einzelfall würde ich sagen, bringt es nicht so viel. Also man kann in die verschiedenen Technologien, die da anstehen oder die bereits legitimiert worden sind, reinzoomen. Und es gibt ja Statistiken dazu, wie oft die schon geholfen haben. Meinetwegen, wenn wir das Beispiel automatisierte Verhaltensanalyse uns anschauen, das sind quasi KI-Kameras, die Verhalten scannen. Da gab es ein Projekt in Hamburg am Hansaplatz, das läuft seit Jahren und da wurden irgendwie 1400 Vorfälle geflaggt, davon wurden 11 weiterverfolgt und bei einem hat es tatsächlich geholfen. Und so oder so ähnlich gilt es für verschiedene Projekte, dass der erwiesene Nutzen noch nicht so richtig da ist. Und ich glaube auch viele Stimmen sagen, naja, wenn wir jetzt die ganzen, also wenn wir einfach den Fokus verschieben würden in der Polizei. Es ist ja oft so, dass nicht die technologischen Mittel fehlen, sondern dass grundsätzlich dass da an einer vernünftigen Priorisierung mangelt oder auch Kräfte falsch eingesetzt werden etc. Also dass es nicht grundsätzlich darum geht, dass uns Technologie fehlt. Und ich glaube, die Polizei hinkt krass hinterher und die benutzen alle noch Scanner und die sind im letzten Jahrhundert, das ist auf jeden Fall ein überholtes Narrativ. Die haben schon ganz, ganz viele Befugnisse, die sie vorher nicht hatten. Und trotzdem ist fraglich, wie viel diese Befugnisse irgendwie in der Praxis bringen.
2: Hm. Ja, in unserer jetzigen Gesellschaft, so wie sie jetzt halt ist, so, da finde ich es auch ganz gut, dass die Polizei uns vor Terroristinnen so ein bisschen beschützen kann. Allerdings gibt es ja also so eine allmächtige Polizei, das ängstigt mich auf jeden Fall auch schon wieder. Also ich finde es auch gut, wenn es irgendwie Proteste möglich sind, die halt womöglich nicht so ganz legal sind und ja, das auch weiterhin möglich bleibt. Aber daran wird halt gearbeitet, dass ja, so ungewollter Protest auch irgendwann unmöglich gemacht wird.
1: Ja, total. Eben das mit den roten Linien gilt ja hier wie anderswo. Wir sehen das ja ständig, wenn man irgendwie reinzoomt auf irgendwelche Palästina-Demos oder so, ist das natürlich so ein bisschen wie im Brennglas, aber auch in anderen Themen sieht man ja, sobald ein Protest den Staat trifft, also den Staat in seiner Stabilität trifft, wird der Protest illegalisiert. Solange ein Klimaprotest meinetwegen sich freitags vor irgendein Rathaus stellt und sagt, hallo, bitte macht bessere Klimapolitik, und die Politik sich immer noch entscheiden kann, einfach nicht zuzuhören und es zu lassen, ist das legitim. Und wenn dann aber Leute irgendeinen Wald besetzen gehen und sich zur Not auch mit zivilen Ungehorsam gegenüber der Polizei wehren, wird das als illegitim abgestempelt und eben genau hart strafrechtlich verfolgt. Und Protest ist ja auch immer dazu da, die Regierung in ihre Schranken zu weisen, wenn man so will, und diesem Narrativ folgt. Und die Regierung kann nicht in ihre Schranken gewiesen werden, wenn die Regierung selber die Schranken vorgibt, innerhalb dessen politischer Protest stattfinden kann. So funktioniert es einfach nicht. Und wenn wir jetzt auch hier weitere Überwachungsbefugnisse einführen, dann führt das ganz sicher dazu, dass eben so ein Chilling-Effekt wie den ich in Hongkong beobachtet habe, auch hier, den gibt es ja hier auch schon, aber dass das noch viel krasser hier eintritt. Gerade weil die Technologien, die jetzt verhandelt werden, sind ja oft KI-basiert und finden relativ gut einzelne Menschen und sind dafür gemacht, eben einzelne Gesichter in Protesten zu erkennen etc. Und deshalb entwickeln Menschen grundsätzlich eine Angst, irgendwie an Versammlungen teilzunehmen. Und ein Recht auf Versammlung ist ja in einer Demokratie schon recht essentiell.
2: Ja, auch im Osten gab es jetzt ja ein paar neue Polizeigesetze und das finde ich jetzt immer sehr gruselig in Anbetracht der Tatsache, dass jetzt hier so AfD-Landesregierungen unmöglich sind, sag ich mal. Also ne, jetzt werden schon Gesetze auf den Weg gebracht, die halt irgendwie rechtsextreme Regierungen dann das Leben erleichtern könnten. Von daher ist die Idee, jetzt gegen Überwachung zu sein, ja durchaus ganz gut. Also und du hättest da wahrscheinlich auch ein paar Vorschläge, wie Mensch sich da einbringen könnte.
1: Ja, naja, ich glaube, es ist nie zu spät. Das gilt ja oft, dieses Argument von, oh nee, ich bin doch eh schon findbar. Und ich glaube, wenn wir dieses Argument nutzen, dann haben wir einfach verloren. Daran darf man sich nicht aufhängen. Und gerade im Jahr 2026 werden eben so massiv viele neue Gesetze verhandelt, die eben gerade KI-basierte Überwachung einführen sollen. Und es ist aber noch nicht zu spät. Also in Berlin ist das ASOG durch, in Sachsen ist das PVDG, das sind die jeweiligen Polizeigesetze, ist auch durch. Aber auf Bundesebene ist das Sicherheitspaket eben noch nicht durch. Und im Sicherheitspaket sollen Sachen eingeführt werden wie A, die automatisierte Datenanalyse, also das, was wir oft unter dem Schlagwort Palantir kennen, und B, der biometrische Abgleich mit dem ganzen Internet, also dass man dein Foto nimmt und einfach das ganze Internet nutzt, um rauszufinden, wer du bist. Das sind ja einfach fast invasive Befugnisse, die dort geschrieben werden, die mit allen möglichen Rechtsstaatprinzipien brechen und die sehr wahrscheinlich auch zumindest in Teilen vom Bundesverfassungsgericht scheitern werden. Trotzdem will die Polizei die alle einführen und ich denke, dass das total sinnvoll ist, dagegen auf die Straße zu gehen und würde jeden ermuntern, der irgendwie freie Kapazitäten hat, das zu tun. Wir haben mit verschiedenen Gruppen aus dem linken und aus dem bürgerlicheren Spektrum uns zusammengetan zu einer Vernetzung, die heißt Sicherheit ohne Überwachung. Wir haben auch eine Website, da kann man uns finden, die heißt sicherheit-ohne-überwachung.org. sicherheit-ohne-überwachung.org. Und die haben gegen dieses Sicherheitspaket im Juni eine größere Demo in Berlin organisiert und probieren eben unterschiedlichste Akteure zusammenzuführen, um uns gemeinsam dagegen zu vernetzen. Das heißt, wenn man Teil einer Gruppe ist, die tendenziell auch an sowas Interesse hat, kann man sich gerne bei uns melden. Und aber auch sonst freuen wir uns natürlich über jede kleine, mittlere oder große Aktion, die dezentral irgendwo in irgendeinem Stadtteil stattfindet gegen KI-Überwachung. weil wir das Gefühl haben, dass Leute so ein bisschen Berührungsängste mit dem Thema haben, weil es oft so ein bisschen ist, es ist relativ komplex, man versteht nicht ganz, was da genau verhandelt wird und viele Menschen haben das Gefühl, sie müssen erstmal ganz genau verstehen, wie die Technologie funktioniert, bevor sie da eine Aussage darüber treffen können. Und ich würde im Gegenteil sagen, naja, es geht erstmal um extrem invasive Überwachungsbefugnisse, wenn man Zeit und Muße hat, sich da reinzufuchsen, was das im Technischen konkret bedeutet, dann auf jeden Fall tun. Aber dagegen auf die Straße zu gehen, ist eben jetzt ein Muss. Und wir haben die Zeit nicht mehr, um uns zu überlegen, ob und inwiefern wir das gut oder schlecht finden, sondern das ist einfach, das steht jetzt auf der Agenda. Das Sicherheitspaket war schon in der ersten Lesung im Bundestag. Das heißt, die zweite und dritte Lesung stehen jetzt noch an, wahrscheinlich im September. Und dann wird es vielleicht oder wahrscheinlich beschlossen. Und dann haben wir den Salat und haben eben diese Befugnisse. Deswegen ist es total gut, wenn man vorher probiert, noch was dagegen zu tun.
0: Das war das Interview von Radio Blau im Gespräch mit Penny Prinz, der Autorin des Buches Nach der Revolte über zunehmende Überwachung. Erste Hälfte in Hongkong, zweite Hälfte in Deutschland. Nebenbei bemerkt zu dem Bundesnachrichtendienst in Deutschland, der hat ja im Vergleich zu anderen Ländern weniger Befugnisse. Das ist tatsächlich vielleicht ganz interessant zu wissen. Das ist historisch gewachsen, einfach aus der Lage im Zweiten Weltkrieg und dem Missbrauch durch den Nationalsozialismus. Und die geplanten Reformen, das sei vielleicht auch noch an der Stelle erwähnt, beinhalten ja nicht nur so eine Befugniserweiterung, sondern auch die Kontrollgremien sollen ja verschlankt bzw. zusammengefasst werden. Ach, das muss diese Entbürokratisierung sein. Wir bleiben ein bisschen in der Stimmung mit einem nächsten Song. Wir machen ein bisschen Postpunk, Darkwave mit I Saw Nothing Good So I Left von Bragolin. In der nächsten Stunde wird's dann ein bisschen heller in der Musik, versprochen.

0: Wir kommen zu unserem nächsten Beitrag. Da geht es jetzt um den Budapest-Komplex. Dieses Mal geht es um den Fall Gino. Wer den Budapest-Komplex nicht kennt, das sind eine Reihe an Gerichtsprozessen gegen Antifas, die sich gegen Neonazis, die am Tag der Ehre vor circa 3 Jahren, 2023, in Budapest aufmarschiert waren. Die haben Übergriffe gegen die ausgeführt. Der Fall Gino ist ein bisschen kompliziert. Eigentlich italienischer Staatsbürger, jetzt aber in Paris vor Gericht. Und der neueste Stand ist eben jetzt, dass der im Budapest-Komplex angeklagte Gino von Paris nach Deutschland gebracht werden sollte. Der Grund, der dafür geliefert wurde, ist, dass es sich um die Neonazis, um Neonazis aus Deutschland gehandelt haben soll. Dementsprechend erließ Deutschland nach der Ablehnung der Auslieferung nach Ungarn, die auch einen Auslieferungsantrag gestellt hatten, erneut einen europäischen Haftbefehl gegen Gino. Im Fall von Ungarn wurde das noch zurückgewiesen, doch jetzt ist das Pariser Urteil so ausgefallen, dass Gino jetzt nach Deutschland ausgeliefert werden soll. Radio Dreieckland sprach darüber mit dem freien Kollegen Luke, der in Frankreich das Urteil beobachtete. Zuerst wurde Luke gefragt, wie es jetzt zu dieser Gerichtsentscheidung kam und wie das Gericht ihre Entscheidung begründet hat.
1: Tja, sehr, sehr gute Frage. Der Punkt ist, in Frankreich läuft das alles anders, als man das von deutschen Gerichten gewohnt ist. Es gab in dem Sinne gar keine öffentliche Begründung. Wurde der Beschluss verlesen. Das ist im Prinzip dann das Resultat gewesen der Plädoyers der letzten 6, 7 Verhandlungstage, die sich ja seit Dezember nun gestreckt haben. Das wurde auch immer wieder vertagt. Und im Endeffekt wurde dann nur verkündet, dass es keinen Grund gibt, aus Sicht des Gerichts eine Abschiebung nicht durchzuführen. Klar wurde auch ein bisschen erwartet, dass das natürlich eine andere Nummer ist, weil Deutschland ist ja ein ganz anders glaubwürdiger Partner in diesem Kontext. Und gut, du hast es ja schon erwähnt, das war ein sehr, sehr wichtiges Urteil. Im April letzten Jahres wurde Gino freigelassen, weil davon ausgegangen wurde, dass die Menschenrechtslage in Ungarn nicht dem entspricht, was sich ein französisches Gericht vorstellt, um jetzt dorthin abzuschieben. Zumal nun ihm 24 Jahre Haft drohen wegen eines tätigen Angriffs oder tätiger Angriffe. Und naja, in Ungarn wurde das und wird das als kriminelle Bande gewertet, also die organisierte Antifa und naja, was dann alles da hinten dran hingen, eben Antiterrorermittlungen auf internationaler Ebene. Und jetzt ja im Dezember hat ja die Karlsruher Generalstaatsanwaltschaft wohl den europäischen Haftbefehl nachgereicht, also einen zweiten, was nun auch die Frage natürlich aufwerfen könnte, ob hier nicht eh in der gleichen Sache nochmal geurteilt wird. Da war so ein bisschen die Hoffnung, dass vielleicht das Gericht sagt, wir sind nicht zuständig. Und nun haben sie sich aber wohl doch als zuständig befunden und gesagt, Gino soll nach Deutschland ausgeliefert werden. Das gibt jetzt eine Berufung, das Kassationsgericht muss das jetzt beurteilen, weil eben die Anwälte von Gino gesagt haben, dass natürlich nicht drin ist, dass er jetzt ausgeliefert wird. Das hätte jetzt 3 Tage Zeit gehabt, die haben das jetzt wohl heute dann eingelegt. Und jetzt hat das Kassationsgericht 40 Tage Zeit, darüber zu urteilen. Das heißt aber überhaupt nicht, dass das dann irgendwann erst im Oktober stattfindet. Ich vermute, die Anwälte werden da auch nochmal ein dickes Dossier auflegen und Argumente einspeisen, dass das ausführlich nochmal durchverhandelt wird. Genau, und nun können wir eigentlich davon ausgehen, dass irgendwann in den nächsten Wochen da ein neuer Entscheid zustande kommt, eben aller spätestens in 40 Tagen.
2: Gibt es schon eine Reaktion von Gino selber?
1: Nun, also die Leute, die dort den Prozess beobachteten, haben berichtet, na, diese Option stand im Raum, aber es ist natürlich eine heftige Entscheidung. Also wie du auch erwähntest, ist ja schon so, dass Gino, glaube bald 2 Jahre in Paris lebt, dort integriert ist, arbeitet, seine Leute, seine Freunde hat und ja, es ist so ein bisschen surreal, weil ja die Grundlage bleibt, du bist Teil einer kriminellen Bande, aufgrund dieser Schlägerei, in die du mutmaßlich involviert gewesen bist. Ich denke, das ist schon ganz schön was zum Schlucken für Gino und sein Umfeld und die Verteidigung. Aber es geht darum, jetzt natürlich gegenzuhalten und auf dem nächsten und in Frankreich dann letzten Rechtspfad so gut zu argumentieren, dass es möglicherweise noch verhindert wird. Und das hieße dann, dass das Ganze an ein europäisches Gericht weiter wandert. Also das wäre dann vor dem EuGH, wo geprüft werden müsste, ob dieser europäische Haftbefehl im wiederholten Male und diesmal von Deutschland gegen Gino Bestand haben kann.
2: Was würde Gino denn im Falle der Auslieferung nach Deutschland hier drohen?
1: Also in Deutschland ist das Strafmaß dann wohl nicht ganz so hoch, aber es geht immerhin trotzdem um 10 Jahre. So wie ich das verstehe, ist ein Hauptgrund, den die Bundesgeneralanwaltschaft anführt, dass sie Gino haben wollen, dass er eben deutsche Neonazis angegriffen haben soll. Das heißt, da wird sich dann irgendein deutsches Gericht finden, völlig unklar auch welches bisher, das dann darüber urteilen soll. Und eben da wäre das Strafmaß eben als Teil einer kriminellen Vereinigung, so wie ich es verstehe, bis zu 10 Jahre Haft.
2: Das wäre dann so ähnlich wie jetzt die anderen Verfahren rund um diesen Budapest-Komplex.
1: Ja, es würde sich ein bisschen einreihen in das, was ja jetzt schon viel in der Öffentlichkeit ist, nämlich vor allem sind das ja zurzeit die Verfahren in Düsseldorf, genau, wo es ja auch jetzt dann die Einlassungen gab vor wenigen Wochen. Es ist aber genau mir noch überhaupt nicht klar und wir haben da überhaupt keine Informationen. Also was die Anwälte gesagt haben, ist, dass es auch keine Garantien gibt, dass Deutschland ihn nicht nach Ungarn weiter abschiebt. Das ist ja auch noch was im Raum steht. Dass, sie sagen, sie wollen den jetzt haben und aber gleichzeitig möglicherweise, und wir haben es ja in der Vergangenheit gesehen, die enge Kooperation mit Ungarn in diesem Kontext fortführen. Da sehen wir auch bisher keine Argumente, warum das nicht so sein sollte. Aber ja, von der gesamtjuristischen Lage bleibt es das Resultat dieser Jagd auf die Antifas und es wird dann wahrscheinlich eine ähnliche Richtung einschlagen, möglicherweise wie jetzt die Verfahren, die schon am Laufen sind in Nordrhein-Westfalen.
2: Gab es nach dieser Entscheidung des Berufungsgerichtshofs Solidaritätsbekundungen in Frankreich?
1: Ja, zahlreiche, klar. Die Unterstützungsgruppe vor Ort hat weiterhin den Prozess natürlich begleitet. Ich habe es ja vor ein paar Wochen schon mal angemerkt. Das ist natürlich alles gerade hier Sommerloch-Stimmung. Es werden aber einige Kundgebungen jetzt auch und Demonstrationen geplant. Ich meine, sogar auch in Berlin wird was stattfinden, jetzt die Tage schon. Und in Paris zeichnet sich auch ab, dass es hoffentlich vor dem Kassationsgerichtsentscheid in den nächsten Tagen irgendwann eine größere Versammlung, Kundgebung geben wird. Und ich denke, das wird wahrscheinlich auch erst der Beginn einer neuen Solidaritätswelle sein. So ist zu hoffen, weil die ganze Geschichte von Budapest sich ja jetzt schon ins dritte Jahr streckt und wir ja letztlich von vielen schweren Verurteilungen reden, auch die Geschichte vor Augen haben mit Maya, die mit Hanna, wo einfach die Strafmaße einfach dem entsprechen, was der rechtspopulistische Diskurs gerade so hergibt. Es ist einfach eine ganz klare politische Intention dabei, diese antifaschistische Bewegung zu bekämpfen und zu schwächen. Und das versucht nun Deutschland sehr fleißig nach wie vor. Eine Sache, die nicht unbedingt überrascht, aber eine Sache, die natürlich, auch enttäuschend ist, weil man ja auch sagen könnte, diese ganze Geschichte, die hat jetzt schon so viel aufgewirbelt an Dreck, dass da auch mal Schluss sein kann. Aber so sind die deutschen Gerichte nicht, so sind die ungarischen Gerichte nicht. Es war die Hoffnung, dass in Frankreich ein bisschen anders läuft. Und hier ist jetzt gerade so das Gefühl, dass der Druck einfach wahnsinnig groß war auf die französischen Justizbehörden das Spiel mitzuspielen, dieser gnadenlosen Verfolgung und eben nicht, wie sie es bisher getan hatten, weiterhin die Fahne der Europäischen Menschenrechtskonvention hochzuhalten und eben zu sagen, naja, nach Ungarn, das geht gerade nicht und das geht auch nicht, wenn ein Orban seit 4 Wochen oder 8 Wochen weg ist, weil die was er da angerichtet hat an Mess in den Justizinstitutionen, das wird noch viele Jahre brauchen, bis das zurückgebaut wird. Und ob das dann ein Magyar auch tatsächlich umsetzen möchte, ist ja nochmal eine andere Frage. Aber aus Sicht der Verteidigung von Gino hat sich an der Lage dort halt überhaupt nichts geändert. Und es hat sich auch überhaupt nicht geändert, dass diese ganzen Ermittlungen politisch motiviert getrieben worden sind von und unter Orban, von dem Fidesz-Regime. Und dass, naja, eine hochpolitisierte Stimmung und alles andere als eine unabhängige Rechtsprechung die Grundlage ist für diese Verfolgungsjagd.
0: So viel zum Fall Gino bei den Budapest-Komplex. Darüber sprach Radio Dreieckland mit ihrem freien Kollegen Luke, der in Frankreich war und dort die Gerichtsverhandlung zu Ginos Auslieferung nach Deutschland beobachtete. Am Mittwoch letzte Woche hatte das Gericht also entschieden, dass Gino nach Deutschland gebracht wird. Gino wird im Budapest-Komplex beschuldigt, an den Angriffen auf Neonazis am Tag der Ehre in Budapest vor 3 Jahren beteiligt gewesen zu sein. Die Anwälte von Gino haben für die Entscheidung nun in folgenden Rechtsmittel eingelegt, um die Auslieferung zu überprüfen. Ja, an dieser Stelle lohnt sich vielleicht auch nochmal so ein Blick auf die anderen Antifa-Prozesse, die aktuell noch laufen. Da gibt es zum Beispiel den einen in Düsseldorf, eben auch bei Personen, die eben mutmaßlich bei dem Angriff beteiligt sein sollten. Da war letzten Monat die Neuigkeit, dass es da erstmalig Aussagen gab. Bisher waren in den meisten Antifa Prozessen in diesem Fall Aussageverweigerung. Und Maya T. Ist ja auch eine Person, die mit dem Budapest-Komplex im Zusammenhang steht. Und Maya T. hat letzten Monat queere Diskriminierung in der Haft in Ungarn erfahren, nachdem T. Frauenkleidung entrissen wurde, die in einem Männergefängnis nicht erlaubt sei. Wir machen weiter mit Musik. Es wird Let's Go Underground von Mariama aus Anlass.

Underground von Mariama und wir nähern uns der nächsten Stunde. Gleich ist es 8 Uhr. Ein bisschen will ich noch Zeit schinden, um auch jeden Wecker zu erreichen. Mein Name ist Lucien, so viel schon mal vorweg. Wir gehen gleich in die nächste Stunde. Eine Stunde haben wir schon rum. Wir haben gehört über den Gino, den Prozess mit Gino, und wir haben gehört über Hongkong und die Befugnisse von Geheimdiensten in Deutschland und in Hongkong. Jetzt hören wir erst einmal von Loma Affinity. Ich habe es ja versprochen, in der nächsten Stunde geht es ein bisschen ruhiger zu.

Affinity von Loma. Der Song wurde tatsächlich in einem Sarg aufgenommen. Man mag es kaum glauben, aber wenn man länger drüber nachdenkt, ist ein Sarg ja ähnlich wie ein Tonstudio eine richtig gute Schallkabine. Für alle Vampire, die gerade zuhören, bitte ich jetzt, die Sargdeckel zu schließen, denn es ist 8 Uhr und draußen ist die Sonne und ihr würdet jetzt verbrennen. Ich habe mir vorhin die Frage gestellt, ob Vampire Radio Koax hören würden, wenn es sie geben würde, und ich glaube, sie würden auf jeden Fall Radio hören, aber ich weiß nicht, ob Vampire links genug sind, um Radio Korax zu hören. Aber vielleicht hören sie ja einen der anderen freien Radios, auf denen man uns gerade hört. Die sind aber natürlich auch in der Regel allerdings. Naja, und zwar hört ihr mich gerade vielleicht bei Freie Radios Berlin Brandenburg oder bei Radio Blau in Leipzig oder beim Koloradio in Dresden oder für ganz Sachsen online beim Rundfunkkombinat oder bei Radio Swupfurt in Frankfurt an der Oder oder in Radio Unerhört in Marburg. Ja, ihr hört das Morgenmagazin. Das ist hier alles live. Es passiert gerade hier jetzt vor euren Augen, Ohren. Und was passiert denn jetzt in der nächsten Stunde? Ja, kleiner Teaser. Gleich gibt es auf jeden Fall noch Veranstaltungstipps und Terminempfehlungen. Und dann um 8.30 Uhr gucken wir mal wieder auf unsere beliebte Sendereihe Platz der Republik. Da gehen wir dann nach Freiburg bei Zeitz, genau, bei Zeitz, nämlich zu Rotkäppchen und dem Arbeitskampf, der da ist. Und dann ist die Stunde auch schon vorbei und um 9 Uhr gibt es das Jura-Spezial. Das hat nichts mit den JuristInnen zu tun, das wäre vielleicht auch interessant, aber sondern das ist immer der wöchentliche Sendeplatz vom Jugendradio Spezial. So, darauf könnt ihr euch also freuen. Jetzt geht's erstmal wieder weiter mit Musik. Weiterhin entspannt. Wir bleiben mal beim Sarg, habe ich gemerkt. Und zwar, es ist immer noch entspannt, auch wenn es um Sarg geht, ist okay. Und zwar von Fantagram, Futuristic Casket.

Futuristic Casket von Phantogram. Ein Lied, das einen ja auch sehr melancholisch stimmen kann. Weiter geht's. Wir haben ja keine Nachrichten heute, aber natürlich schaue ich trotzdem, was so gerade in der Welt passiert. Und eine dieser Sachen, die ja momentan einfach Dauerthema sind, sind Waldbrände. Da gibt es immer irgendwo in diesem Sommer, wie wahrscheinlich auch in den kommenden Sommern, irgendwo einen. Und jetzt ein großer Waldbrand ist jetzt in Nevada in den USA bei Reno. Da mussten jetzt zehntausende Menschen bereits evakuiert werden oder wurden zumindest aufgerufen, ihre Wohnungen zu verlassen. Und bei Reno denke ich tatsächlich immer an einen ganz spezifisches Lied, das auch so heißt. Das können wir jetzt mal hier anmachen. Das nehmen wir uns jetzt mal zum Anlass. Reno von Redvox.

0: Von Reno, nee, von Redvox, Reno, Heading on Back, naja, vielleicht aktuell mehr Heading Away from Reno, wenn da gerade Waldbrände sind. Weiter geht's mit den Veranstaltungen und Terminen.
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0: Veranstaltungen und Termine. Wir fangen mal in Halle an. Da gibt es heute am 25.08. wieder mal eine Kunstgebung, tatsächlich die vorletzte Kunstgebung in Halle. Die freie Theaterszene in Halle will nämlich vor der Landtagswahl auf die Bedeutung von Kunst und Kultur für die Stadt aufmerksam machen und auf eventuelle Gefahren, die bei der Landtagswahl für die Theaterszene und Kulturszene gegeben sind, aufmerksam machen. Dieses Mal in Trotha um 17 Uhr. Den Auftakt gibt es als Impro-Theater am Planetengarten in der Jupiterstraße. Anschließend gibt es dann einen Demozug in Form eines Silly Walks in Richtung Nordbad vom Ensemble Stabile Seitenlage. Das ist ein Impro-Theater-Ensemble, falls jemand das nicht kennt. Eine kleine Empfehlung auch da. Dann, im Pushkino läuft aktuell heute, aber soweit ich weiß, auch die nächsten beiden Tage um 21 Uhr Teenage Sex and Death at Camp Miasma. Von Regisseurin Jane Schönbrunn, oder Schönbrunn, ich weiß es nicht genau, jedenfalls die Person, die auch schon Regie geführt hat für I Saw the TV Glow. Dementsprechend auch dieser Film sehr viel um Queerness und natürlich auch um das Slasher-Genre, das hört man vielleicht aus dem Titel raus. Inhalt: Die Regisseurin einer Slasher-Sequel will unbedingt die Hauptrolle des Originalfilms casten. Als sie die inzwischen zurückgezogen lebende Schauspielerin besucht, geraten die beiden in eine Welt voll Begehren, Angst und Wahnvorstellungen. Ja, in Cannes wurde der Film mit der Queeren Palme ausgezeichnet und Schönbrunn stellt eben alle queerfeindlichen Tropes des Slasher-Genres auf den Kopf. Dann gibt es auch noch im Pushkino die Scary Surprise-Runde. Die Runde 6 der monatlichen Horrorüberraschung. Nach einem halben Jahr voller schauriger Liebesgeschichten und tragischer Monsterfiguren kennt die neueste Ausgabe nur ein Motto: die buntestmögliche Packung an Gruselspaß sämtlicher Geschmackseinrichtungen. Ja, damit haben wir das Horrorgenre richtig abgefrühstückt heute. Gehen wir nach Leipzig. Da gibt's eine Veranstaltung zu Antisemitismus im Fußball. Antisemitismus nimmt in vielen Bereichen der Gesellschaft mit dem Rechtsruck zu, auch im Fußball. Und obwohl Sport ja eigentlich Gemeinschaft schaffen soll und Menschen verbinden soll, erleben Jüdinnen und Juden in deutschen Stadien weiterhin Ausgrenzung und Anfeindungen. Wie zeigt sich Antisemitismus im Fußball? Was erleben Betroffene im Alltag? Welche Verantwortung tragen Vereine, Fans und Verbände? Zu Gast sind die Autoren Monty Ott und Ruben Gersikow, die mit ihrem Werk Juden auf dem Platz, Juden auf den Rängen eine aktuelle und viel diskutierte Analyse vorgelegt haben. Sie geben Einblicke in ihre Recherchen und ordnen die Lage fachkundig ein. Dafür seid ihr eingeladen am 25.08., also heute um 18.30 Uhr, sich die Buchvorstellung anzuhören. Das Ganze findet statt im Erich-Zeigner-Haus in der Zschocherstraße 21. Der Eintritt ist kostenlos. Dann zum technologischen Schleier, Anmerkungen zu einem Sprachbild bei Adorno. Das ist Teil einer KI-Reihe in Leipzig. Also da wird quasi über KI geredet. Die Diskussion über das, was im Laufe der letzten Jahre als künstliche Intelligenz Realität geworden ist, nimmt ebenso viel Raum ein, wie ihre Anwendung im Alltag stetig zunimmt. KI scheint somit nicht mehr bloß ein Zukunftsversprechen, eine Idee, sondern ist aus dem Reich der Vorstellungen zur Wirklichkeit geworden. Die Vortragsreihe strebt eine Auseinandersetzung damit an, was KI unabhängig von Fantasie und Hype eigentlich genau ist und was von ihr als Technik und Maschine unter den Voraussetzungen unserer Gesellschaft und Zeit zu erwarten ist. Christian Voller befasst sich in seinem Vortrag mit dem Begriff des technologischen Schleiers bei Adorno. So, habe ich jetzt noch eine Adresse für euch? Ja, und zwar im Index in der Breitenstraße 1 in Leipzig. Auch das ist kostenlos. Dann schauen wir nach Berlin. Da gibt es wissenschaftstheoretische Überlegungen zum Genozidvorwurf gegen Israel. Das ist ein Vortrag von Dr. Verena Busa, der wissenschaftstheoretische Überlegungen zum Genozidvorwurf gegen den Staat Israel beinhaltet. Untersucht wird, welche AkteurInnen den Vorwurf erheben, auf welche Evidenzen sie sich stützen und wie sie ihn theoretisch begründen. Ziel sei es, einen verengten Diskurs, der einen wissenschaftlichen Konsens hinsichtlich des Genozidsvorwurfs behauptet, kritisch zu hinterfragen und die zugrunde liegenden erkenntnistheoretischen sowie methodischen Annahmen offenzulegen. Die Veranstaltung wird vom Stura ausgerichtet und beginnt am 25. August um 19 Uhr im Raum 114H im Zäunerbau in der Georg-Bär-Straße 3C. Ja, ein Thema, ja, viele Meinungen aufeinander kommen, wo wahrscheinlich Diskurs wichtig ist. Viele Sachen abgewägt werden müssen. Für Berlin vielleicht auch noch wichtig. Berlin hat ja diesen Monat als letztes Bundesland die Bezahlkarte für geflüchtete Personen eingeführt, die eben dafür sorgt, dass geflüchtete Personen kein Bargeld mehr bekommen, sondern eben nur Zugriff auf eine Bezahlkarte und mit dieser Bezahlkarte eben nur in bestimmten Läden einkaufen können, zum Beispiel Supermärkten. Da ist seit Mitte August die Bezahlkarte gibt es auch seit Mitte August Möglichkeiten, Bezahlkarten gegen Bargeld zu tauschen in Berlin. Und da sei an dieser Stelle nochmal darauf hingewiesen, am besten da mal auf neinzurbezahlkarte.de mit, also nein-zur- schauen. Der nächste Gutscheintausch, der findet morgen um 20 Uhr in der Küfer, in der Katerschmiede statt. Und zwar im Friedrichshain in der Rigaer Straße 94 10247 Berlin. Schauen wir nach Potsdam. Da gibt's den Femjam im August. Der Femjam ist eine öffentliche Jam-Session für musikbegeisterte Flinter-Personen. Die Femjam ist ein Ort der Begegnung, Vernetzung, Kollaboration und des Empowerments. Das gilt auch, wenn man noch nie ein Instrument gespielt hat, kann man sofort mitmachen. Man kann einfach eins ausprobieren und sich bei Bedarf die Basics zeigen lassen für alle, die da eine Schwelle sehen. Die Teilnahme ist kostenlos, Spenden für die Betriebskosten sind gern gesehen. Das Ganze findet statt im Kunst- und Kreativhaus im Rechenzentrum Dorfhusstraße 46. Und auch hier habe ich eine Uhrzeit für euch, und zwar 19 Uhr. Soweit erstmal zu den Nachrichten. Aber natürlich gibt es auch die Leute, die vielleicht heute aufgewacht sind und gedacht haben, nee, ich muss heute nirgendwo hin. Und für die gibt es zumindest einen Song, keine Termine von Fritzi Ernst.

0: Keine Termine von Fritzi Ernst. Weiter geht es mit unserem nächsten Beitrag. Der Flaschenhals der Sektflasche ist nicht das einzige, was rot ist bei Rotkäppchen. Bei dem doch sehr bekannten Sekthersteller befinden sich die Angestellten im Arbeitskampf. Seit 2023, da wurde zum ersten Mal am Standort Freiburg, das ist in Sachsen-Anhalt, bei Rotkäppchen gestreikt. Und auch heute noch laufen Tarifverhandlungen. Genau, Freiburg liegt bei Pauscher in der Nähe von Zeitz. Und dort war vor ein paar Tagen unsere Redaktion für den Platz der Republik. Das ist die Sendereihe, die momentan sich oft an den Ortschaften und kleineren Städten Sachsen-Anhalts aufhält und dort Zivilengagement und Aktivismus vorstellt. Vor Ort haben Sie, also Platz der Republik, mit Tom Kawat gesprochen. Er arbeitet in der Weinverarbeitung bei Rotkäppchen und ist in der NGG organisiert, die Gewerkschaft Nahrung, Genuss, Gaststätten. Hören wir rein.
1: Wir sprechen jetzt über Arbeit, über Arbeitskämpfe und zwar auch in der Region. Wir sitzen hier immer noch in Pauscher im Burgenlandkreis in Sachsen-Anhalt. Wir sitzen hier jetzt gerade mit Tom Kawat, der arbeitet als Weintechnologe bei Rotkäppchen genau. In Freiburg. Hallo Tom, schön, dass du da bist.
2: Hallo, danke für die Einladung.
1: Den weiten Weg aus Bad Kösen gefunden. Das Unternehmen Rotkäppchen Mumm, also Rotkäppchen ist den meisten Begriff, der Sekt mit der roten Kappe obendrauf, ist ja sowas wie oder gilt als so ein ostdeutsches Wirtschaftsmärchen. Zwar schon zu DDR-Zeiten der Marktführer und ist heute der größte Sekthersteller in Deutschland und seit einigen Jahren ist es eben nicht mehr nur oder ist das Unternehmen nicht mehr nur für das Produkt bekannt, sondern auch, so weit auch noch nicht, da werden wir auch noch drüber sprechen, für einen Arbeitskampf, weil nämlich gestreikt wird seit 2023 und die Beschäftigten sich in einem Arbeitskampf befinden, in Tarifverhandlungen befinden. Und Tom, du bist hierher gekommen, um mit uns darüber zu sprechen und arbeitest bei Rotkäppchen. Was genau machst du da?
2: Ich verarbeite den Sektgrundwein zu fertigen Sekt. Das beinhaltet halt das Annehmen, die Qualitätskontrolle, dann ganz besonders auch die zweite Gärung, die extrem wichtig ist, damit wir dann Sekt haben und das anschließende Filtrieren und Einstellen des Sektes, damit er dann in die Flasche landen kann.
1: Was ich zum Beispiel gelernt habe, ist, dass bei Rotkäppchen ihr schon fertigen Wein angeliefert bekommt und dann aus dem Wein Sekt macht.
3: Wir haben es jetzt gerade schon gehört, 2023 wurde das erste Mal gestreikt bei Rotkäppchen. Vielleicht können wir da einfach jetzt mal drauf blicken. Wo steht man denn da momentan mit den Arbeitskämpfen? Was sind da vielleicht so eure Forderungen, die ihr aktuell stellt?
2: Genau, also wichtig im Vergleich zu 2023 befinden wir uns ja jetzt in den Entgelttarifverhandlungen, in denen das Entgelt verhandelt wird. In 2023 waren wir da bei dem Manteltarifvertrag, wo die allgemeinen Arbeitsbedingungen quasi verbessert werden sollten, wo wir für bessere Arbeitsbedingungen gekämpft haben.
3: Das heißt, der Manteltarifvertrag wurde so abgeschlossen?
2: Der wurde dann abgeschlossen, genau. Und jetzt mit dem Entgelttarifvertrag begannen halt neue Verhandlungen. Und damit halt auch die neuen Streiks.
3: Und wie sehen eure Forderungen aus in Bezug auf den Entgelttarifvertrag?
2: Unsere Forderung ist ganz einfach. Wir wollen gleichen Lohn für gleiche Arbeit. Wir wollen das verdienen, was unsere Kollegen im Westen auch verdienen. Das ist das Ziel der NGG, das für uns durchzusetzen, mit uns durchzusetzen. Und das wollen alle Beschäftigten hier in der Region.
1: Was auch eine wichtige und krasse Info ist, die vielleicht viele Menschen nicht auf dem Schirm haben, dass es eben diesen großen Lohnunterschied gibt, immer noch zwischen Ost und West, jetzt zum Beispiel bei der Sektherstellung. Das hat ja auch historische Gründe sozusagen oder vielleicht kann man das auch damit erklären, was halt mit den Betrieben in den 90ern passiert ist. Nach der Wende ist es so, dass unter der Führung der Treuhand fast alle Mitarbeiter entlassen wurden.
2: Genau.
1: Und dann eben 1993 fünf ostdeutsche Manager zusammen mit einem westdeutschen Unternehmer das Werk gekauft haben und privatisiert haben. Vielleicht kannst du uns nochmal mitnehmen in die Geschichte von dem Unternehmen.
2: Ja, also das war eine sehr schwierige Zeit für Rotkäppchen. Es gab eine große Welle an Kündigungen. Die Mitarbeiter wurden entlassen und dann war es halt an den Verbliebenen, die Marke irgendwo wieder aufzubauen. Und Gott sei Dank haben sie es halt auch geschafft, ne, mit Aktionen wie zum Beispiel den Sekt in Großmärkten aus dem Kofferraum raus zu verkaufen und sich präsent zu zeigen in Deutschland und zu sagen, wir sind da, uns gibt's noch, wir haben überlebt. Mit solchen Aktionen hat es Rotkäppchen geschafft, wieder zurückzukommen.
3: Vielleicht würde ich noch mal ganz kurz anknüpfen an den aktuellen Stand eurer Forderungen und auch des Streiks, weil du hast ja jetzt gesagt, man versucht jetzt einen Entgelttarifvertrag irgendwie hinzubekommen. Genau. Wo steht man da denn ganz genau? Also wird davon ausgegangen, dass nochmal gestreikt werden muss oder
2: Also aktuell sieht es so aus, dass es Angebote von beiden Seiten her gibt. Unsere Forderungen sind jetzt angekommen, sind klar. Und wir versuchen jetzt irgendwo daran zu orientieren, was die MEG geschafft hat. Und das ist halt ein Angleich jetzt bis 2031 mit bis zu 30% mehr Lohn. Und das ist jetzt in den letzten 6 Verhandlungen soweit rausgekommen. Wir warten jetzt darauf, dass die nächsten Verhandlungen im September weitergehen und hoffen, dass wir ähnliche Abschlüsse erzielen können.
3: Das heißt, es geht vor allem um diese 30% mehr Lohn.
2: Genau, weil das ist aktuell nur so, die Lohnunterschiede sind bis zu 30% weniger Lohn bekommen die Beschäftigten in der Region hier im Osten im Vergleich zu den Kollegen im Westen.
1: Du hattest uns auch vorher erzählt, dass du einmal bei so einer Tarifverhandlung schon dabei gewesen bist und da auch mal die Arbeitgeberseite sozusagen mitbekommen hast, wie die argumentieren.
2: Es war eine sehr spannende Erfahrung, gegenüber der Arbeitgeber zu sitzen und mitzubekommen, wie so das Denken aus der Perspektive des Unternehmens heraus ist. Da haben wir ja auch gesehen, dass in den ersten 3-4 Verhandlungen fast gar nichts passiert ist, weil unsere Forderung ist der Westangleich, das war von vornherein klar. Und die Arbeitgeberseite versucht sie halt immer so ein bisschen davor zu drücken und das Ganze hinauszuzögern. Und ja, da fallen halt auch Argumente, wie das im Osten günstiger gelebt werden kann. Und das ist halt ein Argument, was nicht nachzuvollziehen ist. Für mich zeigt, wenn ich weniger bekomme als mein Kollege im Westen, dass ich weniger wert bin. Und das kann irgendwo nicht sein.
1: Jetzt 2023 war der erste Streik bei Rotkäppchen überhaupt jemals, ne, im November.
2: Genau, in Freiburg, ja.
1: Du warst auch dabei gewesen.
2: Ich war auch dabei.
1: Wie war die Stimmung? Wie hat sich das angefühlt?
2: Wir waren alle sehr aufgeregt. Wir wussten ja überhaupt nicht, was auf uns drauf zukommt. Aber wir waren am Ende sehr positiv überrascht, dass dann doch so viele Kollegen rausgegangen sind und dass wir einheitlich dem Arbeitgeber zeigen konnten, wir wollen bessere Bedingungen. Und jetzt in dem Fall dieses Jahr, wir wollen mehr Geld haben. Und das ist, denke ich, auch angekommen. Wie das Ganze dann verarbeitet wird, passiert dann in den Verhandlungen.
3: Wir haben dazu passend, haben wir einen O-Ton mitgebracht von dem Journalisten Daniel Kuller aus Thale, der insgesamt über Streikwellen in den letzten Jahren in Sachsen-Anhalt und insgesamt in Ostdeutschland nochmal so seinen eigenen Eindruck mit uns hier teilt.
4: Tatsächlich ist in Sachsen-Anhalt in den letzten Jahren, wie auch fast überall im Osten, vor allen Dingen in Thüringen und in Sachsen, ja auch einfach wahnsinnig viel gestreikt worden. Seit 2018 rollt einfach so eine riesen Streikwelle durch die ostdeutschen Bundesländer, angetreten von diesem ersten Konflikt damals bei Teigwaren Riesa, die 2018 dann irgendwie mal festgestellt haben, Moment mal, was müssen wir eigentlich machen? Wir kriegen so viel weniger als die Leute, die im gleichen Unternehmen im Westen arbeiten. Und dann sich erstmal informiert haben, Moment mal, wir brauchen erstmal einen richtigen Betriebsrat. Wir müssen erstmal richtige Wahlen abhalten. Wir müssen hier erstmal alle in die Gewerkschaft. Wir müssen hier erstmal einen Tarifvertrag haben. Und das ist wirklich alles, das ist auch so offensichtlich, wie das so lange überhaupt nichts passiert irgendwo. Und das ist jetzt einfach wie so eine Welle losgerollt. Es sind jetzt einfach hunderte von Betrieben, die mittlerweile einfach das gemacht haben, sich da stolz wie Bolle einfach mal vor ihren Kaufland gestellt haben, die ganze Belegschaft. So hier, wir haben jetzt hier Betriebsrat und so weiter. Und das ist auch in Sachsen-Anhalt passiert, auch in unglaublich vielen Betrieben. Es passiert auch immer noch die ganze Zeit. Und es kriegt einfach keiner mit. Es redet einfach keiner drüber. Auch Linke machen das kaum zum Thema. Also da immer vor Ort. Ja, klar, taucht das so ein bisschen auf. Aber das Bewusstsein dafür, dass es diese Streikwelle überhaupt gibt und dass die eben auch in Sachsen-Anhalt eine ähnlich große Rolle spielt, ist, glaube ich, nicht wirklich vorhanden.
3: Ja, hier zu hören war Daniel Kuller. Er ist Schriftsteller und Journalist aus Thale und hat eben hier seinen Eindruck von den bestehenden Streikwellen in Sachsen-Anhalt und allgemein in Ostdeutschland geteilt. Er redet eben auch von dieser fehlenden Angleichung von dem Ostentgelt und dem Westentgelt. Vielleicht die Frage an dich, Tom, würdest du das so teilen? Würdest du sagen, da gab es eigentlich eine ganz, ganz große Streikwelle in den letzten Jahren oder in den letzten Monaten, die medial irgendwie gar nicht so aufgegriffen wird oder die irgendwie wie so ein bisschen untergehen zu scheint?
2: Ja, das kann ich durchaus bestätigen. Also wir haben eine große Streikwelle. Wir haben auch dieses Jahr wieder neue Betriebe hier aus der Region, die schon länger bestehen und anfangen zu streiken, ihren ersten Streik absolviert haben. Zum Beispiel Ditch war das ja. Es müsste auf jeden Fall publiker werden. Wir haben ja dieses Jahr dann die große Aktion in Magdeburg gehabt, bei der wir uns vor dem Landtag präsentiert haben auf dem Domplatz, um zu zeigen, wir sind hier, wir fordern mehr Geld, wir wollen die Lohnmauer einreißen, gleiche Arbeit für gleiches Geld und müssen das einfach medial rüberbringen.
3: Ja, und was vielleicht nochmal ganz kurz eingehend auf diesen Ton, den wir gerade gehört haben, ich glaube, du hast es so auch schon erwähnt, aber dieser Streik irgendwie als Erfahrung auch, wo man vielleicht aufgeregt ist, ne, das hattest du irgendwie so gerade benannt, und aber irgendwie vielleicht auch ganz schön viel Mut braucht, da überhaupt dran mit teilzunehmen.
2: Ja.
3: Und dann aber irgendwie ja wahrscheinlich auch dasteht und Forderungen stellt, so gemeinsam in der Gruppe. Wie hat sich das für dich so angefühlt?
2: Das war ein durchaus positives Gefühl. Also ich möchte mich ja dafür einsetzen, dass nicht nur ich, sondern auch meine nachfolgenden Generationen irgendwo ein besseres Leben hier im Osten haben. Und dafür stehe ich gerne ein. Und das ist einfach ein sehr bindendes Gefühl auch, gemeinsam mit den Kollegen dann draußen zu stehen und zu fordern. Das schweißt einfach zusammen.
1: Es ist ja jetzt auch so, dass ihr nicht nur bei Rotkäppchen streikt, sondern das zusammen mit der MEG macht.
2: Mhm, genau.
1: Die unter anderem das Wasser bei Lidl, ja, ne, herstellen.
2: Ja, Saskia Wasser, genau.
1: Und das ist, Saskia Wasser. Ja, was Besonderes, weil das gar nicht so oft passiert, dass Beschäftigte von zwei unterschiedlichen Unternehmen quasi sich zusammenschließen oder zusammenstreiken. Wie ist es denn dazu gekommen? Und wie sieht diese Zusammenarbeit aus?
2: Also wir versuchen uns halt gegenseitig zu unterstützen, indem wir auch zu den anderen Betrieben mitfahren und dort die Kollegen unterstützen, die auch ja mit für mich einstehen, ne? Also wir fordern das ja als Region gemeinsam, diesen Einriss der Lohnmauer. Und von daher gibt es ja keinen unser Betrieb, euer Betrieb, sondern es ist halt irgendwo ein Gemeinschaftsprojekt und da kann man sich auch gemeinsam unterstützen. Und da war das für uns selbstverständlich, uns von Anfang an irgendwo auch mal zu besuchen und zu unterstützen. Ich war 2020 bei den letzten Enkeltarifvertragsverhandlungen in Rosbach vor Ort, MEG Rosbach. 2023 war ich dann in Leisling und habe dann da die Kollegen besucht zum Mantel-Tarifvertrag. Es wäre halt schön, wenn man das halt noch mehr ausbauen könnte.
3: Ja, wir wollen auch gleich nochmal sprechen über die unterschiedlichen Betriebe und die Organisierung auch in der Region. Vielleicht vorab oder vielleicht nochmal so eingeschoben, auch jetzt heute in der Sendung, aber auch in der Sendung gestern wurde sehr häufig dieser Begriff Strukturwandel verwendet, um eben zu zeigen, es gibt ganz viele wirtschaftliche Veränderungen und es wird noch ganz viele Änderungen geben in der Zukunft auch. Und uns ist dabei schon auch wichtig, nochmal so im Blick zu nehmen, dass es eben auch einhergehen muss mit der Forderung nach guter Arbeit. Und was bedeutet dann eigentlich gute Arbeit? Mhm. Und dass gute Arbeit eben vielleicht auch oder wahrscheinlich bedeutet Mitbestimmung und starke Tarifverträge, so wie ihr das jetzt auch erkämpft. Vielleicht kannst du noch mal so ein bisschen erklären, wie ist das bei der NGG? Die NGG organisiert ja verschiedene Betriebe in Sachsen-Anhalt oder hier in der Region. Hast du da so ein bisschen einen Einblick? Was sind das für Betriebe, die da versucht werden, gewerkschaftlich zu organisieren oder wo es eben vielleicht auch schon starke Tarifverträge gibt oder so?
2: Ja, also wir sind ja jetzt dabei, irgendwo gute Abschlüsse erzielen für unsere Lebensmittelbranche, ne? Gerade in der Getränkeindustrie. Wir haben halt aber auch schon gute Abschlüsse, zum Beispiel in der Milch- und Brotindustrie, in der Zuckerwarenindustrie. Da geht's halt gut voran. Aber wir versuchen, irgendwo auch immer mehr Leute zu aktivieren, mehr Beschäftigte zu finden. Wir brauchen einfach auch mehr Mitglieder, müssen mehr Aufklärungsarbeit leisten, auch in den Betrieben, und versuchen, irgendwo als Region Ost gestärkter auftreten zu können.
1: Was sind das dann so für Unternehmen? Also Ditch, Rotkäppchen?
2: Genau, wir haben dann die MEG-Betriebe zum Beispiel, wir hätten da Deuger, wir haben Füngers Feinkost, Freiberger, Burger Knecke, Gänsefutter, Haserburg, Vergona. Das sind so die Betriebe, die bei uns in der Region vorhanden sind und jetzt irgendwo mit an einem Tisch sitzen.
1: Und dann so andere Beschäftigte, Kollegen, Kolleginnen zu überzeugen, auch sich gewerkschaftlich zu organisieren. Wie nimmst du das wahr? Wie sieht das konkret aus? Also jetzt, wenn du von deiner Erfahrung bei Rotkäppchen sprichst, was sind da zum Beispiel auch die Bedenken vielleicht?
2: Ja, es ist immer wieder ein Kampf. Die Bedenken sind halt vor allem, gerade auch bei den Älteren, die andere Zeiten noch kennengelernt haben, so ein bisschen die Angst, ne? Was passiert, wenn jetzt mein Arbeitgeber mitbekommt, ich bin in einer Gewerkschaft, dass die Angst unbegründet ist, das muss man den Leuten halt vermitteln, ne? Dass es Streikrecht ein Grundrecht ist und dass ich mich auch gern dafür einsetzen kann, dass auch meine Kinder und Enkelkinder zum Beispiel ein besseres Leben haben hier in der Region. Das müssen sich die Leute dann irgendwo vor Augen führen und die müssen darüber aufgeklärt werden, dass es kein Problem ist, sich in der Gewerkschaft einzufinden und für bessere Arbeitsbedingungen zu kämpfen. Aber es ist auf jeden Fall ein Kampf, die Leute aufzuklären.
3: Du hast mir im Vorgespräch schon gesagt, dass du seit 10 Jahren bei Rotkäppchen bist.
2: Genau.
3: Das heißt, du hast jetzt wahrscheinlich auch schon mehrere Jahre miterlebt. Du hast gerade auch schon erzählt, du warst bei verschiedenen Streikbegleitungen, also hast verschiedene Streiks mit begleitet, warst vielleicht eben auch bei Tarifverhandlungen dabei und so. Würdest du sagen, da hat sich was verändert in den letzten Jahren? Also gibt es da, würdest du vielleicht von einem Selbstbewusstsein sprechen oder einem anderen Selbstverständnis? Oder wie nimmst du das so wahr?
2: Wir sehen es ja 2023 zum allerersten Streik bei uns in Freiburg, dass da schon irgendwo ein Umdenken stattfindet bei den Beschäftigten. Auf jeden Fall geht es da vorwärts, es ist Bewegung drin, wir akquirieren immer wieder neue Mitglieder. Die Wende, die kommt langsam bei uns auch ran.
3: Und was mich noch interessieren würde, würdest du sagen, es sind eher jüngere Beschäftigte, die dann so bei den Streiks dabei sind, oder ist es total unterschiedlich?
2: Also aktuell muss ich sagen, sind es wahrscheinlich eher die älteren Leute, und die Jüngeren sind schwieriger zu organisieren und zu akquirieren. Ja, auch da Aufklärungsarbeit leisten und mit den Kollegen halt einfach sprechen, ne?
1: Oder hast du da eine Erklärung, wieso es dann die Jüngeren sind, die vielleicht noch mehr Bedenken haben?
2: Ich glaube, bei den jüngeren Menschen ist das große Problem, dass die noch nicht so weit in die Zukunft gucken und sich Gedanken darüber machen, wie ihre Rente aussehen soll und ob sie vielleicht sogar in Altersarmut irgendwann leben werden, auch bei einem jetzigen guten Verdienst für die Region. Und bei den Älteren kommt das halt so langsam an, ne? Die denken halt mehr an ihre nächsten Generationen, die denken dann halt auch daran, für wie viel die Leute vielleicht schon mal gearbeitet haben. Ja, haben halt einfach ein anderes Denken als die jungen Menschen. Die jungen Menschen, denke ich, die schieben das eher vor sich hin.
3: Und das sind dann wahrscheinlich auch so die Herausforderungen der Gewerkschaft, genau die Leute auch so aktiv, als Aktive zu gewinnen,
2: ja,
3: oder?
2: Genau, also die Gewerkschaft agiert ja sehr beteiligungsorientiert, ne? Da, wo nichts von den Beschäftigten kommt, keine Forderungen, kein Zusammenhalt, kein Nachfragen, kann halt die Gewerkschaft dann auch wenig machen, ne?
3: Und wie hast du das so bei Rotkäppchen erlebt in den 10 Jahren? Also ging das stark von den Beschäftigten aus, auch dieses Interesse?
2: Ja, also erstmal ging das Interesse von wenigen Beschäftigten aus. Die haben dann halt einfach angefragt, dann kam so langsam die Gewerkschaft ins Haus und dann wurde halt viel Aufklärungsarbeit geleistet. Also vor 2019 war das, glaube ich, nicht mal so das Thema. Aber seitdem hat halt dieses Umdenken stattgefunden und uns wurden so ein bisschen die Augen geöffnet, was da eigentlich so schief läuft.
1: Wie geht's jetzt so weiter konkret? Also ihr habt ja jetzt im Frühjahr das letzte Mal, glaube ich, gestreikt, ne? Also Warnstreiks organisiert,
2: genau,
1: im April und Mai.
2: Im Mai waren die letzten Streiks, genau. Aktuell warten wir auf die nächsten Tarifverhandlungen und ja, bereiten uns dann halt darauf vor, irgendwie neue Aktionen zu planen. Sollten die scheitern, kann es natürlich sein, dass wir da wieder Maßnahmen ergreifen und irgendwo versuchen, wieder Druck aufzubauen bei dem Arbeitgeber.
3: Jetzt wäre so mein Wunsch, dass man durch das Edeka-Center läuft und am Rotkäppchenregal vorbeikommt und nicht nur daran denkt, wie gut der Sekt schmeckt, sondern auch, wie stark vielleicht die Beschäftigten ihre Arbeitskämpfe vorantreiben in dem Unternehmen und irgendwie das Unternehmen auch in Verbindung bringen mit einem selbstbewussten Beschäftigten agieren. Das fände ich total schön. Wir haben darüber ja eingangs so ein bisschen gesprochen, dass diese Streiks vielleicht medial doch noch nicht genug aufgegriffen werden oder es irgendwie noch nicht genug Informationen dazu gibt. Hast du da so ein Gefühl für, was es bräuchte, damit sich das verändert?
2: Ich glaube, wir müssen einfach lauter sein und organisierter auftreten, öfters auftreten und dann ist es auch unvermeidbar, dass wir medial Aufmerksamkeit erreichen. Ja, also nach dem Streik 2023 gab es total viele Leute, die auf mich persönlich zugekommen sind und gesagt haben, auch aus der Familie, was, ihr Streik, das kann doch gar nicht sein. Ich dachte, euch geht's so gut bei Rotkäppchen. Und ja, uns geht's nicht schlecht, aber wir wollen natürlich Gerechtigkeit irgendwo auch, ne? Lohngerechtigkeit.
1: Eine sehr nachvollziehbare, wichtige Forderung.
3: Tom, vielen Dank, dass du hier mit uns im Gespräch warst.
2: Mir wäre noch wichtig, dass ich halt alle Beschäftigten, die irgendwo jetzt in einem Lebensmittelbetrieb arbeiten oder auch allgemein in der Region jetzt hier im Osten arbeiten und zuhören, sich überlegen, verdiene ich vielleicht dann doch weniger als meine Kollegen, wäre es an der Reihe, irgendwo auch mal Forderungen zu stellen und mir halt nicht immer nur, unterbuttern zu lassen oder sich ausbeuten zu lassen für einen Niedriglohn. Das wäre mir noch wichtig, dass wir einfach als gestärkte Formation irgendwo für uns kämpfen können.
0: Das Abschlusswort von Tom Kawat. Er arbeitet bei dem Sekthersteller Rotkäppchen und ist dort in der Gewerkschaft Nahrungsgenuss Gaststätten aktiv. Die Platz der Republik Redaktion hat mit ihm gesprochen über Lohnunterschiede zwischen Ost und West, Erfahrungen bei dem Arbeitskämpfen und aktuelle Forderungen der ArbeiterInnen bei Rotkäppchen. Die Gewerkschaft Nahrungsgenuss Gaststätten, das sei auch hier mal erwähnt, ist tatsächlich übrigens die älteste Gewerkschaft in Deutschland. Die wurde nämlich schon 1865 gegründet, beziehungsweise die Vorläuferorganisation der Allgemeine Deutsche Zigarettenarbeiterverein. Ja, 1865, das sind 160 Jahre. Damit sind die Gewerkschaften in Deutschland genauso alt wie der hochindustrielle Kapitalismus. Ja, das ergibt sich. Und wer jetzt gedacht hat, diese ganzen Streikwellen, davon habe ich gar nichts mitbekommen, für den ist vielleicht nochmal erwähnt, dass zum Beispiel morgen ein Streik stattfindet in Magdeburg. Und zwar ein Migra-Streik. Da werden quasi migrantische Gewerbetreibende ein Zeichen setzen gegen Rassismus und Ausgrenzung. Also nicht ausschließlich geht es um ArbeiterInnenrechte. Aber auch das ist ja wichtig, und da gibt es dementsprechend Betriebsschließungen von 10 bis 15 Uhr und auch eine Kundgebung in Magdeburg mit Presseerklärung um 13 Uhr vor dem Landtag Sachsen-Anhalt. Ja, wir hatten von dem Migra-Streik auch jemanden bereits bei uns im Interview. Falls man es also nicht schaffen sollte, kann man das bei uns auf der Webseite nachhören. Weiter geht's mit einem Lied, das ich so ein bisschen mit so Hierarchien in Unternehmen verbinde. Ich glaube, ich interpretiere vielleicht auch ganz schön viel da rein. Aber es ist No Reptiles von Everything, Everything.

0: No Reptiles von Everything Everything. So, jetzt hatte ich auch nochmal Zeit nachzugucken, worum der Song eigentlich geht. Und ja, ich lag nicht ganz falsch. Er geht tatsächlich um Anti-Verschwörungstheorie, No Reptiles deswegen, weil eben die Menschen, die halt Einfluss und Macht haben, eben keine Reptilien sind, sondern einfach nur ein bisschen doof. Naja, es passt so ein bisschen rein. Wir haben 8.54 Uhr. 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
0: Beziehungsweise hört ihr vielleicht auch nicht Radio Korax, denn das Morgenmagazin, das läuft ja auf ganz vielen freien Radios, zum Beispiel im Berlin-Brandenburg in den freien Radios, bei Radio Blau, beim Koloradio Leipzig und Dresden respektive, für ganz Sachsen online beim Rundfunkkombinat, bei Radio Slupfurt, bei Radio Unerhört in Marburg. Ja, und wenn man mit mir im Tonstudio sitzt, dann sogar vor Ort oder so. Wir kommen in die letzte Stunde unseres 3-Stunden-Programms. Gleich geht es weiter mit dem Jugendradio-Spezial. Und danach haben wir noch ein Live-Interview für euch. Denn in Halle war jetzt die letzten 3 Tage, es war ja der ukrainische Nationaltag. Die letzten 3 Tage gab es dementsprechend ganz viele kulturelle und Begegnungsveranstaltungen unter dem Begriff Ukraine verbindet. Und dafür ist dann Marina Amstislavska vor Ort. So, aber erstmal starten wir jetzt in die nächste Stunde. Und da, was wollen wir denn da jetzt machen? Ich denke, na gut, letzte Stunde. Lass uns reinstarten mit Queen von Perfume Genius. Na, wenn es denn lädt. Na, sonst beginnen wir jetzt einfach erstmal schon mal direkt mit dem Jugendradio.
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15: Wann hattest du das letzte Mal so richtig Freude gefühlt?
16: So richtig doll Freude. Ich finde das immer gar nicht so leicht zu sagen bei Freude, weil ich finde, Freude ist so ein ganz. Bei mir oft so ein ganz dezentes Gefühl. Und ich habe mich tatsächlich heute hier gefreut, euch irgendwie alle hier zu sehen, wie ihr irgendwie alle so schön miteinander diese Radiosendung vorbereitet. Und da habe ich mich gefreut. Das fand ich richtig schön.
15: Ja, ich hab mir auch viel Mühe gegeben mit diesen Fragen und so.
16: Schön.
15: Aber dann wäre meine zweite Frage noch. Was hilft einem Menschen oder dir in schlechten Zeiten?
16: Oh, da gibt's ganz viele Sachen. Es kommt auch mal ein bisschen drauf an, was gerade so schlecht ist in der Zeit. Weil es gibt Phasen, da bin ich zum Beispiel ganz erschöpft von der Arbeit. Und wenn ich zum Beispiel zu viele Aufgaben dann irgendwie noch im Privaten erledigen muss, dann fühle ich mich einfach schnell erschöpft und es ist dann für mich eine schlechte Zeit. Und da hilft es mir manchmal dann einfach, alleine Fahrrad zu fahren, in die Natur zu gehen oder tatsächlich einfach Sport zu machen mit Kumpels und einfach die ganze Zeit nur Blödsinn zu reden.
15: Also vielleicht so Hobbys könnten jemandem helfen in einer schlechten Zeit.
16: Hobbys können total helfen. Sport kann grundsätzlich sehr gut helfen. Das zeigt auch die Wissenschaft, dass Sport einfach richtig, richtig toll ist für den Körper. Da werden so Botenstoffe ausgeschüttet, die es einem auch leichter machen, sich freudig zu fühlen. Aber es gibt auch Sachen, da brauche ich einfach nur jemanden, den ich sehr gerne habe, um mich herum. Ich muss dann mit dem auch gar nicht reden, aber ich verbringe dann einfach gerne, habe die Person dann einfach gerne in meiner Nähe und das hilft mir manchmal auch richtig gut durch eine schlechte Zeit, einfach zu wissen, dass da jemand ist.
15: Jemand, der sich über dich interessiert, der dich nicht allein lassen würde?
16: Ja, genau.
15: Was glaubst du, kann die Menschen Freude so bereiten? Egal ob schlechte Zeiten, einfach so, um die glücklich zu machen?
16: Also es gibt Sachen, so in der Psychologie, da benutzt man ja so Statistiken und da sagt man so, Sport macht glücklich. Das heißt dann in der Regel einfach nur, dass es ganz vielen Leuten Glücksgefühle gibt, aber dass manche Leute finden das voll doof. Und ich glaube, das ist wichtig, sich auch mal darauf zu konzentrieren, dass Leute einfach da ganz, ganz, ganz, ganz unterschiedlich sind und jeder bei unterschiedlichen Sachen Glück empfindet. Deswegen ist das eine ganz persönliche Frage und mich macht glücklich, Zeit mit anderen Menschen zu verbringen. Das mache ich sehr gerne, mich zu unterhalten und dann auch danach alleine zu sein. Das ist so diese Kombination, die macht mich richtig glücklich. Wenn ich dann Ruhe habe, nach einem Tag mit vielen Menschen, abends Ruhe haben für mich und meinen Gedanken hinterherzuhängen, das ist für mich ganz großes Glück. Und vielleicht magst du ja sagen, was dich glücklich macht.
15: Geschenke. Wenn mir jemand was schenkt, dann fühle ich mich dankbar.
16: Ja.
15: Da bin ich fröhlich.
16: Ja.
15: Also jeder Mensch hat auch seine eigene Art von Freude.
16: Ja, aber da ist auch immer wieder so dieses Gefühl, oh, da ist jemand anderes und der schenkt mir was Schönes.
15: Ja. Es ist ja dasselbe Gefühl, aber manche Leute empfinden es einfach anders.
16: Ich glaube, alle Menschen empfinden es irgendwie auf ihre Art und Weise. Und alle Menschen sind halt glücklich über andere Sachen.
15: Können manche Menschen mehr Freude fühlen als andere? Und wenn, dann warum?
16: Grundsätzlich können so gut wie alle Menschen, so gut wie alle. Es gibt, glaube ich, ein paar ganz kleine Ausnahmen, weil es die immer irgendwo gibt. Es gibt immer irgendeinen Mensch, der irgendwie ganz weird und anders ist. Grundsätzlich können alle Menschen Freude empfinden. Und ich glaube, alle Menschen können auch viel Freude empfinden. Aber auch alle Menschen können Phasen in ihrem Leben haben, in denen das ganz schwer fällt, Freude zu finden. Psychische Krankheiten sind ein ganz, ganz großes Thema mittlerweile. Da wird viel drüber gesprochen. Eine der bekanntesten psychischen Erkrankungen ist Depression. Und Menschen mit einer mittleren und schweren Depression, die haben eigentlich nur noch wenige Dinge im Leben, wo die wirklich sagen würden, das macht mich glücklich oder da empfinde ich Freude bei. Das fällt denen ganz schwer. Die haben manchmal noch so eine Erinnerung daran, was war denn eigentlich mal schön früher. Das kann auch jeden Menschen treffen. Also da ist man nicht gefeit vor.
15: Und ist es auch so, dass wenn zwei Menschen dasselbe Geschenk bekommen oder so, dass sie sich dann gleich freuen?
16: Nee, ich glaube, dich könnte man vielleicht jetzt, oder was, wir drehen es mal andersrum. Mich könnte man jetzt richtig glücklich machen, wenn man mir ein paar neue Kletterschuhe schenkt. Damit könntest du jetzt wahrscheinlich nicht so viel anfangen, oder?
15: Was ich brauche, ist eigentlich Fußballschuhe noch.
16: Ja, siehst du, Fußballschuhe kannst du mich totunglücklich machen. Ich mag gar keinen Fußball. Ich glaube, da sind die Menschen einfach sehr unterschiedlich, ne? Also
15: jeder hat seine eigenen Interessen, seine eigenen Hobbys. Und die macht die Person ja auch glücklich.
16: Aber was Schönes ist, wenn du ein paar Fußballschuhe geschenkt bekommst und dich darüber freust, freue ich mich wahrscheinlich auch mit dir. Weil unser Nervensystem so aufgebaut ist. Wenn wir jemanden sehen, der glücklich ist, dann macht das auch was mit uns. Und gerade wenn die Person einem irgendwie auch noch wichtig ist oder man sich gut kennt. Und wir sehen uns ja beide auch relativ häufig. Und wenn ich sehen würde, dass du glücklich bist, dann merke ich auch immer, oh, das macht auch was mit mir. Und wenn ich ein paar stinkige Kletterschuhe bekomme, mit denen du nichts anfangen kannst, aber ich sitze da und lächle und lache darüber, dann freust du dich wahrscheinlich auch ein bisschen.
15: Wie kann man Freude helfen bei Entwicklung von Kindern und Jugendlichen?
16: Wie man Menschen helfen kann, glücklich zu sein oder mehr Freude zu empfinden? Ich glaube, man hilft Leuten, glücklicher zu sein und freudiger zu sein, wenn man sich auch für die anderen Gefühle interessiert. Häufig hat man das Gefühl, die anderen mögen mich nur, wenn ich fröhlich bin oder ich muss immer ein glücklicher Mensch sein und wenn ich irgendwie gerade mal miesepetrig bin oder eine schlechte Laune habe oder sonst was, möchte ich eigentlich nicht unter andere Leute, weil die denken dann bestimmt doof über mich und sonst was. Meine Haltung dazu ist das Gegenteil. Ich möchte eigentlich Leute einladen, wenn es denen schlecht geht oder wenn die wütend sind oder traurig sind oder so, dass die zu mir kommen können, dass wir darüber reden können. Weil ich glaube, wenn man Platz für die Traurigkeit findet, ich glaube, dann kommt die Freude irgendwann von alleine wieder, weil man wieder mehr in Kontakt kommt mit sich und anderen. Ich glaube, so ist dem Menschen am besten geholfen. Freude erlebt man dann, wenn man auch die anderen Sachen erleben darf.
15: Also manchmal weinen ist auch nicht schlimm.
16: Weinen ist großartig. Weinen ist was ganz, ganz Tolles, wenn man jemanden hat, der einen da begleitet. Aber wenn man traurig ist, habe ich immer das Gefühl, das ist ein Gefühl, das eigentlich auch den anderen Leuten ja zeigt, hey, ich brauche Hilfe. ich möchte gerade nicht allein sein, ich möchte, dass jemand an meiner Seite steht. Das ist das, was Tränen ja eigentlich irgendwie auch bei anderen bewirken. Wenn du jemanden weinen siehst, macht das was mit dir.
15: Wie unterscheidet sich Freude bei jungen Menschen im Vergleich zu alten Menschen?
16: Ich finde das eine ganz spannende Frage, weil ich habe gerade eine 1,5 Jahre alte Tochter. Und wenn die sich freut, dann freut sich so jede Zelle ihres Körpers. Die hüpft und lacht und springt und das beobachte ich das und denke so, pff, wann habe ich denn das letzte Mal gehüpft, gelacht, gesprungen? Und ich glaube, da verändert sich ganz viel. Ich kann dir tatsächlich nicht sagen, ob das jetzt irgendwie was damit zu tun hat, dass sich unsere Biologie ändert oder so. Aber ich würde schon sagen, es gibt einen Unterschied, wie man sich freut. Aber ich glaube, mit der Lebenserfahrung kann Freude auch
15: geht's vielleicht
16: intensiver werden.
15: Geht es auch vielleicht einfach um die Sachen, die man machen muss. Als ein Baby ist man frei, man muss nicht so viel machen. Wenn man schon älter wird, dann muss man mehr Sachen machen.
16: Das ist ein sehr guter Punkt. Ich glaube, dass für kleine Kinder auch viel normaler ist, ihre Gefühle einfach so richtig auszuleben. Ne? Also wenn die wütend sind, dann schmeißen die sich ja auch auf den Boden und bla bla. Wenn ich wütend bin, dann suche ich einen Weg, dass es irgendwie funktioniert für die Leute in meinem Umfeld. Ne? Also ich kann mich da nicht auf den Boden schmeißen. Vielleicht ist das auch bei der Freude so, dass ich meine Freude gar nicht mehr so mich dann nicht wie meine Tochter jetzt nackig ausziehe und freudig durch die Gegend renne. Das kann ich halt nicht mehr machen.
15: Warum ist Freude eigentlich so wichtig für das Leben?
16: Ich finde, Gefühle jeder Art sind wichtig fürs Leben. Weil Menschen sind Herdentiere. Menschen brauchen andere Menschen, um zu überleben, um durchs Leben zu kommen. Und es gibt Leute, die sind lieber alleine als andere. Aber grundsätzlich funktionieren wir ja als Menschheit nur, weil wir zusammenarbeiten. Und Gefühle sind der erste Anker der erste große, wichtige Baustein unserer Kommunikation, wie wir miteinander interagieren. Und ich hatte ja vorhin schon gesagt, Traurigkeit ist zum Beispiel ein Signal für andere, hey, ich brauche Unterstützung, ich brauche hier gerade Hilfe, ich brauche Beistand. Und Freude ist wie eine Einladung für andere Leute, etwas miteinander zu tun. Das ist was andere Leute auch irgendwie anderen Leuten auch teilweise dann Hoffnung gibt. Ne? Also Freude ist für einen selber hervorragend, aber ich glaube, es ist auch einfach für die ganze Gesellschaft wichtig, dass da Leute sind, die auch Freude haben an dem, was sie machen. Das macht das Leben schöner. Es macht einfach mehr Spaß, wenn man Leute um sich herum hat, die Freude haben.
15: Dann die letzte Frage. Kann man eigentlich zu viel Freude empfinden?
16: Das ist eine witzige Frage, also auch eine wichtige Frage. Ich glaube, wenn es um richtig ernsthafte Freude geht, also wo es wirklich ganz persönliche, berührende Momente sind, kann man nicht zu viel Freude empfinden. Da gibt es kein zu viel. Es gibt aber auch da bestimmte psychische Erkrankungen, bei denen man so eine sehr oberflächliche Freude empfindet. Da gibt es so ein bisschen das Gegenstück zur Depression, ist so die Manie. Das sind so Leute, die sind super angetrieben, super, können gar nicht mehr schlafen, so viel Energie haben die. Und die wirken auch nach außen hin, als wären die total freudig. Aber die verbrennen dabei, geben mehr Energie aus, als sie eigentlich haben. Wenn man mit den Menschen länger Kontakt hat und denen auch ein bisschen zuhört, wie die reden, würde ich sagen, die empfinden schon sowas Ähnliches wie Freude, aber das ist nicht mehr so tiefgehend, das ist nicht so berührend, sondern das ist eher so eine Freude, die so an denen vorbei rauscht.
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Das war dann noch Magic von Lady Hawk, das da dazu geschaltet wurde von mir. Ja, wir haben jetzt erstmal ein bisschen Zeit und die Zeit nutzen wir ganz entspannt, indem wir einfach weiter durch eine musikalische Reise gehen. Und weiter geht's dementsprechend mit Find Me at the Bottom of the Ocean von Nothing Special.

Dakabraka, Baby. Ja, Dakabraka aus Kiew, eine ukrainische Band, bezeichnet sich selbst als Ethno-Chaos. Gibt es schon ganz lange, 2003 haben sie sich gegründet und machen ganz viel Chaos, ganz viel Ethno-Chaos. Song auf Englisch und Ukrainisch, vielleicht ein kleiner Rückblick damit auf den ukrainischen Unabhängigkeitstag und auch schon ein kleiner Vorausblick auf das Interview, das wir gleich führen werden, zu eben den Veranstaltungen im Rahmen in Halle, Ukraine verbindet. Aber jetzt geht's erstmal weiter mit La Chaleur de Cor von Fake Ear.

Le Chaleur de Corps. Wahrscheinlich wird das überhaupt gar nicht so ausgesprochen. Zu Deutsch die Wärme der Körper. So viel zu unserer musikalischen Reise, die sich langsam dem Ende nähert, aber noch nicht ganz. Wir gehen weiter mit More Than Abstract Hip-Hop von DG Holgi.

0: Das war dann noch There's Only So Much a Soul Can Take von Shunguzu. Aber eine Soul kann auf jeden Fall noch dieses Interview taken, das wir jetzt endlich machen. Ich hatte schon ganz, ganz oft erwähnt heute, aber gestern war ja der Unabhängigkeitstag der Ukraine, der 35. Die Bedeutung des Tages für eine unabhängige, freiheitliche und demokratische Ukraine ist besonders in diesen unseren Jahren wichtig, in denen der russische Angriffskrieg weiterhin andauert. Gefeiert wurde der Unabhängigkeitstag dementsprechend auch hier in Halle von der ukrainischen Diaspora und natürlich auch darüber hinaus. Mehrere AkteurInnen in der Stadt haben sich außerdem den Tag zum Anlass genommen, um zu einer kulturellen bzw. interkulturellen Veranstaltungsreihe einzuladen. Hierunter zählen zum Beispiel der Safe Ukraine e.V., die Toloka-Initiative und der Ukraine-Hilfe Halle-Verein. Ja, unter dem Titel Ukraine verbindet gab es von Samstag bis Montag mehrere Events zur Kultur und gemeinsame Begegnung. Das ist inzwischen also alles vorbei. Einen Rückblick auf die vergangenen Tage machen wir jetzt aber doch noch mit Marina Amstislavska. Sie ist sowohl Mitglied der Toloka-Initiative als auch des Migrationsbeirats Halle und hat die Ukraine-Tage mitorganisiert. Herzlich willkommen im Studio, Marina Amstislavska.
1: Herzlich willkommen. Hallo, guten Morgen.
0: Ich hatte schon erwähnt, 3 Tage voller Ereignisse für euch, ganz, ganz viele Veranstaltungen. Was gab es denn zu sehen, zu schmecken, mitzumachen?
1: Das war sehr interessant für uns. Das ist unsere erste Erfahrung, diese 3 Tage Kultur zu organisieren. Wir möchten sagen, dass wir die viele Initiative in Halle zusammen sind und wir möchten mehr Menschen integrieren und auch mit unserer Kultur kennen lernen. Es ist ukrainische Spezialität, nationale Vareniki. Oder das ist anders, auch Grill, Getränke. Es ist eine Canapé mit Wurst. Es ist unsere nationale mit Schinken und mit Gurken. Viele Menschen sind gekommen. Das war auch ein Konzert bevor. Am 22. Das organisiert Leuchtturmhilfe. Es ist auch ein Verein in Halle. Und sie kommen zu uns nächsten Tag und haben ihre Souvenirs, ihre Produktion bei uns präsentiert. Und es ist auch sehr schön. Viele Menschen waren am Samstag und sie waren sehr zufrieden und sie möchten wiederholen. Und kamen am Sonntag. Es ist auch gut. Und gestern haben wir einen Film gezeigt. Es ist, Film erzählt eine Geschichte über Nationalcharakter. Er heißt Dobusch. Er hat im Westukraine geblieben. Es ist eine Legende, wie Robin Hood, ich glaube. Wir möchten zeigen, dass wir eine Teile große europäische Geschichte, nicht nur ukrainische. Es ist ein großes Bild. Und wir sind zusammen. Es ist eine Integration. Für uns ist es zu schwer, unsere Kultur zu halten und auch mehrere Menschen mit unserer Kultur kennenzulernen. Es ist auch wichtig, die Ukrainer, die in Deutschland sind, etwas Interessantes auf unserer Sprache zu organisieren. Aber nicht vergessen, dass wir machen nicht nur für uns und für alle. Und alle Menschen können auch etwas über uns mehr wissen. Das war DDR, Sowjetunion und nur ein Stereotyp. Wir möchten dieses Stereotyp kaputt machen, ja, und mehr erzählen. Es ist ein Bild ukrainische Spezialitäten, ukrainische Kultur, Lied und viele, viele Gespräche. Bei uns waren am Sonntag viele Gäste aus Rathaus, ja, aus Stadt Halle. Es ist auch große Ehre. Das ist Politiker, sind auch gekommen. Es ist auch große Ehre. Wir sind nicht geschlossen und nicht sitzen in unserer kleinen Umgebung und sagen, nee, nee, nee, nee, nee, wir feiern unsere Unabhängigkeit zusammen und nicht mehrere Menschen. Nein, nein, wir sind zusammen und wir sind als eine Teile Bevölker, Halle. Es ist sehr wichtig für uns auch. Und meine Aufgabe persönlich als Mitglied Migrationsberat, als Mitarbeiterin der Passage, als Mitglied Toloka, zusammen mit Menschen zu arbeiten und mehr engagieren. Sie kommen, wir reden. Es ist ein Netzwerk. Ein Mann ist gekommen und er sucht Arbeit. Eine Frau sagt, ich suche diesen Mann. Und es ist so einfach. Sie kommen kennenlernen und etwas Interessantes finden. Zuerst Sprache, zweitens besser integrieren. Integration ist nicht nur Sprache lernen und interessante Veranstaltungen besuchen. Es ist sich fühlen als zu Hause. Und es ist auch sehr kompliziert. Wir sind hier mehr als 4,5 Jahre und für uns ist wichtig, Arbeit haben und bewusst sein.
0: Ja, da haben Sie schon ganz, ganz, ganz viel angesprochen. Nochmal zurück auf die letzten 3 Tage. Ja, Sie haben es schon angesprochen, irgendwie die zentrale Message ist eben dieses Zusammenbringen, dass die Ukraine-Community ein Teil von der Stadt ist, dass es alles zusammen funktioniert, dass es eben auch diese Verbindungen zwischen all diesen Menschen geben muss. Jetzt nochmal ganz konkret auf die Tage bezogen, was für Begegnungen gab es denn da so? Also Sie hatten das schon angesprochen mit dem, dass die Stadt da war zum Beispiel. Ja, wie haben Sie das so erlebt?
1: Kompliziert ein bisschen. Das war das war total voll. Ja, ganzen Tag. Am Sonntag, gestern auch lange Veranstaltung und am Samstag war auch Malereiaktion für Kinder. Ja, das war kompliziert mit diese viele Veranstaltungen zusammen zu organisieren. Das war Konzert. Ich habe gesagt, ja, am Sonntag. Und jeder von uns hat verschiedene Teile. Mein Teil war, Menschen zu engagieren und auch denken, wie können wir unsere Spezialitäten präsentieren, einen Kauf machen, ja, diese Tische vorbereiten, Netzwerk und auch Promotion. Es ist wirklich wichtig. Und du denkst, es ist Kommunikation. Kommunikation kostet keine Zeit. Nein, es ist, kostet viel Zeit. Es ist ja unsere Gesellschaft. Wenn du über unsere Veranstaltung am Sonntag fragst, ja, kann ich ein bisschen erzählen. Das war 3 Teile. Nonstop Kleinmarkt mit unserer Produktion, Spezialitäten und zum Beispiel Honig, Kräuter oder Schmücken. Zweite Teile, es ist Konzert mit Aktivitäten. Ja, Lied und danach eine Aktion oder etwas. Und auch nonstop ein Workshop, Malerei-Workshop für Kinder und für alle. Ja, das war 3 Teile in Hof Save Ukraine. Ich glaube, mehr als 500 Menschen sind zu uns gekommen. Ja, das war große, große Veranstaltung.
0: Und die haben sich dann alle untereinander auch ein bisschen kennengelernt, vernetzt, oder wie sah das aus?
1: Ja, ich denke, ich kenne in Halle viele Menschen, aber das war für mich überrascht. Neue Menschen oder neue, ganz neue in Halle oder wir haben nicht kennengelernt und das war auch sehr interessant. Interessante Menschen mit interessanten Berufen. Designer, Musiker, Ingenieuren und so weiter. Ja,
0: also genau das, was ihr eigentlich quasi bezweckt habt, dass ganz viele Leute zusammenkommen, ganz viele unterschiedliche Leute. Jetzt nochmal mit Blick, jetzt fallen ja diese ukrainische Unabhängigkeitstag ja irgendwie 2 Wochen vor dieser Landtagswahl in Sachsen-Anhalt. Und als Mensch mit ukrainischer Staatsangehörigkeit ist man ja quasi 2-mal von der Politik deutscher Regierungen abhängig. Das ist ja einmal, weil Deutschland die Ukraine militärisch, also mit Waffen und diplomatisch, also mit Worten unterstützt, aber auch, weil man eben, wenn man hier wohnt, natürlich auch irgendwie abhängig davon ist, wie die Regierungen Migrationspolitik gestalten. Und jetzt gerade mit Blick auf eine AfD-Politik, die eben sagt, ja gut, Leute machen Familienbesuche in die Ukraine, also muss das Land sicher sein und solchen Quatsch. Welches Zeichen wolltet ihr vielleicht auch in dieser Hinsicht mit euren Aktionstagen setzen?
1: Gute Frage. Ich denke, wir haben kein Recht zu stimmen. Ja, und wir können nicht machen. Aber es ist große Politik, wenn funktioniert stark Mathematik. Wenn du eine Stimme für eine Partei, die niedrige Unterstützung hat, bedeutet, du gibst automatisch diese Stimme für AfD. Und danach, es ist nach meiner Meinung, ist eine Katastrophe für ganze Sachsen-Anhalt. Und das ist für Schulsystem, alle Bildungssystem, für Kultur. Und unsere Aufgabe war zu zeigen, wir sind keine Enemy. Ja, wir auf Deutsch Enemy.
0: Feind. Ja. Aber Enemy ist auch ein gutes Wort.
1: Ja, wir sind keine Enemy. Wir machen Kultur. Und Kultur ist Vielfalt. Und wenn das funktioniert nicht und kommt andere Geschichte mit andere alternative Geschichte. Ja, wir können natürlich vergessen über 2 große Welt. Natürlich. Und danach, was wird? Die Menschen keine Kenntnisse haben, können nicht Kultur entwickelt. Das war unsere Aufgabe, auch Politiker einzuladen. Und sie kommen und sie verstehen, okay, wir machen Veranstaltungen. Die Menschen, die zu Kriminalität kommen können, kommen zu unserer Veranstaltung. Und wir entwickeln nicht nur unsere Gesellschaft, nicht nur unsere Umgebung ukrainische. Wir entwickeln ganze Halle. Und es ist auch gut. Es ist ein großes Problem in Halle. Diese Drogen ist sehr einfach zu kaufen. Ja, du kannst kommen. Und es ist ein Problem für junge Menschen. Junge Menschen haben wenige Alternativen für Hobby. Deshalb gehen sie zu einfacher Dopamin. Unsere Aufgabe zu zeigen, haben wir Alternativen. Und wenn wir zusammenarbeiten, können wir gegen AfD zusammen sein. Und dieses deutsche System kann weiter funktionieren. Ja.
0: Also ein gemeinsames Bündnis quasi machen und die Probleme, die die AfD ja auch quasi anspricht, sowas wie jetzt Drogenprobleme mit tatsächlich Lösungsansätzen zu lösen, die tatsächlich auch konstruktiv sind, was bringen, indem man die Leute mehr einbindet. Vielleicht als letzte Frage, was wünscht ihr euch von der Stadthalle und der Politik in der Stadthalle? Wie sieht die ukrainische Community hier in Halle, aber auch die UkrainerInnen in der Ukraine im Krieg unterstützen kann? Was wünscht ihr euch?
1: Von Politiker. Mhm. Diese Unterstützung für uns ist auch über Sprache, über Kurse, über Arbeit. Ja, viele Ukraine-Menschen suchen jetzt Arbeit. Und die Problem ist, sie haben gute Qualifizierung, aber können nicht diese Arbeit finden. Und nicht nur Sprachniveau. Ich kenne viele Menschen, die C1 haben, aber sie können nicht in diese Richtung arbeiten und sie müssen etwas anderes finden. Es ist auch nicht gut. Und wir möchten, dass es zusammen arbeiten und sagen, helfen bitte unsere Menschen, diese nicht nur Arbeit finden, aber besser konzentrieren oder auf Kurse, keine Kurse für Menschen und für junge Menschen auch. Und es ist ein bisschen kompliziert. Und es ist erstens, natürlich ist mit Stadtverwaltung und mit Politiker, die können beeinflussen, zeigen, wir können mehr machen. Es ist nicht über Waffen, ja, es ist nicht über Kriegen. Ja, wir unterstützen Ukraine, natürlich, wir sammeln Geld für Autos, die Leben retten. Es ist wichtig, das ist Evakuation. Viele Soldaten, viele ukrainische Menschen brauchen diese Evakuation. Und wenn sie können, können sie gerne persönlich das unterstützen und diese Geld gehen nicht für Waffen, für Retten. Und es ist auch wichtig. Die Verwaltung Ukraine investiert Geld in Waffen. Ja, und diese humanitarische Ziele sind niedriger als Militarität. Und wir sind in Europa. Wir können das für Ukraine machen. Und die Stadt kann auch uns unterstützen, humanitärische Ziele, ja, zu unterstützen.
0: Das als abschließendes Wort von Marina Amstislawska. Ich bedanke mich sehr für das Interview. Sie ist sowohl Mitglied der Toluca-Initiative als auch des Migrationsbeirats in Halle. Heute haben wir also über die 3 vergangenen Aktionstage unter dem Titel Ukraine verbindet gesprochen. Anlass dafür war der gestrige 24. August. Das ist nämlich der Unabhängigkeitstag der Ukraine. Gefeiert wurde der Unabhängigkeitstag dementsprechend auch hier in Halle von der ukrainischen Diaspora und darüber hinaus. Dazu hat Save Ukraine, der Verein und die Toluca-Initiative und der Ukraine-Hilfe Halle-Verein von Samstag bis Montag mehrere Events zu Kultur und gemeinsamer Begegnung organisiert. Vielen Dank für die Zeit, für heute, dass Sie uns heute Morgen mit uns heute Morgen einen Rückblick gemacht haben auf die vergangenen Aktionstage, aber auch danke für den Einblick in die ukrainische Diaspora in Halle und die aktuellen Forderungen an Politik und Stadt. Vielen Dank. Weiter geht es mit Regensommer Winterwald von Ra.

Und damit sind wir auch schon am Ende angekommen von diesem Morgenmagazin am 25.08. Es ist 2:02. Regensommerwinterwald von Ra hat uns gerade verabschiedet. Weiter geht es bei Radio Korax mit, jetzt muss ich kurz schauen, das hatte ich nicht mehr vorbereitet, mit dem Magazin Zwischenfälle. Bei Radio Blau hören wir jetzt die Sonic Radio Show und bei Radio Unerhört gibt es jetzt beziehungsweise erst Freie Radios Berlin, da gibt es jetzt das Ohrsichtradio und bei Marburg gibt es heute Mr. Pepsteins Welt WDH. Bei uns gehen jetzt die letzten Sekunden vorbei, dann ist es offiziell nicht mehr Morgenmagazin, aber natürlich gibt es auch noch beim Radio Korax Programm heute um 1 Uhr in der Nacht auf 9.

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4: Hallo und herzlich willkommen an diesem 25. August 2026 zu eurer wohlverdienten Mittagspause bei Radio Blau. Mein Name ist Tim, ich habe das große Vergnügen, euch durch diese Sendung zu geleiten. Und in dieser Ausgabe der Mittagspause werfen wir ein Licht auf den Antisemitismus im Fußball. Und wir schauen nach Freiburg im Saale- und Stuttgebiet, wo die Beschäftigten bei dem Schaumweinhersteller Rotkäppchen um höhere Löhne kämpfen. Außerdem haben wir die Lokalnachrichten für euch und Handelfmeter verlesene Musik, wenn ihr versteht, was ich meine. Das hier ist das Theme der Kickers. Willkommen in eurer Trinkpause. In

0: Grüße gehen raus an den Teufelsdreier. Wir schauen auf die Arbeitskämpfe bei Rotkäppchen. Die Geschichte des Schaumweinherstellers ist ja eine sehr lange und bewegte. Und sie begann bereits 1856 in Freiburg im Saale- und Struth-Gebiet. Das Unternehmen ist auch eines der wenigen, das nach der Wende im Vereinigten Deutschland Erfolg hatte. Und im Jahr 2024 verzeichnete das Unternehmen einen Gesamtumsatz von über 1,2 Milliarden Euro. Allerdings werden, wie so oft, ostdeutsche ArbeitnehmerInnen schlechter bezahlt als ihre westdeutschen KollegInnen. Die Gewerkschaft Nahrung, Genuss und Gaststätten, NGG, versucht dies nun zu ändern. Die KollegInnen von Radio Korax haben sich mit dem Arbeitskampf bei Rotkäppchen beschäftigt und hier ist ihr Beitrag dazu.
1: Letzte Woche war Radio Korax im Rahmen des Projekts Ein Platz der Republik in Zeitz und in Pauscha zu Gast. Und in Pauscha, das ist so 20 Kilometer von Zeitz entfernt, da haben wir unter anderem auch Tom Carwart getroffen. Der arbeitet bei Rotkäppchen in Freiburg, also bei der Firma, die den berühmten Sekt herstellt. Und er ist bei der NGG organisiert, also bei der Gewerkschaft Nahrung, Genuss, Gaststätten. Und der Anlass für das Gespräch, das wir mit ihm geführt haben, ist gewesen, dass es bei Rotkäppchen immer wieder Arbeitskämpfe gegeben hat. Also 2023 wurde zum ersten Mal bei Rotkäppchen in Freiburg gestreikt. Und auch aktuell gibt es da Forderungen im Rahmen von Tarifverhandlungen, die jetzt im September wieder aktuell werden. Wir hören Tom Carwart über die Forderungen bei Rotkäppchen.
2: Unsere Forderung ist ganz einfach. Wir wollen gleichen Lohn für gleiche Arbeit. Wir wollen das verdienen, was unsere Kollegen im Westen auch verdienen. Das ist das Ziel der NGG, das für uns durchzusetzen, mit uns durchzusetzen. Und das wollen alle Beschäftigten hier in der Region.
1: Also die Forderung ist eine Angleichung der Löhne an das Lohnniveau in Westdeutschland. Und da ist ja der Hintergrund einfach, dass es in vielen Bereichen immer noch einen Lohnunterschied von bis zu 30% gibt. Und da ist die Forderung eben, die Tarife anzugleichen. Dazu muss man vielleicht sagen, dass Rotkäppchen da eine ganz interessante Geschichte hat. Also Rotkäppchen gab es ja schon in der DDR und im Zuge der Wende sind dann durch die Treuhandverwaltung auch ganz viele Leute bei Rotkäppchen entlassen worden. Also es gab da quasi eine Entschlackung der Belegschaft. Aber das Besondere ist eben, Rotkäppchen hat überlebt diese Zeit. Also es haben sich dann 4 ostdeutsche Manager und ein westdeutscher Manager zusammengetan und haben es eben geschafft, die Firma durchzubringen und eben auch wieder zu einem Marktführer zu machen. Aber es ist jetzt eben auch da so, dass es diesen Lohnunterschied zum Westen gibt. Und Tom Carwart berichtet hier über die Tarifverhandlungen von 2023, wo er auch direkt an den Verhandlungen beteiligt gewesen ist.
2: Es war eine sehr spannende Erfahrung, gegenüber der Arbeitgeber zu sitzen und mitzubekommen, wie so das Denken aus der Perspektive des Unternehmens heraus ist. Da haben wir ja auch gesehen, dass in den ersten 3, 4 Verhandlungen fast gar nichts passiert ist, weil unsere Forderung ist der Westangleich, das war von vornherein klar. Und die Arbeitgeberseite versucht sich halt immer so ein bisschen davor zu drücken und das Ganze hinauszuzögern. Und ja, da fallen halt auch Argumente, wie das im Osten günstiger gelebt werden kann. Und das ist halt ein Argument, was nicht nachzuvollziehen ist. Für mich zeigt, wenn ich weniger bekomme als mein Kollege im Westen, dass ich weniger wert bin. Und das kann irgendwo nicht sein.
1: Gleichzeitig ist diese Auseinandersetzung, von der Tom Carwart hier berichtet, nicht auf Rotkäppchen beschränkt, sondern es geht auch darum, ein bestimmtes Lohnniveau für eine ganze Branche zu erkämpfen. Und deshalb hat Tom Carwart auch andere Betriebe in der Region besucht, zum Beispiel die MEG-Gruppe. Also das ist die Firma, die quasi das Saskia-Mineralwasser für Lidl produziert. Tom Carwart dazu, was eben diese betriebsübergreifende Auseinandersetzung bedeutet.
2: Also wir versuchen uns halt gegenseitig zu unterstützen, indem wir auch zu den anderen Betrieben mitfahren und dort die Kollegen unterstützen, die auch ja mit für mich einstehen. Ne? Also wir fordern das ja als Region gemeinsam, diesen Einriss der Lohnmauer. Und von daher gibt es ja kein unser Betrieb, euer Betrieb, sondern es ist halt irgendwo ein Gemeinschaftsprojekt und da kann man sich auch gemeinsam unterstützen. Und da war das für uns selbstverständlich, uns von Anfang an irgendwo auch mal zu besuchen und zu unterstützen. Ich war 2020 bei den letzten NG-Tarifvertragsverhandlungen in Rosbach fort, MEG Rosbach. 2023 war ich dann in Leisling und habe dann da die Kollegen besucht zum Mantel-Tarifvertrag. Es wäre halt schön, wenn man das halt noch mehr ausbauen könnte.
1: Jetzt sind die Arbeitskämpfe bei Rotkäppchen und bei MEG überhaupt kein Einzelfenomen, sondern es gab in den letzten Jahren tatsächlich in Sachsen-Anhalt und in ganz Ostdeutschland ziemlich viele Arbeitskämpfe. Und dazu hören wir Daniel Kuller, der auf seinem Blog Classless Kuller immer wieder auch über Arbeitskämpfe schreibt.
3: Tatsächlich ist in Sachsen-Anhalt in den letzten Jahren wie auch fast überall im Osten, vor allen Dingen in Thüringen und in Sachsen ja auch einfach wahnsinnig viel gestreikt worden. Seit 2018 rollt einfach so eine Riesenstreikwelle durch die ostdeutschen Bundesländer, angetreten von diesem ersten Konflikt damals bei Teigwaren-Riesa, die 2018 dann irgendwie mal festgestellt haben, Moment mal, was müssen wir eigentlich machen? Wir kriegen so viel weniger als die Leute, die im gleichen Unternehmen im Westen arbeiten. Und dann sich erstmal informiert haben, Moment mal, wir brauchen erstmal einen richtigen Betriebsrat. Wir müssen erstmal richtige Wahlen abhalten. Wir müssen hier erstmal alle in die Gewerkschaft. Wir müssen hier erstmal einen Tarifvertrag haben. Und das ist wirklich alles, das ist auch so offensichtlich, wie das so lange überhaupt nichts passiert irgendwo. Und das ist jetzt einfach wie so eine Welle losgerollt. Es sind jetzt einfach hunderte von Betrieben, die mittlerweile einfach das gemacht haben, sich da stolz wie Bolle einfach mal vor ihren Kaufland gestellt haben, die ganze Belegschaft. So hier, wir haben jetzt hier Betriebsrat und so weiter. Und das ist auch in Sachsen-Anhalt passiert, auch in unglaublich vielen Betrieben. Es passiert auch immer noch die ganze Zeit. Und es kriegt einfach keiner mit. Es redet einfach keiner drüber. Auch Linke machen das kaum zum Thema. Also da immer vor Ort, ja klar, taucht das so ein bisschen auf. Aber das Bewusstsein dafür, dass es diese Streikwelle überhaupt gibt und dass die eben auch in Sachsen-Anhalt eine ähnlich große Rolle spielt, ist, glaube ich, nicht wirklich vorhanden.
1: Daniel Kuller hat hier von so einer Selbstermächtigung gesprochen, die Teil von solchen Arbeitskämpfen ist. Und das ist was, was Tom Kawat, der bei Rotkäppchen arbeitet, auch aus seinen eigenen Erfahrungen bestätigen kann.
2: Das war ein durchaus positives Gefühl. Also ich möchte mich ja dafür einsetzen, dass nicht nur ich, sondern auch meine nachfolgenden Generationen irgendwo ein besseres Leben hier im Osten haben. Und dafür stehe ich gerne ein. Und das ist einfach ein sehr bindendes Gefühl auch, gemeinsam mit den Kollegen dann draußen zu stehen und zu fordern. Das schweißt einfach zusammen.
1: Wenn wir jetzt auch in diesem Zusammenhang auf die anstehenden Landtagswahlen blicken, da muss man eine Sache ganz klar sagen. Das ist vielleicht jetzt auch irgendwie so ein Kommentar von mir, dass die AfD ja wirklich gewerkschafts- und arbeitnehmerfeindliche Positionen vertritt. Also die AfD spricht sich immer wieder gegen eine Erhöhung des Mindestlohns aus. Sie ist gegen Allgemeinverbindlichkeit von Tarifverträgen. Sie will das Streikrecht einschränken, also will die Belegschaften auf so einen Betriebsfrieden halt verpflichten. Und sie will den Handlungsspielraum von Gewerkschaften einschränken. Das sind nur so diese konkreten betriebspolitischen Aspekte. Es geht ja noch weiter mit der Steuerentlastung für Reiche, die die AfD vorsieht, mit der Einschränkung der gesetzlichen Rente, mit dem Abbau von sozialstaatlichen Leistungen, mit dem höheren Druck auf Arbeitslose und so weiter. Also das sind Positionen, die man beobachten kann bei der AfD. Das schreiben die natürlich nicht so in ihr Wahlprogramm für Sachsen-Anhalt oder so. Aber das sind die Positionen, die man halt irgendwie wahrnimmt aus der AfD. Und das finde ich tatsächlich auch so ein bisschen erschreckend, dass diese sozialpolitischen Inhalte der AfD auch von linker Seite

0: Gewerkschaftsjugend, wenn die in die Ausbildung kommen. Gewerkschaftsjugend ist im ganzen Osten der Backbone von allen möglichen Protesten, auch gerade so irgendwelche CSDs so in der Provinz. Das würde ohne Gewerkschaftsjugend aber halb so groß sein, glaube ich. Damit geht das los. Da sind dann mal Leute, die sich irgendwie mal wieder so ein Bewusstsein davon verschaffen, wo sie sich da eigentlich befinden in dieser ganzen Auseinandersetzung. Und sich einfach auch viele von den, ja, weiß ich nicht, offensichtlicheren, arbeitskräftefeindlichen Sachen der AfD einfach nicht mehr einreden lassen. Also da ist ja ganz viel Programmatik auch drin, die jetzt so durchrutscht, weil der restliche politische Betrieb halt einfach auch schon so default-bürgerlich ist, so Steuern senken und wir müssen jetzt wieder mehr arbeiten und bam, bam, bam. Das geht nicht einfach so an Leuten vorbei, die gewerkschaftlich organisiert sind, die wissen, was das heißt, die wissen, was damit gemeint ist und wessen Politik das ist sozusagen.
1: Ich wollte das letzte Wort aber hier erstmal nochmal Tom Kawat überlassen mit so einer Art kleinem Aufruf.
2: Mir war noch wichtig, dass ich halt alle Beschäftigten, die irgendwo jetzt in einem Lebensmittelbetrieb arbeiten, oder auch allgemein in der Region jetzt hier im Osten arbeiten und zuhören, sich überlegen, verdiene ich vielleicht dann doch weniger als meine Kollegen, wäre es an der Reihe, irgendwo auch mal Forderungen zu stellen und mich halt nicht immer nur, unterbuttern zu lassen oder sich ausbeuten zu lassen für einen Niedriglohn. Das wäre mir noch wichtig, dass wir einfach als gestärkte Formation irgendwo für uns kämpfen können.
3: Vielen Dank an Radio Korax für diesen Beitrag. Und bevor wir mit den lokalen Kurznachrichten weitermachen, gibt's noch etwas Musik. Und wir zeigen uns natürlich auch solidarisch mit den Arbeitskämpfenden in Freiburg. Jerry and the Pacemakers, you'll never walk alone.

Die lokalen Kurznachrichten. Am morgigen Mittwoch, dem 26. August, müssen die Bürgerbüros der Stadt Leipzig infolge einer ganztägigen Personalversammlung geschlossen bleiben. Ebenso ist an diesem Tag das Bürgertelefon 0341 115 leider unbesetzt. Sämtliche Online-Dienstleistungen der Bürgerämter bleiben verfügbar. Ab Donnerstag haben wieder alle Bürgerbüros zu den regulären Öffnungszeiten geöffnet.

Ein vermisster Angler ist am Montagabend leblos im Elsterflutbecken in Leipzig gefunden worden. Die Polizei wurde alarmiert, nachdem am Ufer ein herrenloser Anglerstuhl entdeckt worden war. Einsatzkräfte suchten daraufhin in Gewässernähe nach dem Vermissten. Letztlich fanden sie die gesuchte Person leblos im Wasser. Nach bisherigen Erkenntnissen der Polizei gibt es keine Hinweise auf eine Fremdeinwirkung. Die Ermittlungen dauern noch an. Im Zusammenhang mit dem mutmaßlichen Anschlagsversuch am Flughafen Leipzig-Halle haben die Ermittlungsbehörden eine weitere Drohne entdeckt. In der Nähe der Drohne fanden Kriminaltechniker ebenso 50 Gramm des militärischen Sprengstoffs Hexogen, der sich womöglich von der Drohne gelöst haben könnte. Die Behörden gehen derzeit davon aus, dass auch diese Drohne eine Art fliegende Bombe war und gemeinsam mit der auf dem Leipziger Flughafen gefundenen Drohne zum Einsatz kommen sollte. In Kursdorf nördlich des Flughafens fanden Ermittler eine technische Konstruktion, die möglicherweise für die Steuerung einer dritten Drohne genutzt wurde, die mit einem DHL-Flugzeug kollidierte. Die europäische Gottesanbeterin erlebte in Deutschland ein Rekordjahr. Seit Anfang Juli gingen beim Naturschutzbund NABU mehr als 17.000 Beobachtungen ein. Das sind innerhalb weniger Wochen etwa doppelt so viele Meldungen wie im gesamten Vorjahr. Auch rund um Leipzig ist die auffällige Fangschrecke längst keine Seltenheit mehr. Nach Angaben des NABU gilt inzwischen das gesamte sächsische Tiefland als besiedelt. Gottesanbeterinnen sind durch ihre beweglichen dreieckigen Kopf und den beweglichen dreieckigen Kopf und die kräftigen Fangarme leicht zu erkennen. Weibliche Tiere können bis zu 8 cm lang werden. Für Menschen sind sie ungefährlich. Die Tiere besitzen weder einen giftigen Stachel noch irgendein Gift. Ihre Fangarme setzen sie ausschließlich bei der Jagd auf Insekten ein. Wer ein Tier entdeckt, sollte es nicht fangen oder mitnehmen. Die europäische Gottesanbeterin steht unter besonderem Artenschutz. Das waren die Nachrichten. Und bevor wir in den Beitrag von Hilmar reinhören, wo es um Antisemitismus und Fußball geht, gibt es noch ein bisschen Musik von mir. Und wir hören schon ein paar Fangesänge im Hintergrund. Ich denke, viele werden es bereits erkennen. Free Lions von 1996. Viel Spaß. 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

0: Der Sammelband Juden auf dem Platz, Juden auf den Rängen wurde von Monty Ott und Ruben Gertschikow herausgegeben. Die Autoren untersuchen jüdische Lebenswirklichkeiten, Solidarität und Antisemitismus im deutschen Fußball. Und besondere Aufmerksamkeit erhielt dabei die Erinnerung an den ermordeten Werder Bremen-Fan Hirsch Goldberg-Polin, dessen Geschichte exemplarisch vielleicht für die Verbindung jüdischer Identität und Fußballkultur steht. Hilmar von der Aktuell-Redaktion hat sich mit Monty Ott über dessen Buch unterhalten. Ich habe mir erlaubt, das Gespräch in zwei Teile zu teilen oder in zwei Halbzeiten. Und in die erste hören wir jetzt live rein.
1: Jetzt unterhalte ich mich mit Monty Ott über die Anthologie Juden auf dem Platz, Juden auf den Rängen, jüdische Lebenswirklichkeiten und Antisemitismus im Fußball heute. Das hast du mit verfasst und mit herausgegeben und es geht um Fußball und Antisemitismus. Gerade auch nach den Angriffen auf Israel seit dem 7. Oktober 2023 hat der Antisemitismus weltweit und in Deutschland ja auch zugenommen und auch um die Gegenwart geht es natürlich auch im Buch. Aber der Antisemitismus im Fußball hat ja auch eine lange Geschichte. Da wurden bestimmte Vereine als Judenclubs stigmatisiert. Jüdische oder israelische Vereine wurden angegriffen und auch die israelische Nationalmannschaft, die ja auch schon länger existiert hat oder in der Vorstufe als Nationalmannschaft Palästina Eretz Israel schon länger existiert hat, als ich dachte, wurde auch immer wieder von Wettbewerben ausgeschlossen. Welche Rolle spielt denn im Buch die Geschichte der Anfeindungen, ja, und des Antisemitismus, diese Geschichte also spezifisch?
2: Wir wollten mit dem Buch vor allen Dingen den Fokus erstmal darauf legen, dass wir jüdische Geschichte in Fußball-Fankultur erzählen wollten. Da gibt es eine lange Vorgeschichte, dass mein Co-Herausgeber und auch bei dem ersten Buch, was wir beide zusammen gemacht haben, Co-Autor Ruben Gertschikow und ich eben auch in unserem ersten Buch bereits von jüdischen Fußballfans erzählt haben, die ihre Perspektive darauf auf Fußball-Fankultur in Deutschland erzählt haben. Und natürlich spielt Antisemitismus dabei auch eine Rolle. Aber uns ging es erstmal darum, auszuleuchten, was sind denn eigentlich die jüdischen Lebenswirklichkeiten im Kontext von Fußball und Fankultur. Und dafür wollten wir Menschen eine Plattform geben. Und dementsprechend haben wir das Ganze als Sammelband angelegt. Und die Idee, man merkt das jetzt schon, die war schon ganz, ganz lange da. Aber der 7. Oktober 2023, also die Massaker und die systematisch verübte sexuelle Gewalt der palästinensischen Terrororganisation Hamas, haben das Ganze verändert und vor allen Dingen auch das Schicksal von Hirsch Goldberg-Polin hat uns beide berührt und wir haben uns dazu entschieden, dieses Buch als eine Art literarisches Denkmal für Hirsch anzulegen, spätestens als es dann klar war, dass er kurz vor seiner Befreiung tatsächlich von Terroristen der Hamas ermordet worden ist. Und so ist das Buch in drei Teile letzten Endes gegliedert. Einmal haben wir dort eben die Geschichten jüdischer Fußballfans. Einmal haben wir dort Menschen, die sich eben auch mit Antisemitismus im Kontext Sport auseinandersetzen. Und zum Dritten haben wir eben auch den Aspekt der deutsch-israelischen Fußball-Fan-Freundschaft, den wir ebenfalls beleuchten. Dementsprechend, das Buch, das dreht sich nicht allein um Antisemitismus, aber in der Welt jüdischer Fußballfans, vor allem nach dem 7. Oktober 2023, lässt sich das nicht ausblenden.
1: Bei meinem Nachdenken darüber musste ich auch erstmal an so israelische Teams natürlich denken, an Maccabi Tel Aviv zum Beispiel, die in internationalen Wettbewerben dann auch immer mal wieder angefeindet werden. Welche Rolle spielen denn Israel und israelische Teams im Buch? Also jüdische Spieler spielen, glaube ich, eine Rolle zum Beispiel im Buch.
2: Genau, wir haben vor allen Dingen den Fokus auf Deutschland gelegt. Wir haben aber auch einen Autoren dabei, der sich eben mit deutsch-israelischen Fußballfanfreundschaften beschäftigt hat. Da ging es dann aber vor allem darum, welche Fanclubs, deutscher Clubs, haben sich in Israel nach dem 7. Oktober zum Beispiel gegründet oder haben sich überhaupt in den letzten Jahren gegründet. Und nach dem 7. Oktober hat diese Bewegung zugenommen, weil es natürlich auch bei israelischen Fußballfans sehr positiv angekommen ist, als sie gesehen haben, dass einerseits deutsche Clubs und andererseits vor allem Fans sich für israelische Fans eingesetzt haben, die in den Gazastreifen verschleppt worden sind. Und das hat sehr viele Menschen eben auch in Israel berührt. Und hat tatsächlich dass diese Bewegung angestoßen, dass sich dort eben auch Fanclubs gegründet haben. Es gab selbstverständlich schon welche vorher, wie zum Beispiel Fanclubs von Borussia Dortmund. Aber dass jetzt hier zum Beispiel bei St. Pauli oder auch bei Mainz eben auch positive Stimmen zu vernehmen waren, die sich eben versucht haben, differenziert einzusetzen, mal fernab von einem anderen, was es auch so gegeben hat, dass es wirklich Menschen gegeben hat, die sich hier solidarisch einfach mit israelischen Fans gezeigt haben, die zu Geiseln geworden sind. Das hat viele Menschen eben berührt und dafür gesorgt, dass eben dort diese Fanclubs entstanden sind. Dementsprechend haben wir jetzt nicht den israelischen Fußball selbst in den Fokus genommen. Genau, wir haben uns damit beschäftigt, welche jüdischen Spieler gab es eben vor allen Dingen im deutschen Profifußball. Da ist dann vor allen Dingen der Fokus ein bisschen mehr auf den Frauenfußball gerückt, in dem das heutzutage eine größere Rolle spielt. Aber natürlich gab es auch in den letzten Jahren, man erinnere sich zum Beispiel an Daniel Peretz, der ja inzwischen nicht mehr in der Bundesliga spielt, aber eben auch für den FC Bayern gespielt hat, natürlich auch immer wieder Beispiele im Männerfußball. Aber genau, dementsprechend haben wir da nicht den Fokus auf israelische Vereine gelegt oder auf das ganze Geschehen jetzt rund um Maccabi Tel Aviv zum Beispiel im Europapokal, sondern eben eher auf die Bundesliga, auf Fanclubs deutscher Vereine und eben auf Fans, die sich in Deutschland mit aus einer jüdischen Perspektive mit Fußball beschäftigen.
1: Also ihr habt das nicht nur aus der Perspektive des Antisemitismus, sondern auch aus einer Perspektive der Solidarisierung dann erzählt vielleicht. Und ja, was würdet ihr denn sagen, wie sehr hat sich die Art und Weise der Anfeindungen seit den Angriffen der Hamas und ihrer Verbündeten nochmal verschärft? Oder wie macht sich das im Buch dann bemerkbar?
2: Wir haben uns da selber aus unterschiedlichen Perspektiven mit beschäftigt. Das hat uns beide eben auch persönlich einfach sehr begleitet, dass wir wirklich am Tag nach dem Angriff beide in einem ICE gesessen haben auf dem Weg zu einem Spiel des 1. FC Köln und dort gemeinsam Fußball schauen wollten. Das war unser ursprünglicher Plan. Dann ist der Angriff geschehen und dann haben wir diese gesamte Zeit damit verbracht, uns damit auseinanderzusetzen, was in Israel gerade passiert. In dieser Situation war noch chaotisch. Man hatte viel Material, was ja eben auch von der Hamas selbst oder von palästinensischen Terrororganisationen selbst verbreitet worden ist und konnte sich damit beschäftigen. Das bedeutet, sich relativ viele Videos und Bildmaterial anzuschauen und zu versuchen zu begreifen, was gerade passiert. Und wenn man an dieser Stelle ansetzt und dann eben so ein bisschen Richtung Gegenwart geht, dann muss ich selbst sagen, für mich war auch entscheidend, dass ich kurz nach dem 7. Oktober in London gewesen bin und mir dort zum Beispiel unterklassigen Fußball angeschaut hatte und erlebt habe. Also ich meine, wenn man in England Fankultur erleben möchte, dann geht man eben genau dorthin. Dann geht man nicht in die Premier League, sondern dann geht man auf schöne kleinere Plätze. Aber dort zu erleben, wie sich dann Fans sehr einseitig positioniert haben, hat mich dann schon irritiert und schockiert, obwohl ich das gleichermaßen schon wusste. Und ich glaube, hier wird so ein bisschen deutlich, wie sich eben auch die Situation in Deutschland von der in Europa tatsächlich unterscheidet. Sicherlich haben wir auch gesehen, dass sich innerhalb der Fußballfankultur in Deutschland natürlich Antisemitismus gehört seit jeher fest mit dazu. Aber die Situation in Deutschland ist schon noch ein bisschen anders als die in anderen Ländern Europas. Das war, wie gesagt, in London der Fall. Wir haben das auch gesehen, als Celtic Glasgow zum Beispiel in Dortmund gespielt hat, dass Fans von Celtic, die sich ja in der Vergangenheit auch ganz klar mit palästinensischen Terrororganisationen solidarisiert haben und dort sehr einseitige Positionen und sehr antisemitische Positionen teilweise eingenommen haben, dann zum Beispiel eben auch sehr abwertende und beleidigende und schreckliche Statements über im Fanblock hinterlassen haben. Und das ist kein Einzelfall, sondern wir sehen das, dass es in anderen Ländern Europas, das ist eben in Italien, in Frankreich, in Spanien, wenn wir nach Großbritannien gehen, auch der Fall ist, dass dort eben sehr viel einseitiger Position ergriffen worden ist für palästinensische Terrororganisationen zum Beispiel, aber auch eben gegen Israel. Und dass wir in Deutschland weitaus differenziertere Positionen hatten. Menschen, die sich gleichermaßen mit der palästinensischen Zivilbevölkerung, aber auch mit den israelischen Geiseln und der israelischen Zivilbevölkerung solidarisiert haben, die nicht versucht haben, dort in Einseitigkeiten hineinzugleiten und deren Statements sich am Ende sehr viel besser gelesen haben als das, was ich teilweise so aus der Politik zum Beispiel vernommen habe. Insofern muss ich sagen, sind manche Fußballfangruppen, manche Ultra-Gruppierungen dort wirklich mit gutem Beispiel vorangegangen und haben sich sehr bewegend am Ende positioniert und haben versucht, in dieser Situation irgendwie sich sehr empathisch und menschlich zu zeigen. Und das ist nicht überall in Europa der Fall gewesen.
0: Und bevor wir in die zweite Halbzeit dieses Gesprächs von Hilmar und Monty Ott hören, gibt's noch etwas Musik, zwei Tracks, und wir fangen an mit den White Stripes, Seven Nation Army.

0: So, ich moderiere nicht für England, ich moderiere für Next to No Money. Und hier geht's jetzt weiter mit dem zweiten Teil des Gesprächs von Hilmer und Monty Ott. Viel Spaß.
1: In Deutschland gibt es ja auch schon lange so eine Vernetzung jüdischer Vereine in Deutschland, eben die Maccabi-Vereine, die gab es schon zur Entstehungszeit des Fußballs, so eine Vernetzung, unter anderem Namen allerdings, und dann in den 1960er Jahren nochmal von Neuem. Inzwischen gibt es ja auch in Sachsen zum Beispiel, in Leipzig, Dresden oder Chemnitz solche Maccabi-Vereine, wenn auch gleich die im Fußball hier nicht so eine Rolle spielen. Aber wie macht sich da Antisemitismus bemerkbar gegenüber diesen Maccabi-Vereinen? Also da gibt es ja in Berlin jetzt doch auch welche, die dann in regulären Fußballligen spielen.
2: Bei uns im Buch spielt es auf zweierlei Arten eine Rolle. Wir haben einmal ein Interview mit Maccabi selbst, mit dem Präsidium von Maccabi geführt. Und auf der anderen Seite haben wir einen Beitrag unter anderem vom Antisemitismusforscher Pavel Brunzen, der ja auch den Antisemitismus gegen Maccabi-Vereine als eigene Art des Antisemitismus nochmal aufzählt im Kontext von Fußball und sich genau konkret damit auseinandersetzt. Auf der anderen Seite sehen wir eben genau, dass Maccabi versucht, man muss dazu erzählen, Maccabi ist ein Verein, der eben Menschen zusammenbringt, die nicht alle nur jüdisch sind, sondern bei Maccabi kommen Menschen mit ganz unterschiedlichen Erfahrungen, mit ganz unterschiedlichen Perspektiven zusammen, nicht jüdische und jüdische Menschen, die aber gemeinsam für die Werte von Maccabi einstehen und gemeinsam den zivilisierten Davidstern auf der Brust tragen. Und all diese Menschen erfahren, was das eben bedeutet, ja, zumindest als jüdisch markiert zu werden in dieser Gesellschaft. Das bedeutet nämlich, dass sie Anfeindungen bei Spielen erleben. Das bedeutet, dass wenn sie mit ihren Trainingsanzügen, mit dem stilisierten Davidstern, mit der Bahn fahren, Anfeindungen erleben. Und auf der einen Seite ist da dieser Stolz, ich habe einen Verein, für den ich stehe, für den ich gerne spiele, für den ich auf den Platz gehe und Punkte erkämpfen will. Und auf der anderen Seite die Angst davor, angefeindet zu werden, beziehungsweise die Erfahrung, angefeindet zu werden und die Angst davor, Gewalt zu erfahren, beziehungsweise auch schon die Erfahrung, Gewalt erfahren zu haben. Und dafür gibt es genug Belege, dafür gibt es Belege aus Berlin, aber da gibt es Belege in der gesamten Republik, dort, wo Maccabi-Teams eben spielen und auftreten. Und ich finde das so beeindruckend, dass Maccabi auf der einen Seite eben, wie gesagt, diesen positiven Zugang bewahrt, diese positive jüdische Identität vermittelt und auf der anderen Seite mit dem Projekt zusammen eins, und auch das möchte ich nochmal ganz deutlich hervorheben, dieses Projekt letzten Endes diese Handlungsfähigkeit im Kontext von Antisemitismus nochmal aufzeigt, denn zusammen eins ist ein Projekt, das sich pädagogisch mit pädagogischen Projekten im Sport gegen Antisemitismus einsetzt und das zeigt eben genau, dass Maccabi unglaublich viel Kompetenzen und Ressourcen inzwischen auf sich vereint, um zu versuchen, eben genau das Stadionerlebnis, sage ich jetzt mal, beziehungsweise das Sporterlebnis im weitesten Rahmen positiv zu verändern, dass sich alle Menschen in diesem Bereich wohl und sicher fühlen.
1: Auch die Fanszene hat jetzt schon eine Rolle gespielt in unserem Gespräch. Und da gab es natürlich immer wieder Äußerungen gegen Israel als Staat, beziehungsweise gegen israelische Vereine unter Fans von Vereinen wie dem FC St. Pauli zum Beispiel, teilweise eben auch von Spielern ausgehend. Wie würdest du da die Gemengelage beschreiben? Also du hast jetzt schon beschrieben, dass es auch Solidarisierungen mit israelischen Vereinen gab. Also wie würdest du das beschreiben?
2: Genau, ich würde mich da hüten, pauschale Urteile zu treffen. Wie gesagt, es gibt Positivbeispiele. Sicherlich gibt es auch einfach Fans, und ich würde da gar nicht nur von rechtsextremen Fans sprechen, sondern es gibt einfach auch aus linken Fans sehen Probleme heraus. Du hast jetzt gerade schon St. Pauli erwähnt. Aber bei St. Pauli ist die Situation eben auch nicht einfach irgendwie gut oder böse, sondern weitaus komplexer. Und wir sehen, dass es dort einfach auch sehr viele Menschen gibt, wie gesagt, die in der Vergangenheit positive Statements gemacht haben. Sicherlich haben wir gleichermaßen eben aber auch erlebt, dass dort Menschen, die sich Israel solidarisch zum Beispiel oder solidarisch mit jüdischen Menschen gezeigt haben, Anfeindungen erlebt haben. Wir haben erlebt, dass es sicherlich auch Spieler gibt, da ist nicht nur St. Pauli ein Beispiel für, sondern auch andere Vereine, die sich in sozialen Netzwerken entsprechend geäußert haben. Aber ich finde, man muss sich immer so ein bisschen davor hüten, die Diskussion an der Stelle zu verengen. Also wie gesagt, wenn wir mal mit dem Blick auf antisemitismuskritische Bildungsarbeit schauen, dann sind viele Ultragruppen im Land eben vorangegangen und haben zum Beispiel überhaupt erst Bildungsarbeit zu Antisemitismus beziehungsweise historisch-kritische Bildungsarbeit in ihren Vereinen etabliert und vorangetrieben. Da sind die Vereine erst mit der Zeit nachgezogen und vieles, was heute als so selbstverständlich überhaupt erst existiert, ist von Fans erkämpft worden. Auf der anderen Seite Genau, gibt es auch Gruppen, die sich da problematisch äußern, und da fehlt es dann wiederum am Rückhalt für diejenigen, die sich, sag ich jetzt mal, eben, ja, die versuchen eben das Stadion zu einem Ort für alle zu machen, dass die oft zu wenig Rückhalt vom Verein tatsächlich haben. Dass wir in der Vergangenheit erlebt haben, dass dort, wo eben zum Beispiel auch rechtsoffene, rechte oder neonazistische Gruppen auftreten, dass die Fans, die sich progressiv positionieren, die sich emanzipatorisch oder links positionieren, sehr schnell mit dem Rücken zur Wand stehen, weil es dann eben an der entsprechenden Unterstützung vom Verein mangelt. Insofern würde ich da auch ein bisschen mehr die Vereine und Verbände in die Verantwortung ziehen. Da reicht es nicht einfach eben, ja zum Beispiel, wie das ja über die DFL geschehen ist, die Antisemitismus-Definition der International Holocaust Remembrance Alliance zu verabschieden oder quasi mit anzunehmen, sondern es ist einfach auch extrem wichtig, dass ja man in Bildungsarbeit investiert. Wir erleben eine gesellschaftliche Situation, in der gerade politisch-historische Bildungsarbeit besonders unter Druck steht. Und da erwarte ich eben auch von Vereinen und Verbänden, dass sie dieser Bildungsarbeit den Rücken stärken. Sie betonen immer selbst, dass sie eben ja für die Region stehen, in der der Verein eben angesiedelt ist. Und meines Erachtens nach bedeutet das eben auch, genau die Menschen zu unterstützen, die dafür sorgen, dass dieses Stadion eben ein positiver Ort ist. Und genau, wenn wir dann über einzelne Spieler reden, wie gesagt, ich finde das dann so ein bisschen verengt. Man kann da sicherlich drüber streiten, aber so einen Spieler aus dem Verein zu begleiten oder oder zu kündigen oder wie auch immer, ändert ja nichts daran, dass diese Einstellung weiterhin im Stadion, da möchte ich den Blick auch einfach mal so ein bisschen von der Kurve weglenken und aufs gesamte Stadion schauen. Das Stadion ist ein Brennglas der Gesellschaft. Und solche Einstellungen sind im gesamten Stadion vertreten. Dementsprechend hat der Verein da auch die Verantwortung, dafür etwas zu tun, dass alle Fans, die ins Stadion gehen, von entsprechender Bildungsarbeit erreicht werden. Und genau, gleichermaßen wünsche ich mir natürlich auch so ein bisschen da über den Tellerrand hinauszuschauen. Mir geht es nicht nur darum, dass wir uns da antisemitismuskritisch positionieren, sondern dass wir genauso rassismuskritische Positionen stärken, dass wir uns mit Queerfeindlichkeit, Sexismus im Stadion und Ableismus im Stadion auseinandersetzen. Denn, und auch das muss man ganz klar sagen, die Kabinen sind heutzutage immer noch ein Ort, in dem Queerfeindlichkeit und Sexismus, zumindest im Männerfußball, weitestgehend normalisiert sind. Und es hat gute Gründe, warum sich queere Spieler bis heute, ich mag das nicht so in dem Zusammenhang sozusagen, aber es ist, glaube ich, notwendig, sich outen, weil eben diese Kabinenkultur nach wie vor eben dort sehr problematisch ist. Und genau darüber müssen wir reden, damit müssen wir uns auseinandersetzen. Es geht hier nicht nur eben, wie gesagt, den Blick auf einzelne Probleme zu lenken, sondern irgendwie darüber nachzudenken, was ist eine Kultur, die wir im Stadion eigentlich erreichen wollen.
1: Welche Rolle spielen denn jetzt spezifisch rechtsextreme Fanszenen in Deutschland in Bezug auf Antisemitismus, oder ist das dann doch inzwischen eher lagerübergreifend bemerkbar?
2: Wir sehen, dass der globale Rechtsruck sich eben natürlich auch im Stadion widerspiegelt. Wir sehen, dass rechte Gruppierungen versuchen, gezielt eben auch Fußballfans anzusprechen. Und wir sehen, dass das vor allen Dingen eben auch von Vordenkern der AfD versucht wird, nicht in die Fußballkultur hineinzuwirken, sondern Menschen aus der Fußballkultur heraus anzusprechen und sie eben ja proaktiv dafür zu werben, sich im Fußball für rechtsextreme Werte einzusetzen. Und dazu gehört eben auch der Antisemitismus, und Antisemitismus spielt dabei eben auch eine große Rolle. Und deswegen haben wir eben auch einen Beitrag im Buch dabei von Pavel Brunzen, der sich damit auseinandersetzt, wie Antisemitismus in unterschiedlichen Formen, gerade in Fußballfankultur, eine Rolle gespielt hat. Und ich glaube, da ist es wichtig, sich damit auseinanderzusetzen, dass Denkstrukturen und Stereotype gesamtgesellschaftlich immer vorhanden gewesen sind. Und rechtsextreme Gruppen im Fußball haben natürlich ein Interesse daran, aus diesen, sage ich jetzt mal, vereinzelten Denkstrukturen und Stereotypen einen abgeschlossenes Weltbild zu formen und Menschen eben dafür zu begeistern, sich antisemitisch zu positionieren und durch die Brille des Antisemitismus eben auch Entwicklungen im Fußball zu verstehen. Und das haben wir eben in unterschiedlichen Bereichen immer gesehen. Und natürlich ist das eben dann auch der Bezug zu Israel. Es ist aber auch vor allen Dingen Erinnerungskultur im Stadion, die sehr offensiv eben angefeindet wird. Es ist aber eben auch jegliche positive Äußerung für Vielfalt innerhalb des Stadions, die von rechtsextremen Strukturen eben angegangen werden. Und grundsätzlich muss man sich dann nochmal so ein bisschen mit dem Strukturellen im Stadion beschäftigen. Und das ist ja in der Vergangenheit auch schon immer wieder betont worden. An vielen Standorten ist Fußball und Fankultur nach wie vor ein sehr weißes, ein sehr christliches, ein sehr heterosexuelles Geschehen. Und damit muss man sich, glaube ich, auseinandersetzen, wie man es schafft, diese Räume mehr zu öffnen. Es sind an vielen Orten viel mehr Frauen im Stadion. Das ist schon eine positive Entwicklung, auch gerade in den Kurven, wo sich zunehmend auch eben gegenüber Sexismus zum Beispiel in Teilen, nicht überall, wie gesagt, keine pauschalen Äußerungen, sondern ich spreche hier erst nur über Einzelbeispiele, wo sich sehr viel mehr eben sensibilisiert wird. Und ich glaube, die Sensibilisierung ist notwendig, weil, wie gesagt, dieses Werben von rechtsextremen Kräften innerhalb des Fußballs, das existiert. Und wir sehen das auch, dass es an manchen Standorten eben auch funktioniert.
1: Im Buch nehmt ihr auch ganz überraschende für mich Perspektiven ein, zum Beispiel eben diese Perspektive aus der Sicht israelischer Fans, die deutsche Vereine gut finden sozusagen, das wusste ich oder hatte ich noch gar nicht so im Blick gehabt, aber eben auch so Vereine wie Werder Bremen oder FC Nürnberg, da hatte ich auch gar nicht so, wie ist das zustande gekommen, hat das mit der Entstehungsgeschichte des Buches zu tun?
2: Dass wir diese Geschichte mit dabei haben, zum Beispiel vom Club aus Nürnberg, hat damit zu tun, dass wir einerseits eben genau Netzwerke haben, auf die wir uns bei der Herausgeberschaft eben verlassen konnten, dass wir Menschen in unserem Umfeld haben, die eben zu unterschiedlichen Vereinen gehen und dort Fans sind und dort ihre Erfahrungen gemacht haben. Und ich finde das sehr beeindruckend, weil die Geschichte aus Nürnberg erzählt eben auch viel über jüdische Lebenswirklichkeit in Deutschland, die nämlich überwiegend durch Menschen aus den Ländern der ehemaligen Sowjetunion geprägt worden sind und die auch in einem sehr großen Maß eben Beziehungen zum Beispiel zur Ukraine haben. Und da erzählt der Fan aus Nürnberg, Ilja Schermann, eben gerade die Geschichte, wie er selbst nach Deutschland gekommen ist und wie der Fußball es ihm hier ermöglicht hat, in der deutschen Gesellschaft anzukommen. Und das finde ich sehr, sehr eindrücklich geschildert. Und dementsprechend ist das auch ein Beitrag, den ich sehr gerne empfehle, wenn sich Menschen mit dem ganzen Thema auseinandersetzen möchten, weil er das wirklich sehr, sehr, sehr gut veranschaulicht.
1: Vielleicht nochmal alle Details auch zum Buch. Das Buch Juden auf dem Platz, Juden auf den Rängen wird am Dienstag, dem 25. August um 18.30 Uhr im Erich-Zeigner-Haus hier in Leipzig, Plagwitz von Monty Ott und von Ruben Gertschikow, der das Buch mit herausgegeben hat, wie gesagt, präsentiert und gelesen daraus. Das ist in der Tschochischen Straße 21. Das Buch gibt es ansonsten auch über den Verlag Die Werkstatt im Buchhandel und ja, genau, auch verschiedene Internetpräsenzen könnte ich noch nennen. MontyOtt.de, das ist deine Internetpräsenz, da ist nochmal drauf. Genau. Das Erich-Zeigner-Haus, erich-zeigner-haus-ev.de. Da findet man auch die ganze Veranstaltung und den Verlag findet man natürlich auch im Internet, werkstatt-verlag.de. Und ja, ich wollte auch nochmal hinweisen, diese Maccabi-Vernetzung gibt es natürlich überall, auch in Leipzig, auch wenn sie hier nicht so sehr im Fußball, ein bisschen aktiv ist schon im Fußball, aber nicht so im Vereinssport. Maccabi-Leipzig.de, da kann man auch nachschauen, was es so lokal eben gibt. Dann bedanke ich mich sehr für das Gespräch. Hast du noch abschließende Worte? Haben wir noch was vergessen?
2: Ich danke dir für das Gespräch und genau, ich lade auch alle herzlich ein, vorbeizukommen. Wir beantworten wie immer gerne alle Fragen, die es gibt und ich hoffe, dass heute alle, die heute noch unterwegs sind und bei Spielen bei ihrem Lieblingsverein sind, Glück haben und die erste Runde des DFB-Pokals überstehen und dann freue ich mich darauf, alle, die morgen kommen, zu sehen.
0: Und wir danken Hilmar für diesen Beitrag und genau, ihr könnt ins Erich-Zeigner-Haus gehen heute um 18.30 Uhr und dieser Buchvorstellung beiwohnen. Und bevor ich euch noch ein paar andere Dinge verrate, die ihr vielleicht heute noch erleben könnt, machen wir weiter mit, womit machen wir weiter? Wir machen weiter mit Musik und man merkt, ich bin mal wieder extrem gut vorbereitet und deswegen versuche ich es gleich nochmal. Deswegen machen wir weiter mit Joan Dassin, Les Champs-Élysées. Und das ist ein Amuse-Girl für alle, die ein bisschen Französisch palmen.

Und wenn ihr euch fragt, was ihr heute noch machen könnt, dann könnt ihr um 18 Uhr ins UT Connewitz. Da läuft ein Spielfilm Spur der Steine, ein absoluter Klassiker aus der DDR. Also im Grunde geht es um Architektur im Film, aber es geht auch um Menschen in der Arbeiterklasse in der DDR. Und danach gibt es auch einen Vortrag und eine Diskussion. Außerdem gibt es auch noch einen Film, und zwar Kein Land für niemanden. Da könnt ihr in die Meuterei gehen. Der läuft um 19 Uhr. Und willkommen zum Ende dieser Sendung. Ich bedanke mich sehr für eure Aufmerksamkeit. Hier kommen jetzt die Wutpilgerstreifzüge. Am Mikrofon verabschiedet sich euer Fan Tim.

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3: Liebe Hörerin, lieber Hörer. Die griechischen Mythen scheinen einiges an Fassungsvermögen zu haben. Sie scheinen sehr grundlegende menschliche Erfahrungen zu transportieren. Immer wieder greifen Kulturschaffende, Wissenschaftler, Philosophen oder Literaten auf die griechischen Sagen zurück, um Menschliches ausdrücken zu können. So etwa in der Psychoanalyse Sigmund Freuds oder in der Dialektik der Aufklärung von Adorno und Horkheimer. Auch in dieser Sendung soll eine griechische Sage aufgegriffen werden, die Sage vom Ikarus, der in die Höhen flog und abstürzte. Zu einer Ausgabe der Sendereihe Wutpilger Streifzüge begrüßt euch Lukas Hohlfeld.

0: Ikarus ist zunächst der Sohn des Daidalos. Gemeinsam leben die beiden in Athen und erfreuen sich allgemeiner Beliebtheit, sowohl bei den Herrschern als auch beim Volk. Der Grund? Daidalos ist ein begabter Handwerker und Erfinder. Seine technischen Konstruktionen sind wundersam filigran und mechanisch, seine Skulpturen wirken beinahe lebendig. Aber Daidalos ist auch ein eitler Mann. Er kann kein Genie neben sich ertragen. Als sein Neffe Perdix, also der Cousin von Ikarus, bei Daidalos in die Lehre geschickt wird, ärgert sich Daidalos. Denn dieser Neffe macht Konkurrenz, indem er die Säge und den Zirkel erfindet. Bei einem gemeinsamen Ausflug stürzt Daidalos Perdix in einem Anflug von Neid von der Akropolis. Aber das Vergehen gegen den Neffen bleibt nicht unbeobachtet. Die Göttin Athene, die etwas für das Geschick des Perdix übrig hat, verwandelt den, noch im Fall, in einen Vogel. So ist das Rebhuhn erfunden und Perdix kann fliegen. Für seine Untat muss Daidalos bestraft werden und er wird aus Athen verbannt, zusammen mit seinem Sohn Ikarus. Daidalos und Ikarus finden auf der Insel Kreta beim König Minos Asyl. Der erhofft sich, das Geschick des Daidalos für seine Volkswirtschaft brauchbar machen zu können. Der Ärger bahnt sich an durch die Affäre mit dem Minotaurus. Auf Kreta ist ein Kult des Stiers weit verbreitet und Minos Frau entwickelt eine Vorliebe für Stiere, verliebt sich in ein besonderes Exemplar. Pasiphae, also der Frau des Königs, gelingt es Daidalos dazu überreden, ein Gestell in Form einer Kuh zu bauen, damit sie es mit dem Stier treiben kann. Gesagt, getan, so wird der Minotaurus gezeugt. Für König Minos eine Peinlichkeit ohnegleichen. Wieder wird Daidalos um Hilfe gebeten. Er soll ein Labyrinth bauen, in das der Minotaurus hineingesperrt werden soll. Daidalos baut ein so kompliziertes Labyrinth, dass er selbst sich fast darin verläuft. Am weiteren Geschehen wird deutlich, wie verwickelt das Beziehungsgeflecht der griechischen Sagengestalten untereinander ist. Zufällig führen die Wege des allseits beliebten Helden Theseus nach Kreta. Der ist wiederum mit Ariadne bekannt, für die Daidalos auch mal eine Tanzbühne gebaut hatte. Theseus, der schon manches Ungeheuer erlegt hat, ist auch gereizt vom Minotaurus. Vermittelt über Ariadne gibt Daidalos dem Theseus den Tipp mit dem Faden, mit dem er wieder aus dem Labyrinth finden kann, nachdem er den Minotaurus erlegt hat. Das macht nun doch den König Minos wütend, der Daidalos damit bestraft, dass er sich nicht mehr frei bewegen darf, die Insel Kreta auch nicht mehr verlassen darf. Und wieder wird Ikarus einfach mitbestraft. Aber wie soll man einen Mann wie Daidalos festhalten? Natürlich findet er auch hier einen Ausweg, auch wenn König Minos den kompletten Meeresverkehr kontrolliert. Aus Vogelfedern und Kerzenwachs baut Daidalos Flügelgestelle für sich und seinen Sohn und tatsächlich, es gelingt ihnen die Flucht von der Insel Kreta durch die Luft. Sie haben schon einige Inseln überflogen, da stürzt Ikarus ins Meer. Er hatte die Warnungen seines Vaters missachtet, nicht zu nah ans Wasser, nicht zu nah an die Sonne zu fliegen. Ikarus fliegt im Übermut, vor Freude, der Sonne entgegen, die das Wachs schmilzt, das seine Flügel zusammenhält. Eine seltsame Geschichte. Daidalos überlistet den Zwang der Herrschaft und den Zwang der Natur gleichermaßen und er wird dafür bestraft. Ikarus spielt in dieser Geschichte eigentlich keine Rolle, als dass er immer mitbestraft wird. Immer mitgehangen, mitgefangen. Als er das erste Mal vom Weg seines Vaters abweicht, stürzt er gleich ab und stirbt im Meer. Die Geschichte von Ikarus wurde immer wieder interpretiert als Warnung vor dem Übermaß, dem Übermut. Aber das ist nur eine Botschaft für mittelmäßige Spießer, die es auch noch für schlau halten, sich immer an der Mitte der Extreme zu orientieren. Darum geht es aber vielleicht auch gar nicht in der Geschichte von Ikarus. Elfriede Jelinek hat eine Deutung anzubieten in Form einer eigenen Nacherzählung.
1: Da ist Hey, hey, hey!

0: Ich küsse meinem Vater die Hände, die schläfrigen goldenen Handwerkerhände. Der entwirft nämlich und hilft mir beim Bauen der Geräte, damit wir beide, nach seinen Anweisungen allerdings, das Fliegen erlernen können. Möglicherweise wird ein einziges Mal reichen, und es würde dann kein weiteres folgen. Wir bauen uns selbst, und wir machen gleichzeitig ein Aufbautraining. So verdienen wir uns das Geld für die Flugstunden, die wir uns aber selber geben müssen. Es gibt noch kein Beispiel für uns. Auch unser Gerät sind wir selbst. Er bezahlt stundenweise die Luft, dass sie uns trägt. Mein Vater, der Erbauer des Labyrinths, das wie die Luft dazu dient, dass die Leute verloren gehen.
1: 182, Roger. How far are you going to take it in with 182 company Chevys? Waiting for departure.
2: About 3 to 4 miles.
1: Okay.
2: Exactly. On the time will be...
1: Is it 182 cleared to land?
2: 182
3: is cleared to land.
2: Seconds. The tone, the time...
3: Tower, we're going down. This is DSA.
1: Okay, we'll call the equipment for you.
2: Exactly.
0: Wie viele Möglichkeiten verloren zu gehen gibt es überhaupt? Ich selbst bin noch arbeitslos. Dafür schüttet die sich über uns, als hätte sie nichts anderes zu tun, drückt uns hinunter, die träge Luft. Wir kriegen das auch heute nicht wirklich hin, fürchte ich. Wieder nicht. Das Wachs tropft uns von den Händen. Überall die blöden Federn. Überbleibsel von solchen, die es bereits konnten.

weil sie so leicht waren. Sie waren in Leichtbauweise hergestellt. Uns fällt so etwas schwerer. Es verdunsten uns die Augentröpfchen von der Glut der Himmelskochstelle, wie die Menschheit langsam, aber unerbittlich aufgeheizt wird. Beim ersten Mal haben wir es nicht geschafft, als Bombengeschwader aufzutreten vor einem Heer aus kleinen Menschen. Fliegen ist derzeit nicht Krieg. Der Krieg ist, wie das Wetter, das, was uns die andere Wange hinhält, weil wir auf dem Boden zu viel gewagt haben. Überall jetzt Federgestöber, Geflüster, leises Bombengeschwafel. Aber die Luft hat dann nicht mit uns mitgespielt. Zur Belohnung noch mehr Krieg. Wieso geht das nicht, dass wir die Arme heben und wie die geborenen süßen jungen Windbeutel mit unserem Gerät auf- und zuklappen, nur damit wir endlich in die Kiste kommen? Zu schwer sind wir. Mit diesen Flügeln geht schon mal gar nichts. Oder zu viel. Je nachdem, wie man es nimmt. Böse Sonne, pass auf. Sonne, halt. Kannst du nicht ausweichen? Da hakt etwas, mein lieber Vater. Und du, mein lieber Schwan, wir wissen derzeit nur, dass wir gewogen und für zu schwer befunden wurden. Wie sollen wir das ändern? Hauptsache, die Flamme, dieses gewisse Etwas, fehlt unseren Augen noch nicht. Sie lodert hoch auf, diese Flamme, unser Publikum, das ebenfalls schon ganz heiß auf uns ist. Denn wir erfinden etwas, das über uns hinausgeht. Warum macht man so etwas? Es ist mir klar. Um uns über uns selbst zu erheben. Über alles andere natürlich auch. Das ist ja sowieso immer im Preis inbegriffen. Wir nehmen diesmal Business Class. Da haben wir mehr Beinfreiheit. Platz zum Rudern ist ja wichtig. Die Freiheit im Allgemeinen ist das Wichtigste überhaupt. Wir kommen augenblicklich in Betrachtung, und zwar von unten. So sieht man Menschen eher selten, aus der Froschperspektive. Aus der Leichenperspektive der Fische. Wir sind nun oben und wissen schon gar nicht mehr, wie klein wir einmal gewesen sind. Ich stehe derzeit höher als mein Vater im Kopf.

0: blöde Sonne. Ich sage es nicht noch einmal. Wenn du nicht hören kannst, muss schließlich ich fühlen. Du spürst ja nichts, aber ich. Dafür wissen es die anderen, die Betrachter dort unten, welche unsere Größe beim ersten Mal versäumt haben. Sie heben die Köpfe und bringen uns zum Erscheinen. Es ist gar kein Ausdruck. Fliegen. Doch schon beginnt mein Abstieg. Indem wir uns erhoben haben, beginnt er schon. Ich stürze wie etwas, das schon im Busch ist und sich sinnloserweise trotzdem verstecken möchte. Es gibt noch keinen Ausdruck für das, was wir da treiben. Wir treiben es in der Luft und mit der Luft. Jetzt haben wir es uns genau ausgerechnet. Wenn eine bestimmte Geschwindigkeit überschritten wird, entsteht an der Flügeloberfläche durch den speziellen Anstellwinkel dieser Flügel ein Unterdruck und an der Unterfläche ein Überdruck. Wenn das Produkt aus Unter- und Überdruck bei einem bestimmten Tempo das Gesamtgewicht des Flugkörpers überschreitet, dann geht die Post ab und wir werden alle abgeschickt.
1: Has been cleared about the hour, heading to

Manche haben ihre Adresse vergessen. Die sind in der Luft total verloren. Es gibt aber noch über 200 Gründe, warum es dann letztlich doch nicht funktioniert. Und ich muss das alles sowieso noch selber machen. Mit meinem ganzen Körpereinsatz, den mir keiner gibt. Wo ist der Dirigent? Mein Einsatz bitte. Mein Ziel bitte. Vieles wird hart mit uns umspringen. Das befürchte ich sehr. Noch einen Kuss auf meinen Vater, der mit roten, von der Sonne zerfetzten Wangen mein Hobby teilt und mich angestiftet hat. Wir werden nicht stürzen. Wir werden über die Luft herfallen, Raubtiere. Wir werden sie mit uns selbst zerreißen. So. Nur ich selbst werde stürzen? Sonne, ich sag's jetzt nicht noch einmal. Platz da. Wer weiß, wie das ausgehen wird, wenn du nicht weggehst. Die Luft hat so etwas noch nie erlebt, dass sie so verletzt sein wird. Wie soll die denn wissen, wie sie sich jetzt zu verhalten hat? Sie tobt beleidigt und beleidigend. Es bleibt aber folgenlos, denn sie ist unsichtbar und unbelehrbar. Oder sehen nur wir die Folgen nicht? Wir wollen den Folgen der Luft, dass sie nämlich unter bestimmten Umständen fest sein kann, doch gerne hinauf folgen. Aber wohin geht das hinauf? Wo geht es bitte ins Unsichtbare? Und wo können wir uns bitteschön am Unhaltbaren anhalten? Es ist das erste Mal. Ich sehe hier ein, zwei Wolken wie Wiesel rasen. Geschwader von lieben jungen Männern ziehen gleich hinter uns bergauf im Schwarm. Nichts Leichteres als das. Wir haben es ihnen vorgemacht. Leider können wir es nicht mehr selbst erleben. Aber wir schauen es uns dafür im Fernsehen an. Das geht ja. Nichts Leichteres als Vögel kommt ihr hinein. Der guten Luft, hat sie gedacht, kann den Hals nicht vollkriegen. Hätte ihr jemand gesagt, wie viele uns nachkommen würden, sie hätte Maßnahmen ergriffen, bevor unser Maß noch an sie angelegt werden konnte. Sie muss es ab sofort tragen und ertragen, dass sie ganz dick mit Menschen vollgesteckt wird. Achtung, Luft, wir kommen jetzt. Wir brauchen dich. Terrain ahead. Pull up, pull up, pull up, pull up. Terrain ahead. Terrain ahead. Pull up, pull up, pull up. Pull up, pull up. Control, weather, take it off.

passt alles. Windrichtung, Geschwindigkeit und das mit den Düsen kriegen wir auch noch hin. Unser Pech ist, dass wir uns nicht einfach ruhig auf dieses unruhige, zwielichtige Element legen können. Immer müssen wir herumstrampeln. Ans Licht, ans Reine. So geht's nicht. Die Tragflächen wissen schon von allein, was sie zu tun haben. Wir jungen Männer kommen und werden überhaupt bald überall sein. Das ist halt so unsere Art. Die Luft ist gezwungen, mit uns zu teilen. Und will sie das nicht, dann reißen wir ihr einen Teil von sich, den sie lieb hat oder nicht, egal. Dann reißen wir ihr einen Teil von sich aus den Händen. Oder sie wird gleich ganz verdrängt dort, wo wir hinkommen. Sie müssen uns das glauben. Kindlich sind wir nicht mehr. Obwohl wir so große Ideen haben, größer als wir sind, dass andere nicht einmal ein Ende absehen könnten.

0: Es gibt bald Krieg, auch im Wasser. Das ist das, worauf die Luft liegt und schläft. Deshalb müssen wir ja in die Luft hinauf, das einzige Element, das noch nicht von uns geschändet wurde. Aber jetzt kommt es dran. Es hilft nichts. Das ehemals saubere Element, die Luft, ihre Straßen und Hauptplätze, ihre Nebenerscheinungen, ihre Spiegelung im Meer. So, das Wachs kocht bereits. Wir machen diese Frauenarbeit gern. Denn wir werden uns über sie erheben, Papa und ich. Wir werden uns sogar über uns selbst erheben. Wir können uns dabei nicht überheben. Denn wir sind wir. Und mehr als uns haben wir nicht. Und müssen wir auch nicht tragen.
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Wir kleben uns das jetzt so dran, was wir hier gebaut haben, was immer es ist. Wäre die Luft ein steinernes Gewölbe, müssten wir zu anderen Maßnahmen greifen. Hammer, Meißel, Pressluftbohrer. Aber so ist die Luft nicht. Sie ist fest. Und wir sind die Festkörper darin, die Teilchen. Aber die Luft will nicht mit uns teilen. Sie denkt wohl, es wäre keine natürliche Fortbewegung in ihr möglich. Doch schauen Sie sich diese Vögel an, wie die das können. Wir müssen auch Vögel werden, sind aber schwere Schulbuben. Strampeln in unseren Strampelhosen aus Federn und Wachs. Und die neuen Windjacken aus Wachs. Ich meine, gewachste Windjacken. Natürlich nicht auf uns gewachsene, die wir uns eigens übergezogen haben. Diese Striemen sind auch nicht zu übersehen, mit denen wir beweisen können, dass uns immer wieder eins übergezogen wird, wenn wir nicht folgsam sind. Aber einmal wehrt sich der Mensch. Es wird ihm so viel angetan. Na, dann fliegt er halt davon. Das haben wir uns so gedacht. Aber auch dieser Fluchtweg bleibt ihm verschlossen. Was bleibt ihm also übrig? Zuerst vor einem Krieg davonfliegen, dann losfliegen, um in den Krieg hineinzukommen. Jeder Mensch will grundsätzlich immer in andere Menschen hinein und dort als ein Luftheer verheeren. Was anderes kann er nicht. Die Luft gestattet aber nur langsame, gemütliche Bewegungen. Schauen Sie sich nur den Albatros an. Wie schön der fliegt und was der aufführt, wenn er zum Boden zurückkehrt. Man kann ja gar nicht hinschauen. Sie genügen nicht, um zu töten, diese träumerischen Bewegungen, die wir machen. Sie genügen nicht, um nicht zu töten. Da wird es etwas heiß von der Sonne, der ich ursprünglich in ihrem Studio mein Gesicht hingehalten habe. Aber was besonders viel abbekommen hat, das ist mein, vor allem mein Flugaggregat. Das ist gleich hin. Ich glaube, ich bin irgendwie zu hoch. Muss korrigieren. Achtung. Ich bin gleich hinüber, auf die andere Seite. Welches Element dort herrscht? Keine Ahnung. Böser als die Luft kann es zu uns nicht sein. Die Sonne blendet so, ich sehe es nicht. Ich sehe überhaupt nichts. Sehe auch meinen Vater nicht. Der muss irgendwo neben oder unter mir sein. Aber nicht einmal das Nächste sieht man ja in der Luft. Und seine lieben Nächsten auch nicht. Nur der Luft eigene Spiegelung. Nichts. Das Nichts im Nichts. Und wir mittendrin. Das kann nicht gut ausgehen.
Jetzt sind wir endlich oben. Dankeschön. Da tropft etwas, keine Ahnung. Hat mein Vater unseren Lebenswasserhahn, für den er schließlich verantwortlich war, nicht ordentlich zugedreht? Jetzt ist es zu spät. Jetzt läuft zumindest mein Abfluss mit mir selber voll und über. Da rinne ich auch schon aus. Na schön. Jetzt kommen wir. Kommen wir halt. Achtung. Wir kommen. Platz da. Schauen Sie auf Ihre Köpfe. Sonst trifft es Sie an der falschen Stelle.

Meer. Unser ewig Ruhelager. Das Meer ist Geräusch und Frechheit. Nimmt es uns überhaupt? Es nimmt uns, weil es nicht Frechheit, sondern im Grunde Freiheit ist. Weil wir wiederum zu der Luft so frech gewesen sind. Hätte nie gedacht, dass die Elemente dermaßen miteinander rivalisieren. Denen haben wir den Krieg gebracht und den Krieg beigebracht. Keine Luft mehr. Aber wir brauchen sie auch nicht mehr. Wir sind ja schon angekommen, bevor wir abgeflogen sind. Wir haben die Zeit angehalten, aber die Zeit nimmt keine Anhalter mit. Viel zu gefährlich.

Ihr hörtet eine Erzählung von Elfriede Jelinek über Ikarus. Gemeinsam mit Ikarus sind wir nun also in den Tiefen des Meeres gelandet. Die Wucht des Ozeans soll hier noch einmal musikalisch eingefangen werden, zusammen mit Ahab, die hier den Pazifik besingen.

Ihr hörtet hier eine Ausgabe der Sendereihe Wutpilger Streifzüge. Zu hören bei Radio Korax in Halle, bei Radio Lotte in Weimar, beim FSK in Hamburg und beim Querfunk in Karlsruhe. Nachzuhören unter ärgernis.blogsport.de. Am Mikrofon verabschiedet sich Lukas Hohlfeld.

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1: Und jetzt ist Schluss mit dem Scheiß. Herzlich willkommen zu Subjektiv auf Radio Korax 95.9. Ja.
2: Ich bin gerührt. Tränen laufen mir über die Wangen.
1: Genau.
2: Nicht nur bei Radio Korax, sondern auch bei Radio Blau oder bei Pi Radio oder beim Freien Radio Neumünster oder bei Radio Fratz, beim Freien Senderkombinat und bei Near FM. 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Es ist ja ein freies Land noch.
1: Noch. Und das ist ein freies Radio und subjektiv nett ist die Webseite, wenn ihr mal nachhören wollt, den ganzen alten Shit. Jetzt geht's wieder nach vorn, obwohl nicht ganz, ne? Also, egal. Nico Tico Rico, ich freue mich, dass du sozusagen wieder deine...
2: Ich nehme Remsen, ich bin froh.
1: Den Erdtrabanten, deinen Trabanten sozusagen. Oh, ich aber kann nicht mal so Ostwörter, Identitätswörter. Mit deinem...
2: Simson!
1: Mit deiner Simson über Halle schwebst.
2: We'll take it back.
1: Ja, ja, Junge. Alter. Zurück in die 90er Jahre, die beste Zeit dieses Landes. Geil.
2: Ja. Must.
1: Must quitsch. Genau, Moskvitsch passt eigentlich auch, ne? So in der heutigen Perspektive von Politik.
2: Absolut, ja, klar, ne, klar, ne, klar, ne, klar.
1: Back to the good old times.
2: Ja, ja. Ja, was haben wir am Eingang gehört? Das hörte sich sehr nach ER80 an.
1: Nee, Street Echoes heißen die und die kommen aus San Antonio. In Texas. Also sozusagen, ja, wirklich schick. Waren mal so zwei Typis, die haben so angefangen und dann haben die noch drei andere getroffen, die sagen, wir machen mit. Und jetzt ist eine fünfköpfige Tanzformation. Die haben gerade jetzt gerade im August sozusagen eine neue Single rausgehauen. Die heißt auch Double Single, sind zwei Lieder drauf. Und ein Lied heißt Ragu. Und das weiß ich nicht, ob das jetzt so eine Reminiszenz an Bolognese Küche ist oder sowas.
2: Irgendwas Kleingehacktes.
1: Ja, mit langen Löffeln. Konnte nicht hören. Landete im Topf. Und so weiter und so fort. Ja, haben ganz frisch veröffentlicht. Und ja, gefällt mir cool. Hatte irgendwas.
2: Recht, das hätte durchaus aus dem Hause ER80 sein können.
1: Ja. Aber es ist ja
2: schön angemollt.
1: Eher aus der Texas-Ecke, die du ja sozusagen als musikalischen
2: Hort
1: favorisierst.
2: Texas-frei ist meine Sammlung, die ich heute mit ins Studio geschleift habe. Im Klaus-Beutel befinden sich Perlen der Vergangenheit, aber nicht nur. Denn den Beweis meine ich vielmehr, den werden jetzt Witch Spit antreten mit Show Your Opinion.

0: Witch Spit, ein Duo aus Adelaide in Australien, die ja zu zweit ein anständiges Brett hinlegen.
1: Das ist ganz schön Bums, zumindest. Oder?
0: Da, ja, ja, nur eine Gitarre und ein Schlagzeug. Wenn man sich das, das Cover anguckt, ihrer LP Public Execution, könnte man denken, das ist so Mittelalter-Metal oder sowas. Das ist wirklich völlig daneben. Also wahrscheinlich mutwillig. Ich vermute, sie machen sich lustig. Ich bin mir nicht ganz sicher, aber musikalisch ist es genau das, was wir gerade gehört haben. 10 in die Fresse-Songs an Typen wird jetzt nicht allzu gut Haar gelassen.
1: Das ist gut. Und wahrscheinlich ist das Cover auch dem Produzenten gewidmet, mit der hier so ein, es ist wirklich so wie ein Heavy-Album abgemischt. Ich habe das auch schon gehorcht und dachte, Alter, kommen jetzt diese Zeiten zurück, wo nach Punk sozusagen alles so, die Basics wurden gerockt damals und dann ging es in die großen Studios und dann waren dann so Fachleute mit mega großen Mischpuls damals noch, die irgendwie extrem viel zu viel Sound für meine Begriffe aus den Sachen rausgeholt haben. Und wenn das jetzt so zwei Leute waren, herzlichen Glückwunsch und viel Spaß beim weiteren Einkauf von Effektgeräten oder sowas, ne? Wahnsinn.
0: Aber live funktioniert sehr gut. Die sind da anständig punkig unterwegs.
1: Das glaube ich auch. Also ja, mir sind die aufgefallen. Ich war eben auch nur auf diesen, jetzt gerade nochmal auf Kopfhörern hörend, dieses krasse, fette, der fette Studio-Sound, der dann da liegt, ne? Bisschen anders.
0: Alle Regler nach oben.
1: Ja, ja, bisschen anders kommen jetzt die Transformation Oh Wow daher. Die kommen also erstmal ganz ursprünglich oder vom Label Keys in Desist Records in Kalifornien. Ich glaube, dort hat man sich ein bisschen eher so ein Anarcho-Punk-Kram verschrieben, aber auch nicht auf so eine rostige Art und Weise, sondern auch Neuinterpretation. Natürlich im alten Gewand. Mhm. Wir wollen ja auch bestimmte Skills oder bestimmte Art und Weisen des Musizierens auch hören, wenn wir sagen, wir legen uns Anarcho-Punk an die Ohren. Und hier ist aber so, dass es mit Drummaschinen eingespielt wurde und hat irgendwas. Ich weiß noch nicht so richtig was, aber es hat was. Oh Wow, No Holds Barred ist das Albumstitelchen und Skittles Test Like the Brain Blow ist das Liedchen, was wir jetzt hören.

0: Oh wow. Peng. Aus Kalifornien stammend.
1: Ja, ich habe auch hier den Eindruck, dass dieser Trend von, ach, ich will mich nicht mehr mit anderen abstimmen, ich musiziere allein in meinem Kinderzimmer und mache dann alles dazu, was wie es gut klingt, weil es ja einfach möglich ist, sich fortsetzt, sozusagen nicht mehr dieses gemeinschaftlich abstimmen, oh, jetzt willst du wieder dein Solo reinhauen, na mach mal, aber dafür kriege ich zum Schluss noch ein, so, das ist durch, jetzt wird hingerotzt, aber mir gefällt es, es hat irgendwie was so was von ganz direkt Wutanfall.
2: Mhm. Ärgerlich, hatte was leicht Ärgerliches, aber ja. Kann auch täuschen. Das liegt ja ein bisschen an der Stimme. Wenn er ganz lieb gesungen hätte, zum Beispiel, würde er nicht so ärgerlich,
1: ärgerlich wirken. Vielleicht hat er einfach nur Rasierwasser verschluckt.
2: Genau, wenn du sagst, das ist Anarchopunk, dann lege ich die, wie bei Musik Mau Mau bei uns üblich, auch Anarchopunk drauf. Du hast es ja gewünscht quasi.
1: Ja, ja.
2: Und mache das mit den Lost Cheeries. Und die singen uns jetzt eher was Zartes, weil hier muss ein bisschen das Testosteron rausgewedelt werden aus dem Studio.
1: Ja, gleich was kaputt.
2: The Rain. Ich auch, ich mach's mal aus.

0: Kacheng, Still Comes the Rain von Still Yet Comes the Rain von Lost Cherries.
1: Ja, und auch schön. Schön, auch fast poppig zu nennen, aber schön. Auch die jetzt kommen.
0: Poppiger komm. Ausreißer ihres Anarcho-Punk-Övres.
1: Ja, aber weil der Regen kommt, kann man auch mal ein Hippie-Lied machen. Sehr schön.
0: Sie.
1: So soll es sein. Ich habe aufliegen die Downtown Boys. Wir wissen ja, dass die jetzt vor einer Weile.
0: Something new is coming.
1: Das Album rausgebracht haben, welches
0: heißt.
1: Wo geht er denn
0: hin? Wo geht er denn hin?
1: Public Luxury. Ich habe mal die Hülle genommen, um ein bisschen was vorzulesen. So von Sub Pop ist das gekommen und ich habe es ja schon vor einer Weile bestellt. Und dann kam ja diese Sommerzeit, die ich damit verbracht habe, Staub zu wischen im Regalschrank. Und jetzt ist sie da. Sie liegt auf. Die Loser Edition in das First Pressing im Colored Vinyl. Also so ein ganz komisches Creme-Hellblau-Zeugs. Lila, irgendwie komisch. Aber. Ich mag das. Auch das fünfte Album der Transformation Downtown Boys aus New York ist ein gelungenes Album. So viel dazu.

0: Sirenas heißt der dritte Song des aktuellen fünften Longplayers der Downtown Boys. Public Luxury heißt das Stückchen Vinyl, welches tatsächlich extrem hörenswert ist. Und ich bin sehr glücklich, dass wir zusammen jetzt diesen Plastling ins Schwingen gebracht haben. So, wirklich toll.
1: Ja, eine zuverlässige Angelegenheit, zum Glück. Zwischendurch dachte ich schon bei dem einen oder anderen, auch von der Platte Song, der so vorzuhören war, na, ob das für eine ganze Platte dann gut ist, wenn da so auf einmal Offbeat-Sounds zu hören sind und so, aber ich finde die auch gut insgesamt.
0: Die ist gelungen und wenn ihr euch mal so einen Eindruck optisch besorgen wollt, geht mal ins Videoportal des Misstrauens und sucht mal nach einfach Downtown Boys und guckt mal nach, ich glaube, so ein, zwei, drei Monaten alten Videos. Da gibt es so einen Radioauftritt beim US-amerikanischen Lokalradio, wo die mitgefilmt haben und das ist Wahnsinn, das ist wirklich toll.
1: Yep, wir springen wieder in die Vergangenheit zu UK DK und Jerusalem Over the White Cliffs of Dover von ihrer, ich glaube so die letzte EP, die sie gemacht haben, bevor sie sich aufgelöst haben oder so, oder knapp dran, auf dem Crest-Label für Gothic-Zeugs damals veröffentlicht.

0: Over the White Cliffs of Dover, um den Titel in Klammern fortzusetzen. UK DK.
1: Jo, und ich habe, was habe ich auflegen? Ich habe, ja, noch einen, nicht ganz neuen, aber doch neuen, für mich neuen Tonträger und für euch als Plastling wahrscheinlich auch erstmalig aufliegen. Wir hatten schon mal vorher die Vorab-Soundfiles über Bandcamp hier gewürdigt. Alien Nose Job, ihres Zeichens, haben ja einen neuen Tonträger rausgebracht. How a Mosquito Operates, heißt das gute Stückchen, und ist bisher nur in Australien zu haben. Und ich hatte ja erzählt von meinem nervösen Klickfinger, und jetzt ist das Vinylchen endlich hier angekommen. Und ich freue mich eigentlich, dass ich mich verklickt habe und kann jetzt mit euch zusammen das Ergebnis eines Verklickers. Arms
0: war aber froh.
1: Ja, genau. ja. Es ist wirklich ein tolles Album. Und anders als das davor, was so ein bisschen postpunkig war, wird hier eine wirklich krasse Reminiszenz an diesen US-Hardcore der frühen 80er Jahre hingelegt. Und das ist wirklich completely geil, wie wir sagen würden, wenn wir unter uns
0: wären. Zeig her, ja.

0: Der Executioner. Wenn sich diese Transformation doch nochmal in ein Flugzeug setzen wollte oder mit der Fähre nach Europa kommt von Australien, geht dahin. Das ist Wahnsinn. Ich habe Glück gehabt, das einmal live zu erleben und Wahnsinn. Das ist wirklich Wahnsinn. Und die Platte geht alles in diesem Style, manchmal noch ein bisschen flotter, stark nach vorn. Sie heißt, nochmal zur Erinnerung, How a Mosquito Operates. Hat schöne Comic-Style-Design und wir hoffen, dass es noch ein europäisches Label gibt, welches die dann nochmal nachverlegt und vielleicht es nicht mit so einem teuren Porto-Dingsi-Weg, Postweg verbinden zu müssen, das in die Plattensammlung stellen zu können. So.
1: Aber ganz andere Band, ne?
0: Ich weiß gar nicht, inwieweit die sich personell umgesetzt
1: haben. Also nee, ich meine, so könnte, wenn du die Platten hintereinander auflegst, würdest du nicht denken, dass dieselbe
0: Nein, Band ist. Ich glaube ja auch, sozusagen, das ist auch so eine Art Konzeptkunstkram, dass man sich einfach immer einer bestimmten Ära musikalisch widmet, die total spannend ist. Und zum Glück sind bisher alles in diesen, wie sagt man es, die Mehrzahl von Äras passiert, die wir auch musikalisch cool finden, so dass eigentlich dieses musikalische Mastermind, was dahinter steckt, wirklich auch echt tolles Zeug macht. Kann wirklich die Fähigkeit, die Essenz von den Sachen, die uns in diesen Epochen wirklich anmachen, irgendwie rauszusaugen und daraus neue Songs zu machen, ohne so eine peinlichen Kopien hinzulegen dabei. Das finde ich auch noch spannend so.
1: Mhm. Wir machen was ganz anderes, sowohl musikalisch als auch inhaltlich. Geht es jetzt hier um die, ja, eigentlich den Höhepunkt der Auseinandersetzung im Nordirland-Konflikt, wo durch Hungerstreiks Leute gestorben sind und die Protestformen völlig anders und mit noch viel militanter die Auseinandersetzung gewesen sind. Mittendrin hat eine englische Band sich hingestellt und gesagt, finden das voll scheiße, was wir Briten da oben machen in Nordirland gegen die Iren. Der Song heißt Amar und die Band Au Pairs.

0: Jo, von Folter keine Spur. Die Au-pairs mit Amar.
1: Ja, sehr schön. Ich mag das. Ich mag nicht alles, was die Au-pairs gemacht haben, aber das ist auch ein Stückchen, welches mir echt gut und nahe kommt. So. Wir machen weiter mit einer Transformation, die beim Sorcerer-Label verlegt wurde. Ein Label, welches in Lyon in Frankreich beheimatet ist und welches sich auf das Veröffentlichen von Signs und Tapes spezialisiert hat. Und dort ist jetzt ganz frisch ein Tape rausgekommen von Mauvaise Mine. Nicht Mauvaise, nicht? Mauvaise. Ich weiß nicht, wie man es ausspricht. Mauvaise. Mauvaise Mine. Mine? Keine Ahnung. Weißt du es? Kannst du? Du bist so ein bisschen Französisch.
2: Ich weiß nicht, ich sehe es nicht.
1: Mau und Weise mit AI. Mauvaise.
2: Mauvaise heißt das.
1: Mauvaise Mine, vielleicht so. Keine Ahnung. Jedenfalls Willkouleur Sang haben die aufgenommen und das ist ein schönes, direktes, in the face achelndes Stückchen Tanzmusik. Punk. Soll es sein.

0: Die Schupladinskis unter uns würden sagen Synthpunk, was uns hier Maurice Mine, sage ich jetzt mal einfach, entschuldigt die falsche Aussprache, hingelegt haben. Die Lyoner Punk-Formation, Willkolore Song hieß das Liedchen, und spannend fand ich an dem Song beim Hören und vor allem so wie dieses wirklich ganz lange Text, was die Sängerin wahrscheinlich da mit hatte, so in der Tasche, und dann kommt die zu einer Band, die so schnell spielen, und dann muss die ganz schön rattern, um das alles auch rüberzubringen, weil es muss auch gesagt werden, das gehört ja immer dazu, der Text ist ja nicht nur Beiwerk.
1: Nö, und das ist ja fast normale Sprechgeschwindigkeit im Französischen.
0: Ja, aber krass, wie das so schön ja, geil, ich mag's.
1: Sehr viel staccato-esker tun es jetzt die Skits aus Schottland mit Circus Games.

0: Ich mag es ja eigentlich nicht besonders gern, wenn Musik ausgeblendet wird, wenn ihnen kein schönes Ende einfällt, aber ich verzeihe es den Skits. Circus Games.
1: Ja, das ist, ja, das Ausblenden ist komisch, ne? Das ist irgendwie, als müsste man die Single ist zu Ende, muss man umdrehen, da geht's weiter oder sowas, keine Ahnung.
0: Ja.
1: Komisches Gefühl, was dabei entsteht. Von dir unter anderem wurde ich am Wochenende darauf hingewiesen, auf einen Taz-Artikel, welcher die ja. lokale die Kultur, Subkultur, was weiß ich nicht, was beleuchtet, unter anderem das Label
0: in Halle, Pigalle.
1: Genau, welches jetzt ist das Label weg. Auf jeden Fall ging es um Radio Korax und es ging natürlich um das Label des Ex-White-Musikanten, welches Turbo Discus heißt. Ja, habe ich es wieder. Ah, wenn man sich nicht zettelt mit einem Turbo Discus. Und es geht so ein bisschen um die in diesem Text der Taz, den ihr wahrscheinlich auch im Online-Angebot der Zeitung finden könnt, um ja. das Zusammenspiel von Musikschaffenden, Kulturschaffenden, politischen Gruppen und auch zum Beispiel diesem freien Radio, wo wir auch hier am Start sind. Radio Korax, was ihr ja hoffentlich auch langfristig unterstützt mit einer Fördermitgliedschaft oder sowas. Das ist ja was, was vielleicht in den kommenden Monaten noch relevant werden kann. Jedenfalls bin ich über diesen Artikel, wo auch eine Schallplatte erwähnt wurde, zu der ich hier ein Versprechen abgegeben habe, dass ich euch nämlich klassisch konditionieren will, dass ihr das bisher alle die Jazzplatte mitsingen könnt, die da heißt, der Irrtum hat mal wieder gewonnen. Und da bin ich ein bisschen von abgekommen. Und deswegen danke an die Erinnerung. Hier kommt's.

0: Oh, da habe ich gepennt. Die läuft ja andersrum.
1: Ich wollte eigentlich noch den Folgesong durchlaufen lassen.
2: Ja. Aber du hast meine Geduld quasi getestet und hast gesehen, wie ich buddhistisch in mir ruhe und dir glaube, dass da jetzt noch was kommt. Aber
1: sie läuft von innen nach
2: außen.
1: Ich habe ein bisschen gepennt, was ganz anderem erwartet. So. Und dachte, na okay, lass mal noch den Folgesong, um sozusagen auch die Bandbreite des Schaffens, welches auf diesem Menü drauf ist, erfassen zu können. Müssen wir nächste Woche weitermachen.
2: Die ersten Takte hörten sich schwer nach Nick Cave an, als wenn sie da bei den Bad Seeds sich was ausgeborgt hätten für den Klangteppich.
1: Ja,
2: aber sehr schön. Vom Dub von Jazz zu Instrumentalisierung für Jazz, aber das Ganze unterlegt mit einem anständigen Disco-Bass, Theater of Hate, mit dem großen Song einer B-Seite, versteckt quasi My Own Invention.

0: Theater of Hate, die mit den Skids zusammen auf Tour sind ab September. Und ich hoffe, dass sie es auch über den großen kleinen Teich schaffen, quasi aus Großbritannien. Holland ist schon mitveröffentlicht und vielleicht kommen die beiden ja dann auch irgendwo hierzulande vorbei. In jedem Falle wäre das eine ganz heiße Empfehlung.
1: Oh, das würde mich auch sozusagen auf die Wanderstrümpfe bringen, um das erleben zu können. Das ist ja auch noch offen in meiner Liste von Sachen, die man mal gerne sehen will. Wie zum Beispiel, ja, weiß nicht, den untergehenden Faschismus. Sachen, die man sehen will. Auch gern gesehen. Bei uns ist, wenn sich Tanzformationen richtig Mühe geben mit ihren Veröffentlichungen. Ich habe jetzt hier von der spanischen Band Finale eine EP aufliegen.
0: Oh ja, das ist hübsch.
1: Die wirklich toll gemacht ist. Hier sind mit einem großen Stempel drauf die Titel. Vorne hat man einen Aufnäher mit so Lochstandnieten so reingestanzt. Wirklich geil. Textzettel rein. Dafür hat man Geld beim Druck des Labelkreises gespart und da so einen Aufkleber drüber gemacht, den ich soeben, weil ich habe sie gerade tatsächlich das erste Mal aufgelegt, zerstoßen musste, um sie ja, so eine miesen Spielchen, ne? Aber das Treu ist auch ein bisschen Teil unserer Philosophie und wahrscheinlich auch von Finale, die aus Valencia stammen und hier schon mal vorgestellt wurden, jetzt aber als Vinyl aufliegen können. Und wir freuen uns auf spanischen Punkrock. Die EPs, die von dort kommen, haben sehr oft viel, viel, viel Charme.

0: So, wollt ihr weitermachen? Ne? Ich habe gesagt, Finale heißt die Transformation. Almas Perdidas ist das Liedchen, welches wir gehört haben. Grandiose Single. Ich bin hin und weg. Erinnert mich an diese Hillside Strangler-Serie, die wir damals mal ausgegraben hatten, wo ganz viele tolle Singles rausgekommen sind. Aus Valencia stammt, aus dem Jahr 2024. Dort wurde es jedenfalls aufgenommen. Großartig. Finale. Wow, wow.
1: Ich schmiege an diesen euphorisierenden Song einen weiteren von den Skits, nämlich Off One Skin. Und wenn sich irgendjemand zufällig fragt, woher U2 eigentlich die Idee für ihre Musik haben, dann sollte ihnen das hier zu denken geben.

0: Katscheng. Letzter Song dieser Sendung kommt von Rem Pemsen und wir sagen Tschüss schon mal, nicht wahr? Das war Subjektiv auf Radio Korax und den angeschlossenen freien Radiostationen in Hamburg, Leipzig, Neumünster, Flensburg, Berlin oder in Dublin.
1: Genau. Oder hier in Halle. Leute, macht's gut. Ich verabschiede mich mit Sistema de Entretenimiento. Das ist auch eine spanische Transformation, die unter dem Etikett Arcade Punk oder Young Punk, wie auch immer, formieren, sich gleichzeitig irgendwie auch in der Abkürzung bei Schleimkeim irgendwie orientiert haben, was so diese, oder Dead Kennedys, keine Ahnung, diese Logogebung gibt. Ist eine spanische Transformation, die ich schon live erleben durfte und die fetzen. Und damit haut rein. Wir müssen das machen. Tschüssi.
0: Bis nächste Woche.

Die lokalen Kurznachrichten. Am morgigen Mittwoch, dem 26. August, müssen die Bürgerbüros der Stadt Leipzig infolge einer ganztägigen Personalversammlung geschlossen bleiben. Ebenso ist an diesem Tag das Bürgertelefon 0341 115 leider unbesetzt. Sämtliche Online-Dienstleistungen der Bürgerämter bleiben verfügbar. Ab Donnerstag haben wieder alle Bürgerbüros zu den regulären Öffnungszeiten geöffnet. Ein vermisster Angler ist am Montagabend leblos im Elsterflutbecken in Leipzig gefunden worden. Die Polizei wurde alarmiert, nachdem am Ufer ein herrenloser Anglerstuhl entdeckt worden war. Einsatzkräfte suchten daraufhin in Gewässernähe nach dem Vermissten. Letztlich fanden sie die gesuchte Person leblos im Wasser. Nach bisherigen Erkenntnissen der Polizei gibt es keine Hinweise auf eine Fremdeinwirkung. Die Ermittlungen dauern noch an. Im Zusammenhang mit dem mutmaßlichen Anschlagsversuch am Flughafen Leipzig-Halle haben die Ermittlungsbehörden eine weitere Drohne entdeckt. In der Nähe der Drohne fanden Kriminaltechniker ebenso 50 Gramm des militärischen Sprengstoffs Hexogen, der sich womöglich von der Drohne gelöst haben könnte. Die Behörden gehen derzeit davon aus, dass auch diese Drohne eine Art fliegende Bombe war und gemeinsam mit der auf dem Leipziger Flughafen gefundenen Drohne zum Einsatz kommen sollte. In Kursdorf nördlich des Flughafens fanden Ermittler eine technische Konstruktion, die möglicherweise für die Steuerung einer dritten Drohne genutzt wurde, die mit einem DHL-Flugzeug kollidierte. Die europäische Gottesanbeterin erlebte in Deutschland ein Rekordjahr. Seit Anfang Juli gingen beim Naturschutzbund NABU mehr als 17.000 Beobachtungen ein. Das sind innerhalb weniger Wochen etwa doppelt so viele Meldungen wie im gesamten Vorjahr. Auch rund um Leipzig ist die auffällige Fangschrecke längst keine Seltenheit mehr. Nach Angaben des NABU gilt inzwischen das gesamte sächsische Tiefland als besiedelt. Gottesanbeterinnen sind durch ihre beweglichen dreieckigen Kopf und den beweglichen dreieckigen Kopf und die kräftigen Fangarme leicht zu erkennen. Weibliche Tiere können bis zu 8 cm lang werden. Für Menschen sind sie ungefährlich. Die Tiere besitzen weder einen giftigen Stachel noch irgendein Gift. Ihre Fangarme setzen sie ausschließlich bei der Jagd auf Insekten ein. Wer ein Tier entdeckt, sollte es nicht fangen oder mitnehmen. Die europäische Gottesanbeterin steht unter besonderem Artenschutz. Das waren die Nachrichten.

0: Einen wunderschönen guten Abend, meine Damen und Herren, und herzlich willkommen zum phonografischen Trio.
1: Genau, mit dir sind wir vier.
0: Yes!
2: Jawohl.
0: Schlag ein. Persona non grata on air, das Leipziger Popkulturmagazin hier bei Radio Blau seit 2004. Und wir haben euch, wie auch das eigentlich so alle vier Wochen üblich ist, die besten Platten des Monats mitgebracht und vielleicht auch einige der besten Platten des Jahres. Nicht wahr, Herr Jensen?
1: Auf jeden Fall. Jeder hat was Tolles dabei, das können wir schon mal versprechen. Ich für meinen Teil bin natürlich nicht umhin gekommen, Lost Weekend hier mitzubringen, die neue Platte von Phoebe Bridgers. Das ist wirklich ein tolles, tolles Stück Musik. Der Herr Bass hat auch etwas Fantastisches dabei. Da geht mir auch das Herzchen ein bisschen auf.
2: Ja, mich wieder selbst überrascht mit meiner Platte des Monats dieses Mal. Und zwar Dinosaur Junior sind wieder am Start mit ihrem sechsten Album seit der Wiedervereinigung aus 2005. Und die hat es wirklich in sich. Und die hat mich sofort in sich reingezogen. Beim ersten Hörkontakt, und von daher musste die meine Platte des Monats sein. Sie heißt They're Near, und wie das dann so klingt, hören wir später.
0: Ja, und von meiner einer gibt es heute Abend eine etwas nachgelegte Platte. Da ich ja den Sommer über abwesend war, gibt es heute die am 31.07. bereits erschienene neue Platte von Shearwater, The New World, und dazu später mehr. Denn wir beginnen tatsächlich mit
1: dem verlorenen Wochenende auf jeden Fall. Es ist ja schon eine ziemlich irre Sache. Punisher, die letzte Platte von Phoebe Bridgers, ist ja nun inzwischen auch schon wieder 6 Jahre her. Verdammt, wie die Zeit verflogen ist. Es gab viele Dinge dazwischen, Boy Genius und so weiter und so fort. Allerdings auch eine Zeit, wie in der Phoebe Bridgers so ein bisschen von der Bildfläche weg war oder nicht so präsent war. Jetzt ist sie mit einem ziemlichen Bang wieder da. Und wenn man sich mal so die Zeit anguckt, es ist auch irre, wie sich die Welt seither verändert hat und wie sich damit auch Phoebe Bridgers verändert hat. Und vor allen Dingen auch, wie sie diese Veränderung selbst musikalisch bewältigt. Und das auf der ästhetischen und auf der inhaltlichen Ebene. Denn für mich ist Lost Weekend schon eine gewisse Überraschung gewesen. Da ist dieser Autotune-Effekt zum Beispiel auf dem Opener The Outside. Dann ist der Name Jack Antonoff, der schon ganz schön präsent über der Platte schwebt. Dann die Masse an insgesamt 16 Stücken und natürlich diese Gleichzeitigkeit von Schwere und Helligkeit. Ich darf mal kurz zitieren. It is not this house that's haunted, but I don't want it either way. 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So singt sie auf Haunted, dem Stück, das wir jetzt hören. Und der ein oder andere darf das Easter Egg, das er da findet, auch gerne behalten. Hier ist Phoebe Bridgers.

Na klar, dieses Easter Egg haben wir alle gefunden. Connor Oberst, It's Morning, I'm Wide Awake. Das ist tatsächlich, oder da steckt da so als popkultureller Referenzpunkt drin. Und das Tolle an Lost Weekend ist, dass die Platte, wie eigentlich viele Phoebe Bridgers Veröffentlichungen, voll von solchen popkulturellen Referenzpunkten ist, von solchen Referenzen. Und es macht einen verdammten Spaß, die Platte auch mal unter diesem Aspekt zu hören, auch mal ganz gezielt, also ein bisschen zu dicken. Wer da gelangweilt ist, kann auch ins allwissende Internet gucken. Das ist schon knicke-knacke voll von entsprechenden Aufzählungen. Unmittelbar beeindruckend war für mich aber, als ich die Platte das erste Mal gehört habe, die gleichzeitig von Dingen, die man eigentlich nicht zusammendenkt. Die zum Beispiel die Gleichzeitigkeit von dem erwähnten Jack Antonoffschen Pop-Appeal und nachhaltigen Störgeräuschen, die ja auch auf dieser Platte zu finden sind. Von der Gleichzeitigkeit von zarten Picking auf der Akustikgitarre bis hin zu erwähnten Autotune, von Flüstern bis hin zum Schreien. Und wieder zurück. Da steckt so eine musikalische Offenheit drin, die einen Justin Broderick genauso einschließt wie, na klar, Lucy Dacus und Julian Baker, aber auch Mike Kinsella und, na klar, Connor Oberst, Mariah Taylor und Cameron Winter. Die Liste der Leute, die auf dieser Platte mitgemacht haben, liest sich tatsächlich wie ein Who is Who. Der Leute, die man heute so ein bisschen kennen muss und die bei denen man sich auch angedockt fühlt. Das Verrückte ist aber, dass all diese großen Namen, man könnte jetzt noch ein bisschen weitermachen, trotzdem Mitwirkende sind. Sie sind jetzt niemand, der oder nicht die Leute, die in den Vordergrund rücken, sondern Menschen, die Persönlichkeit von Phoebe Bridgers noch ein bisschen besser, intensiver zum Leuchten und zum Strahlen bringt, was so für mich tatsächlich eine der wirklich bemerkenswerten Leistungen dieser Platte ist. Denn sie funktioniert als Gesamtwerk, als diese 16 Stücke, als ein zusammenhängender Block über all diese ganzen stilistischen Vielschichtigkeiten hinweg, vom luftigen Popsong wie Lost Boy, den ich nicht spielen werde, bis hin zum Governor's Waltz, bis zu Kill Me oder Lost Weekend, den Titelsong, der dann tatsächlich eher in die elektronische Richtung schon fast hingeht, oder eben auch einen weiteren luftigen Song, der auch Spielraum lässt für das Ablassen von schlechten Gefühlen, von Emotionalität, von der erwähnten Luft. Bobby ist das Stück, das ich euch als zweites spielen möchte. Hier ist Phoebe Bridgers.

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1: Ja, genau das ist das, was ich so meinte, ein bisschen mit auch dem Spielraum zum gedanklichen Ablassen dieser Luft. Bobby ist ja ein Song, quasi ein Liebeslied über die neue Beziehung von Phoebe Bridgers, wo dann hinten raus durch dieses Ambiente und dieses ein bisschen melancholische ja auch schon wieder die Endlichkeit von all diesen Dingen ein bisschen sich ästhetisch und auch inhaltlich andeutet, womit ich so bei dem zweiten Punkt wäre, über den wir noch gar nicht gesprochen haben, die gesamte inhaltliche Komponente, die in Lost Weekend drinne steckt. Phoebe Bridgers ist tatsächlich eine faszinierende Lyrikerin, die das Scheitern von Beziehungen ebenso benennen kann wie eine Ungewissheit von emotionalen Aufbruch, die von traumatischen Erfahrungen so gleichzeitig bewegend, aber auch mutmachend, mutstiftend singen kann. Also die jetzt nicht einfach nur in diesem kathartischen Moment verharrt, sondern den mit Leben erfüllt und trotzdem eine lebensbejahende Komponente gibt. Irgendwo bei einer Rezension habe ich mal einen schönen Satz gelesen. Da wurde dann gesagt, es ist eine Platte über die drei großen T im Leben. Tod ihres Vaters, Trennung von der letzten Beziehung, da kann bitte jeder im Internet selber nachlesen, worum es geht, und Trauer darüber, die Verarbeitung von Trauer, die Bewältigung von Trauer, die aber auch über die das Leben, das hinter dieser Trauer, hinter diesen drei großen T noch stattfindet, und das ist dann schon, wow, für mich eine faszinierende Komponente einer ausgezeichneten, wunderbaren Platte, die ein bisschen mehr als 50 Minuten lang ist und vollkommen Spaß macht. Deswegen, Herr Bass.
2: Sie haben schon sehr viel gesagt, was ich genauso sehen würde. Also zum einen ist das natürlich eine andere Ebene, diese hier, auf der sie spielt, weil es gibt ja ganz viele, die die Probleme und Themen benennen, aber dass jemand darüber hinaus dann so in die Analyse geht und dann darüber hinaus in die Verarbeitung und wie komme ich da raus aus der Situation, weil Trauer ist ein großes Thema. Ja. Das geht ja alle von uns irgendwann an, weil wir ja alle selber endlich sind und unsere Vorfahren auch, und wir kommen ja alle mal irgendwann in die Situation, sei es der Tod der Eltern oder der Angehörigen oder vielleicht auch, dass man Beziehungen beendet, und es ist immer mit Schmerzen, mit emotionalen Schmerzen verbunden, und das ist hier auch, finde ich, perfekt vertont. Ja. Und da muss man einmal auch wieder sagen, also Phoebe Bridgers ist ja für sich schon eine gute Musikerin, aber wenn du dann dich zusammenteamst mit Jack Antonoff, der ganz genau weiß, was er macht, also der macht mit seiner eigenen Band perfekte Platten, der macht für die Mädels, für die er sonst macht, also für Taylor Swift oder für Lana Del Rey und für viele andere auch, das ist so ein perfekter Schneider, also das ist so ein Soundschneider, der bei dem gehst du zur Anprobe, der hält an, der steckt mit Nadeln ab, und wenn der Anzug oder das Kleid fertig ist, dann ist das, sitzt das perfekt einfach. Und was ich interessant finde, ist halt auch so dieses Einbauen hier, gerade auch gerade bei den zwei gehörten Songs, aber dass man so einen Banjo einbaut. Wer ist denn zuletzt auf die Idee gekommen, außer hier Peter Buck bei R.E.M., so ein Banjo-Sound, und wenn er bloß ganz weit hinten ist, mitunter ist er ein bisschen weiter vorne, aber das macht auch was mit einem Song. Und wenn das halt so ein spezielles Instrument ist, dann ist das auch so ein bisschen ein Earcatcher, unabhängig nochmal von den Songs. Und dazu kommt aber auch, dass diese Platte so eine Ruhe hat, finde ich.
1: Ja.
2: Die ist so, die ruht so in sich. Also das ist nichts Hektisches, es ist nichts irgendwie, oder auch so, es gibt ja auch Platten, die sind so lahm irgendwie. Die ist ja auch langsam und leise und betulich und so, aber die ist alles andere als lahm, wenn man das so will, wenn man eher so ein bisschen, gut, wenn man dann meine Platte des Monats hört, so als Kontrast dazu, aber selbst im direkten Vergleich mit Flüstern und Schreien ist das Flüstern hier extrem erhaben und hat so einen erwachsenen Aspekt. Und das alles zusammengenommen, also ihre Texte, das, was sie da anbietet, die Zusammenarbeit mit Jack Antonoff, und ich denke auch, dass die beiden auf Augenhöhe einfach da agieren. Das ist nicht, dass da ein Produzent kommt und sagt, ich mach dir eine Platte, was hast du denn für Songs?

0: vorbereitet oder so, sondern das ist das wird im Team passiert. Da ist sie einfach eine zu große Musikerin, um da sich sagen zu lassen, wie sie es zu machen hat oder so. Und das im Zusammenspiel mit so einem State-of-the-Art oder State-of-the-Time Produzenten, das ist natürlich wirklich eine perfekte Platte.
1: Ja, das kann ich absolut unterschreiben. Auch für mich auf jeden Fall eine der absolut besten Platten, die bisher erschienen sind in diesem Jahr. Und was mich am Anfang als erstes eigentlich für die Platte eingenommen hat, ist die Produktion, ist der Sound einfach so, der da gebaut wird. Hat mich wirklich überrascht am Anfang auch, wie viel Fläche da drin ist und elektronisches auch und wie diese Platte halt eben sich abhebt von so einem klassischen Singer-Songwriter- oder Folk-Album. Dann ja, war so das eigentlich, was mich am Anfang am meisten abgeholt hat. Die Songs fand ich dann am Anfang so ein bisschen konventionell, aber das hat sich auch mittlerweile eigentlich geändert, weil die Songs unglaublich viel bieten und unglaublich viele verschiedene Facetten damit mit einspielen. Und ich habe sie jetzt eben nochmal gehört beim Regen in der Abendstimmung und es passt einfach perfekt, weil sie wirklich so auf der einen Seite, wie du es schon gesagt hast, die Trauer, also die drei T's halt einfach verbindet mit einer Platte, die aber trotzdem positiv und lebensbejahend und umarmend ist halt wirklich. Und da kommen wir zum dritten, wo ich halt wirklich anknüpfen konnte. Der einzige, der das für mich in einer ähnlichen Qualität auch bietet, ist Sufjan Stevens. Und an den erinnert mich die Platte halt wirklich in vielen Momenten, weil der das halt auch geschafft hat, bei Carry On Lowell beispielsweise, auch ein Album, was sich ja mit Trauer und mit Verlust halt auseinandersetzt, trotzdem halt immer so eine positive Grundstimmung halt zu haben und einfach schöne Songs zu machen, die aber trotzdem Inhalt haben, die trotzdem Tiefe haben, die trotzdem wirklich viel und reich halt auf jeden Fall sind. Und da sind wir auch wieder beim Banjo beispielsweise, ne? Also einer, der das Banjo auch immer wieder eingesetzt hat und auch ganz wundervoll und perfekt eigentlich eben auch bei Carry On Lowell ist eben auch Sufjan Stevens. Da sind viele Anknüpfungspunkte für mich, dass da viele Musikerinnen und Musiker dabei sind, die halt eben dann noch mit ihren Teil dazu beigetragen haben, dass das Album so geworden ist, wie es ist, ist die andere Komponente halt eben. Und ich finde es so bemerkenswert halt wirklich, dass die Band, die drei Künstlerinnen, die sich zusammengetan haben, Phoebe Bridgers, Julian Baker und Lucy Dacus für Boy Genius, dieses Überalbum halt irgendwie gemacht haben, über das alle gesprochen haben und dann trotzdem auch jetzt zuletzt Lucy Dacus und jetzt eben auch Phoebe Bridgers dann auch so großartige Solo-Alben halt vorlegen, das zeugt halt einfach davon, von einer großen Kunst und von einer großen Kunstfertigkeit halt auch. Also für mich auch ein Großwerk wirklich. Also es sind viele Songs, es ist ein langes Album, es ist wirklich ein sehr umfangreiches, facettenreiches Album, auf dem viel passiert und trotzdem wird es nie langweilig oder es bleibt halt wirklich immer spannend. Es ist wirklich ein sehr, sehr gelungenes Album, ja.
2: Ausgezeichnet. Das, wie gesagt, ich hatte schon gedacht, dass wir uns da alle ein bisschen drauf einigen können. Lost Weekend von Phoebe Bridgers erschienen ist das Ganze natürlich auf dem Dead Oceans Label, was man vielleicht aber auch nochmal herausstreichen kann, soll, darf, muss, weil vielleicht hierzulande hat man nicht so ganz eine Vorstellung davon, was ja die Namen, die genannten Phoebe Bridgers, Julian Baker und Lucy Dacus via Boy Genius, was das halt für eine Hausnummer inzwischen einfach auch ist. Wir reden hier von Grammys, also wir reden hier von großen Dingen von Ruhm, Ehre, der eine Art und Weise, wie sie wahrscheinlich 95% der Musikerinnen und Musiker des Planeten nicht erreichen werden und dass trotzdem diese zum einen diese Geerdetheit da ist, eben zu sagen, nee, ich veröffentliche natürlich auf Dead Oceans weiter und dass man diese Vision und diese Kraft hat, sich eben, wie das der Herr Bass so schön gesagt hat, sich eben nicht von Jack Antonoff überfahren zu lassen, sondern einfach mit Unterstützung der genannten Namen eine Phoebe Bridgers Platte zu machen. Genau. Das muss man auch erstmal hinkriegen. Deswegen Daumen sowas von hoch. Wir docken mit was Ähnlichem an, oder?
0: Ja, wir kommen zu einem Trio, das ich in Mitte der 80er gegründet hatte und dann im Laufe der nächsten 10 Jahre irgendwie so verstritten, dass man erst den einen und dann den anderen gefeuert hat und dann war nur noch einer übrig und dann hat man sich in Solo-Projekten ergangen, Sebadu wäre da zu erwähnen und so weiter. Und dann, 20 Jahre nachdem man sich gegründet hatte und sich zerstritten hatte, 2005 hat man plötzlich festgestellt, dass man doch eigentlich ganz dufte Typen ist, so untereinander, und hat sich wieder zusammengefunden. Und die Rede ist hier von Dinosaur Junior, die Rede ist von Jay Meskis, von Lou Barlow und von Schlagzeuger Murph. Und ja, die sind jetzt wieder da. Das 13. Album, eine Glückszahl, wenn man das so will. Vollgepackt mit dem typischen Dröhnen, mit den räudigen Gitarren-Solos und Sounds. Und immer wieder einfach Dinosaur Junior. Man hört sie einfach raus. Und das Album hier ist relativ nah am Originalsound, also der ersten Alben. Und das hat eigentlich einen Hintergrund. Jay Meskis hat sich nämlich den Verstärker, den Mesa Boogie MK1 aus den 70ern, und zwar dasselbe Modell, mit dem er 1985 das Debütalbum aufgenommen hat, sich wieder gekauft. Und ich denke, wenn ich es richtig gelesen habe, ist es der von Chris Dixon, der damals zu Hause mit der Band, das erste Album aufgenommen hat. Und mit dem Verstärker hat jetzt Jay Meskis die neue Platte aufgenommen oder gespielt. Und er sagt, Chris hatte uns bei sich zu Hause mit seinem Verstärker aufgenommen. Er hatte einen wirklich interessanten Sound, den ich schon eine Weile nicht mehr hatte. Und das ist etwas, worauf ich bei diesem Album zurückkommen wollte. Die Stones fingen in den 70ern an, Mesa Boogies zu benutzen, nachdem sie gehört hatten, wie Santana über diese Verstärker spielte. Dann ahmten The Clash die Stones nach und so weiter. Im Laufe der Jahre mit dem MK2 und nachfolgenden Modellen klang der Boogie immer metallischer. Aber der MK1 hat einen aufgepeppten Fender-Sound. Und was noch dazu kommt bei dem Ganzen hier, er hat sich an Rick Rubins Kernthese erinnert, mit der er ja mal an das Produzieren von Bands rangegangen ist. Er hat die Bands immer inspiriert, zu ihren ureigenen Wurzeln zurückzukehren. Und Jay Meskis sagt, diesen Rat hat er sich dieses Mal selbst gegeben. Ich bin vor einigen Jahren auf dem Haldern Festival gab es mal das Motto, die Richtung stimmt, wenn der Kreis sich schließt. Und auf diesen Gedanken bin ich gekommen, als ich der Nier das erste Mal habe durchlaufen lassen. Schließlich ist mit dem 6. Album nach der Wiedervereinigung ein Punkt erreicht, wo man nach dem vorhergehenden 5 Alben, die ja alle ein bisschen unterschiedlich gewesen sind, ich habe mir das mal nochmal rausgesucht, so in der Zusammenfassung. Beyond von 2007 war natürlich das triumphale Comeback und hat auch diesen Geist der 80er und 90er so ein bisschen in sich getragen. Also man hat quasi versucht, so ein bisschen zurück zu den Wurzeln zu gehen. Und über die letzten 20 Jahre hat man dann aber immer mal so ein bisschen was anderes eingestreut. Es gab mal Farm von 2009, war relativ lang und episch. Hatte so ein bisschen Classic-Rock-Anleihen auch. I Bet on Sky war ein bisschen vielschichtig, groovig, hatte so Keyboard- und Akustik-Overdubs. Man hat da auf dem Album auch Lou Barlow mehr Raum gegeben und so weiter und so fort. Aber hier mit Vernier ist man einfach wieder zurückgekehrt zu dem, was, was Dinosaur Junior von jeher ausgemacht haben. Aber vielleicht sollten wir erstmal ein Stück hören, um da ein bisschen den Höreindruck zu kriegen für die, die sie möglicherweise noch nicht kennen. Ich würde den Herrn Lose mal bitten, und er hatte mich schon vorhin da vorbereitet, dass er da irgendwie, also die Nachtigall in Richtung Neil Young ganz laut trapsen hört. Aber beurteilt das selbst. Here's No Friends.

Meine sehr verehrten Damen und Herren, Sie hörten Jay Maskis mit Dinosaur Jr. und dem Stück No Friends und Sie hörten seine absolut geile Fender Jazzmaster jaulen, weil der Meister sie so quält. Der räudige Sound, den ich erwähnt hatte, das war er. Ich bin völlig hin und weg, gerade auch von dem eben gehörten Song. Erinnerte mich irgendwie ein bisschen an unsere letzte Urlaubsreise im Flugzeug. Die ging, der Flug war am Anfang alles ganz gut, bis es dann aber zu Turbulenzen kam, inklusive kleiner Absacker in Luftlöcher. Und wenn die Maschine so unruhig wird, dann hat man so immer ein bisschen das, kriegt man das Gefühl für die tatsächliche Geschwindigkeit des Jets. Und das erinnerte mich beim Hören von Nur Friends so ein bisschen an diese Situation, weil auch das ist so eine Tour de Force irgendwie, wie ich finde, jeder Song von Dinosaur Jr., wenn es dann in die Solos geht und das Hin- und Herschwappen zwischen Harmonie und Disharmonie, zwischen Distortion und Melodien, viel Melancholie ist auch hier in dem Sound drin und das liegt nicht nur alleine an dem Original-Amp, den ich schon vorhin erwähnt hatte, also an diesem Mesa Boogie MK1 und dem Effekt, dem Rubin-Effekt, wenn man ihn so nennen will. Das liegt auch daran, dass man dieses Mal irgendwie ein bisschen kompakter gearbeitet hat. Man hat statt langer Arbeitsprozesse hat man in kurzen, intensiven Arbeitsphasen über ein ganzes Jahr hinweg das Album in Jay Maskis eigenem Biscuitin-Studio in Amherst in Massachusetts aufgenommen. Da sind unter anderem auch seine Soloalben entstanden und Sweep into It Into Space von 2021, dem Vorläufer von jetzt aktuell am Start befindlichen Near There. Die Besetzung ist wie immer dieselbe. Jay Maskis, Lou Barlow und Murph. Die drei machen hier diesen unfassbaren Lärm, diesen melodisch-melancholischen. Und dazugeholt hat man sich allerdings Ken Mowry, der Orgel- und Piano-Parts beigesteuert hat. Die Einflüsse von Jay Maskis und den anderen beiden, also bei Jay Maskis ist es so, er hat früher bei Deep Wound gespielt, das war eine relativ frühe Hardcore-Punk-Band gewesen. Da kommt die Geschwindigkeit und die Energie her, das hat ihn geprägt. Aber der Herr Lohse meinte gerade zu No Friends, dass er das bei Neil Young ganz direkt andockt und selbst Jay Maskis sagt, dass er Neil Young sehr verehrt. Er mag die Kombination aus den sanften Melodien und diesen brachialen Feedback-Schlachten. Und das haben wir ja auch gerade gehört und das macht ja auch den Dinosaur Jr. aus. Ein dritter Einfluss, den er angibt, ist Rory Gallagher, der auch ein alter Barde oder Hautdegen aus den 70ern, der live immer eine wahnsinnige Energie versprüht hat und der das Boost-Pedals benutzt hat für sein Liedspiel. Und das macht Maskis hier auch wieder. Der Gitarrensound, den wir gerade angesprochen hatten, ist hier auf dem Album, so wird es im weltweiten Netz ausgedrückt, animalischer als sonst. Und das mag sicherlich auch an dem alten Amp liegen, den er hier wieder ausgegraben hat, beziehungsweise gekauft hat. Und viele freuen sich schon auf die Live-Auftritte der drei, auf die Tour, weil wenn das auf Platte schon so alles so kracht und knallt, dann freuen sich einfach viele, wenn die Band dann wieder live auf der Bühne steht und das dann zum Besten gibt. Und live, wissen wir ja, ist es immer noch mal einen Tick besser als von Platte. Und von daher können wir uns freuen. Der Sound der nicht mehr ganz so juvenilen drei Dinos hat mich in den 90ern wegen all der Distortions und der Disharmonien eher abgestreckt als angezogen. Beste Beispiele hierzu wären Into the Groovy von Chicone Youth, dem Ableger von Sonic Youth, bei dem Jay Maskis auch mitgearbeitet hat, ein alter Freund der Band. Aber die Band hat auch mal Just Like Heaven von The Cure gecovert. Und ich bin zu dieser Zeit eigentlich so diesen mehrstimmigen Gesangsharmonien und Punkrock-Melodien von Bad Religion verfallen gewesen. Und das war mir immer der Kontrast eigentlich zu groß. Deswegen war ich immer so eher auf der melodischen Seite. Aber im Laufe der Zeit haben mich dann auch die hochmelodischen Verzerrungen und die Disharmonien angezogen. Und so ist es geblieben.
Wir sollten noch einen Song hören, bevor wir hier nochmal in die Kritikrunde gehen. Ich habe mir noch rausgesucht Clem Along, und das fährt der Herr Jolose jetzt ab und das klingt so.

0: Clam Along von Dinosaur Jr. vom 6. Album nach der Wiedervereinigung, also der Band-eigenen, oder dem 13. in der Band History. Zu den Texten muss ich noch kurz was sagen. Da hat Jim Meskis gesagt, ich bin mir nicht immer sicher, worum es in den Songs geht, wenn ich ihn schreibe. Ich schätze, die Bedeutung wird sich irgendwann von selbst offenbaren. Ich verwende einfach die Wörter, die passen. Und vieles davon wird von diesem esoterischen Hokuspokus beeinflusst, den ich gerade lese. Ich versuche mir darüber nicht allzu viel Gedanken zu machen. Ich finde es nervig, dass Spotify alle Texte anzeigt. Wo bleibt da der Spaß?
1: Gut, entlarvt.
0: So viel noch zum Abschluss zu den Texten hier auf Near There.
1: Ja, Spaß macht das auf jeden Fall eine Menge, auch ohne Texte oder ohne Textverständnis oder so. Ich meine, Dinosaur Jr. waren irgendwie immer da, in meiner Geschichte zumindest, in meiner Wahrnehmung, 1984 gegründet und vor allen Dingen halt eben in diesem, ja, in dieser ganzen Grunge-Ära in den 90ern schwebten sie halt immer irgendwie über allem, hat man so ein bisschen das Gefühl gehabt. Viele der Bands sind ja dann auch erst in den 90ern gegründet worden, die halt irgendwie dabei Grunge ihre Rolle spielten und vielleicht auch heute noch around sind. Die von mir sehr verehrten Pearl Jam beispielsweise. Aber Dinosaur Jr. waren halt immer irgendwo auch so eine prägende Figur im Hintergrund und jetzt sind sie ja mittlerweile nach 40 Jahren mehr als gerecht ihrem Namen auf jeden Fall. Man könnte schon fast sagen Dinosaur Senior mittlerweile. Und daher habe ich also einen riesengroßen Respekt vor dieser Band und vor dem, was sie bewirkt hat, was sie gemacht hat und vor allen Dingen auch, dass sie auch immer noch da ist. Stimmt. That being said, ja, das mal irgendwie vorausgeschickt, muss ich halt auf der anderen Seite sagen, dass diese Platte halt für mich, also in meinen Ohren, halt einfach wahnsinnig unterkomplex ist. Also eigentlich nicht so das, was ich normalerweise höre. Ich habe es halt einfach gerne vertrackt und verschnörkelt und einfach noch eine Ecke spannender so. Die ist sehr geradeaus, die Platte, die ist, was sie ist in jedem Fall. Wir haben schon eben, Sie haben es ja schon angedeutet, dass hier Neil Young keine Tantiemen fordert für Rocking in the Free World, bei dem eben gehörten Song No Friends. Das liegt sicherlich auch an der guten Natur von Neil Young, dass er das nicht so ohne weiteres macht, irgendwen zu verklagen. Aber es ist schon dreist teilweise. Also es ist auf der einen Seite halt absolut 100%ig Dinosaur Junior und nicht mehr, aber halt eben auch nicht weniger. Und das ist, was es ist und das steht für sich und das, ja, hat seine Existenzberechtigung wie alles andere auch. Für mich ist es aber keine Platte des Monats jetzt per se gewesen. Also ich habe jetzt nicht so viel, das werden Sie jetzt gleich sicherlich noch ausführen, Herr Jenser, dass es bei Ihnen anders war, aber nicht so viel anderes jetzt gehört von der Band als das, was ich gewohnt war bisher.
2: Naja, ein bisschen hat sie mich schon überrascht, die Platte, muss ich wirklich sagen. Die Geschichte mit dem Verstärker habe ich auch gelesen, zwar bevor ich die Platte gehört habe und habe mir da so gedacht, naja, da gucken wir doch mal, wie das ist. Und ich war tatsächlich geflasht, wie diese Platte wieder zurückkatapultiert in Sachen Sound, in die frühen Tage von Dinosaur Jr., in eine Zeit, in der die Band ja in diesen Indie-Rock-Kosmos, Dinosaur Jr. ist ja nicht ohne Grund so ein Unique-Ding, das über vielen drüber steht, sondern die haben ja damals diese Idee von Brachialität, von dieser völligen Verzerrung von diesem völligen Freidrehen an der Gitarre. Das gab es ja vorher in diesem Kontext überhaupt nicht. Das war ja Jay Maskis mit seiner Crew, die diese Idee, diese Brachialität, die auch auf der Kante tanzt, die auch abstürzen kann, überhaupt das dort reingebracht hat. Und die neue Platte dockt exakt genau dort wieder an, ist genau an dieser Stelle auch inklusive dieser Möglichkeit des Scheiterns. Es gibt Momente auf dieser Platte, der Opener ist für mich so ein tolles Beispiel, der ist bei mir stimmungsabhängig. Ich habe manchmal das Gefühl, verdammt, was machen die denn da gerade für eine Scheiße? weil der so in sich auch bröckelig wirkt, weil du manchmal das Gefühl hast, der geht jetzt in, wo zur Hölle wollen die da jetzt eigentlich hin? Und dann fügt sich das alles wieder. Also es ist wirklich eine Band on the edge, die auf dieser Platte lang tänzelt, immer auch mit der Chance irgendwie abzustürzen oder in was Komisches abzudriften. Irgendwie fühlt sich das für mich an, als hätten die jetzt ihr Bild, das, was so als Markenkern von ihnen gesehen wird, diese Brachialität, dieses Direkte, dieses Rohe. Ich weiß, dass danach viele, viele Platten kamen, die das absolute Gegenteil von Brachialität gewesen sind. Aber das, also dieser Trademark-Sound, auf den alle, an den alle denken, wenn sie den Namen hören, dass sie genau diesen Markenkern so übersteuert und so überhöht haben, dass es schon sprachlos macht. Und wie gesagt, dass man manchmal so denkt, boah, die Platte riskiert so viel, die riskiert da total abzustürzen und total vor die Wand auch zu laufen und trotzdem funktioniert es. Also das ist, deswegen ist das für mich schon eine außergewöhnliche Platte im Kontext von dem, was die Band gemacht hat. Also deswegen, ja, ich weiß, sie ist sehr straight. Es passiert natürlich, außer dass ein Mann ein Gitarrenhals wirkt, nicht besonders viel. aber dieses Würgen ist schon, es ist ein Würgen, dem ich gerne zuhöre. Und der Gesang, Herrje, der Mann ist 60 Jahre alt. Dass er dann immer noch es schafft, wie in Former Times, mit seiner Stimme gegen diese Brachialität anzusingen, sich durchzusetzen. Mhm. Oh, geile Platte. Ich bin da unten mit.
0: Im Übrigen, weil wir gerade beim Namen waren, das Junior kam eigentlich daher, dass sie sich einfach Dinosaur genannt haben. Und es gab in den USA eine Hippie-Band namens The Dinosaurs. Und die haben sie verklagt damals und dann haben sie sich einfach Junior genannt. Und dann ist eben die Zeit darüber weggegangen. Und jetzt müssten sie sich wahrscheinlich schon fast Senior nennen.
1: Die Dinosaurier Senior sind dann wahrscheinlich irgendwie die Stones oder so,
0: die auch immer noch da sind.
1: Die Echsen. Genau. Wunderbar. Wir kommen zur dritten Platte des heutigen Abends und nun wird es wieder um das von Ihnen schon wieder, wahrscheinlich jetzt auch gleich wieder gern zitierte Wort, die Beschreibung zu bringen, Herr Jensor, sperrig.
2: So sperrig ist sie gar nicht. Also zumindest, wenn man, muss sich drauf einlassen. Ja.
1: Wir kommen zu Shearwater, die Band aus Austin, Texas, die nun auch schon, gut ein Dutzend Alben herausgebracht hat mittlerweile, seit ihrer Gründung 2001, hervorgegangen aus der Band Okkervil River. Und Okkervil River sind ein Projekt gewesen, eine Band gewesen, die auch immer noch existiert, von den beiden Schulfreunden Will Sheff und auf der anderen Seite Jonathan Mayberg. Und die haben mit Okkervil River einen sehr folkigen Sound, so Richtung Punk manchmal auch gehend gemacht, aber schon sehr stark irgendwie im Folk verwurzelt. Ich kann mich daran erinnern, eine unserer ersten Platten des Monats hier in dieser Runde 2005 war das, war Black Sheep Boy.
2: Ja, geht damals raus und hört Okkervil River Platten. Ja,
1: das kann ich auch so unterschreiben in jedem Fall. 2001 war es dann halt eben so, dass sich aus dieser Band ein Seitenprojekt gegründet hatte, bei dem vor allen Dingen halt eben Jonathan Mayberg andere Dinge ausprobieren wollte und gemeinsam auch mit Will Sheff am Anfang diese Band Shearwater betrieben hat, begründet hat. Will Sheff ist mittlerweile zurück zu Okkervil River und eigentlich der einzig Verbliebene aus der Gründungsmannschaft noch. Und Shearwater ist halt komplett das Baby von Jonathan Mayberg mit auch immer wieder wechselnden Mitstreiterinnen und Mitstreitern über die Jahre hinweg. Aber ja, es gibt sie immer noch und sie sind aktiver denn je in jedem Fall und haben ihren eigenen Sound gefunden, der bei mir bisher eigentlich immer so ein bisschen nebenher lief. Shearwater habe ich wahrgenommen, aber nie so richtig andocken können. Shearwater haben bisher einen sehr hymnischen Rocksound eigentlich gemacht, so mit dem ich nicht so hundertprozentig viel anfangen konnte. Ich fand die gut, aber auch nicht so überragend. Und jetzt gibt es eben The New World. Und das Album beginnt schon wirklich so, dass es einen überrascht und dass es einen fasziniert, neugierig macht in jedem Fall auch mit der Stimme von Jonathan Mayberg und doch sehr ruhigen Klängen eigentlich, die hier angeschlagen werden und eine ganz eigene, sehr dichten Atmosphäre, die dieses Album hat. Und ich hätte am liebsten wirklich direkt die ersten beiden Stücke gespielt, weil es so wunderbar in dieses Album reinzieht. Ich habe mich gegen den ersten entschieden, setze dafür den zweiten an. Hier sind Sharewater mit More and More.

0: Ja, so klingt das. Shearwater auf ihrem neuen Album The New World. Das Ganze ist eine gewisse Abkehr auf jeden Fall vom bisherigen Bandsound und auch eine Abkehr von bisherigen Vertriebswegen, denn das Album ist über Crowdfunding zusammengestellt worden, also finanziert worden, auf dem eigenen Label von Jonathan Mayberg, Polyboros, erschienen. Und ja, auch irgendwo, wie es mittlerweile auch viele Künstlerinnen und Künstler machen, so eine gewisse Abkehr halt einfach von alten Vertriebsmustern. Warum sollte man irgendeinem Major 90% seiner Tantiemen geben und seines Einkommens geben, wenn die dafür nichts liefern? Dabei kann man das doch eher selber machen über die Möglichkeiten, die man halt mittlerweile hat. Shearwater waren nie eine große Band, eine Riesenband, waren trotzdem vielfach auch als Vorband für verschiedene große Acts mit dabei, werden auch sehr geschätzt auf jeden Fall in Künstlerinnen und Künstlerkreisen. Aber jetzt nie so die riesengroße Band, was sie vielleicht auch daran liegt, dass sie das Experiment, dass sie das Ausprobieren auf jeden Fall auch immer gesucht haben. Und wenn man vor allen Dingen jetzt eine Band hat, die schon so lange da ist, seit 25 Jahren jetzt halt eben aus einer, ja, als Nebenprojekt ursprünglich gestartet, existiert und ihr eigenes Recht halt irgendwie auf Existenz unterstrichen hat über die letzten 10, 12, 15 Alben oder was, die jetzt rausgekommen sind, dann ist das schon bemerkenswert, wenn man dann halt immer noch so viel Experimentierfreude hat und auch sich so offen zeigt, mit anderen Menschen zusammenzuarbeiten, die jetzt auch nicht unbedingt naheliegend sind. Also wir haben hier eine Menge Gäste. Shahzad Ismaili ist Multi-Instrumentalist, der Saxophonist und Klarinettist. Dew Weiselman ist zu hören, Klarinette sowieso immer auch eines meiner Lieblingsinstrumente in jedem Fall. Es hat einen ganz eigenen Sound, eine ganz eigene Atmosphäre. Es gibt einen Quanun-Spieler, also so eine Zither ist das, Faruk Sirek. Ein Ngoni-Spieler, das ist eine Laute, eine Spitzhalslaute. Percussionisten gibt es zwei gleich, die mit dabei sind. Und ja, ganz viel, was da an verschiedenen Einflüssen halt eben auch nochmal reinkommt und was diese Platte zu einem ganz eigenen Ding macht irgendwo, was sehr beeinflusst ist vom Jazz. Das gefällt mir natürlich auch schon mal, auch gerade hinten raus ist da viel an Spielfreude auch zu entdecken und ein sehr spannendes Album, was viel Luft auch hat und viele Pausen auch zulässt und über allem schwebt einfach diese wundervolle Stimme von Jonathan Mayberg. Und was mich wirklich von Anfang an hier begeistert hat, ist die Nähe zu Talk Talk. Also wir haben es auch hier mit einer Band zu tun, die halt eben in ihrem Spätwerk ist, in ihrer späten Zeit, in ihrer späten Ära. Ähnlich wie Talk Talk, die hier eben auch reduzierter arbeitet und trotzdem halt einen sehr reichen und facettenreichen Sound hat, einen spannenden Sound hat auf jeden Fall. Und wo es mich halt auch wirklich auch vor allen Dingen mit ihrer Atmosphäre, die schon auch eine sehr ruhige und auch eine teilweise sehr traurige ist, also da durchaus auch ein Album für unsere Zeit, ist Gravenhurst tatsächlich. Also Nick Talbot, da hat es mich auch sehr dran erinnert, der leider ja schon verstorbene Singer-Songwriter, der hier eine ganz ähnliche Atmosphäre geschaffen hatte auf seinen Alben. The New World hat mich wirklich überrascht. Ich hatte mit Shearwater selber nicht mehr gerechnet und auch die nicht irgendwie auf dem Zettel gehabt. Aber das ist wirklich wieder so eine dieser Platten, die begegnen einem und lassen einen nicht mehr los. Und ich habe sie umarmt und liebe sie abgöttisch in jedem Fall. Und wir kommen jetzt gleich, um auch nochmal schön anzudocken an das, was Sie gleich sagen werden. Wir haben gerade hier ein bisschen off-air gesprochen, Herr Bass, was die Hippie-Bewegung anbetrifft. Es gibt ja diesen Song Daydream Believer von den Mamas and the Papas.
1: Yeah.
0: Ja, genau. Und wir hören jetzt den Daydream Unbeliever. Hier sind Shearwater.

0: Und da bellt noch der Hund im Hintergrund. Shearwater waren das mit Daydream Unbeliever, angelehnt an einen Song von den Monkees natürlich. Ich korrigiere mich da gerne oder lasse mich korrigieren von unserem Hippie by Heart.
1: Dem Herrn Bass. Hippie Beauftragter.
0: Daydream Believer von den Monkees. Und was ich auch noch zum Besten geben kann, ist, Jonathan Mayburg ist ausgewiesener Ornithologe, war also auch schon auf vielen Expeditionen in der Arktis beispielsweise, um dort Vögel zu beobachten, Tiere zu beobachten, und der Shearwater ist ein Sturmvogel tatsächlich. Ja, da kommt es her ursprünglich. Wir machen hier die Runde auf und ich bin sehr gespannt, was ihr zu sagen habt.
2: Das ist ja das Lustige, dass die Wissenschaftlichkeit sogar in diese Platte hineinragt, inhaltlich. Das ist schon manchmal ganz schön spannend, was da rauskommen kann, wenn sich das so miteinander verquert. Die Platte ist einfach toll. Man kann sie halt ein bisschen wie bei Phoebe Bridgers, man kann sie so relativ oberflächlich genießen. Die Songs sind sehr schön, sind sehr auch durchaus strukturiert. Wir haben kurz vorhin überlegt, ob das jetzt der Begriff sperrig wäre, der da drauf hat. Der passt überhaupt nicht da drauf, weil die Songs so vereinnahmend sind, das, was wir gerade gehört haben, das nimmt dich ja wirklich so wunderschön in den Arm. Der Opener, wir haben ihn nicht gespielt, aber geht's raus und hört euch den Opener an. Der thront tatsächlich über allem noch mal so ein kleines bisschen drüber, weil der so die Stimmigkeit, wenn man mal irgendwie stimmiges Songwriting illustrieren will, sollte man diesen Song nehmen und den vorspielen. Aber man kann eben auch reintauchen. Man kann so in dem gerade gehörten Stück mal darauf achten, was das Piano da im Hintergrund mit dem Spannungsbogen macht und so weiter und so fort. Und so kann man sich auch in diese Sounds, in diese verschiedenen Instrumente, der Herr Lohse hat so schön aufgezählt, was da noch so alles an Soundideen und so weiter drinne steckt. Ist schon wirklich eine geile Platte. Man kann es einfach nicht anders sagen, oder?
1: Man muss dazu auch sagen, dass Jonathan Mayburg also ein ausgewiesener Spezialist ist, Sachen zusammenzubauen, die eigentlich nicht zusammenpassen sollten. Also wenn man gerade den letzten Song mal als Referenz nimmt, da laufen so viele verschiedene Spuren nebeneinander und ich habe das Gefühl, dass die entweder so einen leichten Versatz haben oder einfach so ein bisschen ein paar Sekunden neben der Spur sind. Also das ist nie alles so harmonisch, aber im Gesamthöreindruck, wenn man genau hinhört, und da empfehle ich wieder den Kopfhörer, dann hat man das Gefühl, dass das doch funktioniert. Aber wie es funktioniert, ist das Überraschende. Dass das so eine, schwer zu sagen, also das eigentlich sollte das auch diese Streicher gerade im Hintergrund, die immer so oft tauchen, wieder also anschwellen, wieder abschwellen, die mal so reinkommen in den Sound, aber immer da sind irgendwie, und das alles so zu strukturieren und sich so auszudenken und das zusammenzubauen und dann am Ende, dass es so klingt, wie es jetzt klingt, und das ist ja nur ein Beispiel von vielen von der Platte, gerade das erste Stück, was wir gehört haben, ist da auch nochmal ein Beispiel dafür, was so diese Ruhe hat von, also ich hatte das als Hippie-Beauftragter der PNG hier, das dockt ja so ein bisschen an Matthew Southern Comfort, also das Woodstock, diesen Song, dass der so eine unfassbare Ruhe hat und so eine Erhabenheit, so eine Schönheit und so. Und so dieser Vibe ist hier in dem ersten Stück auch gewesen. Und da gibt es eben halt viele so eine Punkte auf der Platte und da gibt es so viel zu entdecken einfach. Das ist so eine Entdeckerplatte und du findest immer wieder was Neues und das ist immer so überraschend und dann zaubert einen das auch so ein bisschen so ein Schmunzeln, ein Lächeln so ein bisschen so ins Gesicht und dann weißt du, was er meint, wenn du genau hinhörst oder denkst zu wissen, was er da gerade irgendwie dir vorbeibringen will und zwar nonverbal, einfach nur im Sound und das ist so toll, das alles so zu entdecken, so peu à peu und sich über die Sounds, man kann sich da auch reinlegen, wie in so eine warme Badewanne, das ist einfach eine schöne Platte, also Schönheit einfach.
0: Was ich natürlich bisher unterschlagen habe und euch auf jeden Fall noch mit auf den Weg geben will, die wunderbare und ebenfalls erhabene Laurie Anderson ist zu hören auf diesem Album im hinteren Drittel und wie üblich bei ihr ein Sprechgesang liest sie hier einen Brief vor an einen Freund und ja, es geht hier um eine ja mehr oder weniger auseinanderdriftende Beziehung zwischen diesen beiden, wie sie beide am Strand entlang gehen und sich an diesem Punkt, dann dieser Punkt erreicht ist irgendwo, wo sie sich auseinanderleben. Und das ist ganz wunderbar vorgetragen, eben auch zu den fantastischen Sounds von Shearwater. Deren neues Album, meine Platte des Monats, The New World, geht raus und hört sie. Und wir kommen damit zu weiteren spannenden Veröffentlichungen aus diesem Monat.
2: Ja, gibt es ja dann doch einige.
0: Das ist Wahnsinn.
2: Auf jeden Fall. Ich bleibe mal so ein bisschen bei dem Thema, was ich schon angerissen habe, Verarbeitung, Bewältigung von Dingen, die auch traumatischen Ausmaßes sind. Wir kommen zur neuen Platte Lost in Another World von James Ellis Ford. James Ellis Ford kennt man von Simeon, von der Simeon Mobile Disco, von den Last Shadow Puppets und so weiter und so fort. Der gute Mann musste im letzten Jahr eine ganze Weile seines Lebens im Krankenhaus zubringen. Der Krebs, das alte Arschloch, hatte zugeschlagen. Und er hat diese Zeit zum Teil in völliger Isolation, die er zum Teil in völliger Isolation zubringen musste, musikalisch verarbeitet, indem er sich einfach ein paar Instrumente, seinen Laptop, ein paar kleine Keyboards und so weiter und so fort von seiner Frau hat eben in dieses Krankenhaus, in diese Isolation schaffen lassen. Und er hat daraus eine Platte gemacht, die verblüffenderweise unfassbar leicht, füßig, luftig, teilweise heiter, lebensbejahend, nach vorne blickend ist, dass mir manchmal ein bisschen die Kinnlade runtergeklappt ist, mit Andockung sogar an Tanzflurmomente, natürlich auch viel eher ruhigere Augenblicke, trotzdem aber nie gedrückt, nie niederdrückend, sondern auf eine positive Art und Weise verarbeitend und bewältigend. Unfassbar faszinierende Platte, geht auch raus und hört sie euch an. Ich habe mir The Ever After rausgesucht. Hier ist James Ellis Ford.

0: The Ever After von James Alice Ford erschienen oder enthalten auf seiner neuen Platte Lost in Another World. Das Ganze gibt schon via Domino. Tolles Stück Musik. Wir kommen zu was anderem.
1: Ja, wir kommen zu einem Projekt, einem sich ständig weiterentwickelten Projekt. Die Rede ist von Everything is Recorded, dem Spiel Platz von und für Richard Russell, der ist seines Zeichens Producer und Chef von XL Recordings, deswegen ist das Ganze da auch erschienen, ist nach 3 Alben jetzt eine EP rausgekommen, Cut Off Your Nose heißt die, drauf zu hören ist unter anderem Char Wobble, der sogar auf einem Track singt, den könnte man kennen auch von Public Image Limited, von seiner Zusammenarbeit mit Bill Leswell und hat auch bei Primal Scream auf der Screamadelica Bass gespielt. Weitere Mitwirkende auf diesem Projekt hier sind Samantha Morton, Ryan Brazil und man höre und staune Peter Gabriel, der hier auch von einem Song einen Song mitsingt. Das Stück, was wir jetzt gleich hören werden, ist so ein bisschen eher so vom UK Garage beeinflusst. Und Russell und Gabriel haben auch schon auf Four Kinds of Roses, einem Stück vom Album I.O. von Peter Gabriel zusammengearbeitet und das war das Stück, also Four Kinds of Roses, was Peter Gabriels erste Nummer 1 seit über 30 Jahren im UK war. Wir hören jetzt das Stück One with the Sky und hier singt Roses Garbo. Here's Everything is Recorded.

0: Roses Gabor und Richard Russell und Char Bobble gemeinsam sind sie Everything Is Recorded und wir hörten gerade das Stück One With The Sky.
1: Ja, und wenn wir jetzt gerade schon bei der Wiederkehr des Garage Sounds sind, dann kommen wir jetzt zu einer weiteren Spielart der britischen Clubszene, die wieder da ist, aber sowas von. Nicht nur, dass halt irgendwie eine neue Single von Goldie erschienen ist, die wirklich ganz wunderbar ist, kann ich euch sehr ans Herz legen. Jungle Days heißt die. Sondern es gibt halt eben auch eine neue Generation von Künstlerinnen und Künstlern, die das spiegeln und womit sie halt eben aufgewachsen sind, die Dinge, die Dehaney Near Listen Hunt gehört hat, als sie in den Club gegangen ist, geboren 1999 und so die späten Ausläufer des Jungle offensichtlich noch mitgekriegt, ziemlich kräftig, wobei sie gesagt hat, dass ihre Oma immer gerne Jungle gehört hat und deswegen ihr das wohl irgendwie mitgegeben hat. Und nach ihrem ersten Album, nach dem Debüt Silence Is Loud, was doch sehr stark R&B geprägt war, jetzt also das Album, was schon selbst als Genrebeschreibung daherkommt, beziehungsweise als das, was es ist, Emotional Junglist heißt es. Es ist eine wunderbare Verquickung von Jungle mit den warmen Sounds von R&B und es gibt ein sehr schönes Duett auf diesem Album von ihr und einer weiteren sehr wichtigen Stimme im Moment der R&B-Szene, der britischen Georgia Smith. Hier ist Near Archives mit Get Me Down.

0: Nia Archives, wunderschöner Flashback hier zusammen mit Georgia Smith von ihrem neuen Album Emotional Junklist.
1: Ich bleibe mal bei meinem Thema, Themenkomplex Verarbeitung, Bewältigung und das Thema ist ja nicht nur ein Thema, das uns bewegt oder das Phoebe Bridgers in den USA bewegt. Das Schöne an unserer Position oder an unserer Situation ist, dass uns hin und wieder auch einfach Sachen erreichen, mit denen man so gar nicht rechnet, wo man dann auf einmal auch mitbekommt, dass in Südafrika ähnliche Themen eine große Rolle spielen. Die Rede ist von Dingubani, der neuen Platte von Bongiwe Mabandla. Kennt hier kein Mensch. In Südafrika ist es ein Singer-Songwriter, der so in der Superstar-Liga spielt. Ich weiß gar nicht, ich glaube, es ist die fünfte Platte inzwischen, die er veröffentlicht. Und die sich tatsächlich all diese Fragen stellt, diese Fragen nach Gesundheit, nach psychischer Gesundheit, nach mentaler Fitness, nach Depression, wie bewältigt man das? Auch die Frage nach sich selbst, wer ist man eigentlich? Das sind ja auch alles Dinge, die schon Menschen einfach aus der Bahn werfen können, die Auseinandersetzung mit seiner eigenen Identität, was bedeutet das und so weiter und so fort. Und er hat das in eine Platte gepackt, die dadurch schon mal spannend ist. Sie ist auch auf Englisch und auch, ich muss jetzt nachgucken, die Sprache gesungen, also zweisprachig. Es ist aber auch musikalisch eine unfassbar spannende Platte, die so zwischen diesem klassischen Singer-Songwriter-Ding bis hin schon in die Grenzbereiche der Clubtauglichkeit geht. Also auch eine sehr mutige Platte, die diese Idee des Songwritings weit über das klassische Picking hinausdenkt und deshalb einfach auch musikalisch sehr, sehr spannend, sehr, sehr aufregend. Das Sama ist das Stück, das ich mir rausgesucht habe. Hier ist Bongiwe Mabandla.

0: Mein Herr.
1: Sehr schön. Dingo. Entschuldigung.
2: Dingo Barney, die neue Platte von Bonge Tive Mabandla. Sama ist das Stück, das wir uns angehört haben, ist erschienen via Black Major. Wie gesagt, in Südafrika eine ganz, ganz große Nummer. Die neue Platte ist tatsächlich sehr, sehr toll, musikalisch sehr vielschichtig, sehr abwechslungsreich. Hört da ruhig mal rein. Wir kommen zu was anderem.
3: Ja, wir kommen zu einer DJ, einer Producerin und einer queeren Ikone des Nightdives. Die jetzt gleich zu hörende Single heißt Bad Bara und ist schon im Juni erschienen via Ninja Tune. Die Rede ist von Chloe Kaye, wie gesagt, hatte ich schon kurz erwähnt, die hat ein eigenes Label auch, heißt Access Records. Sie beschreibt ihre Musik als eine Mischung aus Elektronik, Disco, Funk und Afrobeat, was wir jetzt gleich hören werden. Also Bad Bara ist so ein Four-to-the-Floor-Disco-Nummer, die um eine rollende, groovende Basslinie herumgebaut ist. Sie ist in New York, Paris und Großbritannien irgendwo aufgewachsen und ist früh schon mit Jazz und Rock'n'Roll in Berührung gekommen, hat dann mit 14 angefangen, in einer eigenen Band zu spielen und produziert jetzt, wie gesagt, selbst. Aber hört selbst. Ist eine schöne Nummer, wie ich finde, deswegen habe ich sie mitgebracht. Chloe Kaye und Bad Bara, hier ist er.

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1: Chloe Kaye mit dem Stück Bad Bara. Und wer sich gewundert hat, welche Sprache hier zum Tragen kommt im Song, das war Japanisch mit ein paar Einsprengseln auf Spanisch. Also Japanisch-Spanisch.
0: Wie bei der Sendung sehr mit der Maus hier.
1: Sehr interessant.
0: Das war Japanisch.
1: Genau.
0: Wir kommen nun zu einer englischen Sängerin mit einer großen Stimme in einer Musikszene der britischen, die sicherlich an großen Stimmen weiblicherseits nicht arm ist, in die großen Fußstapfen von Adele, von Celeste steigt jetzt Sienna Spiro, noch so ein bisschen vielleicht mit einem Schuss Lana Del Rey mit drin. Die will's wissen, das merkt man, glaube ich, auf diesem Album massiv, auf ihrem ersten Visitor heißt es, ist also auch beim Major erschienen. Und die haben sich das quasi geangelt, mehr oder weniger, und das aus Gründen, denn die Stimme ist wirklich groß und hat sich ein paar gute Songwriter geschnappt und auch ein paar gute Produzenten, um jetzt ihr erstes Album vorzulegen. War gerade mit dem Song, den wir jetzt hier hören, Die on the Hill, bei Böhmermann und hat zusammen dort mit dem Ehrenfelder Orchester gespielt und gesungen, und das war schon ziemlich beeindruckend, muss ich sagen. Und deswegen gehen hier also auf jeden Fall bewundernde Grüße raus. Und wir hören Sienna Spiro mit Die on the Hill.

0: Ja, das war sie, Sienna Spyro. Ich glaube, da werden wir noch viel von hören, kann ich mir sehr gut vorstellen. Der obligatorische Bond-Song ist natürlich auch drauf auf dem Album. Da bin ich mal gespannt, was da vielleicht noch Eigenes noch mehr kommt auf den nächsten. Ja,
1: das wäre auch ein Stück oder beziehungsweise eine Künstlerin gewesen, die ich hier auch gespielt hätte. So, ich bleibe bei Bewältigung und Verarbeitung, wechsel jetzt aber mal, nachdem wir das Publikum so schön in warme Decken eingehüllt haben, holen wir jetzt einfach mal den Hammer raus und hauen mal auf alle ein bisschen drauf. Das, wir haben ja einen Bildungsauftrag, da müssen wir auch mal so eine Sachen gespielt haben. Zum Beispiel habe ich durch die Band No Cure mitbekommen, dass es auch die Straight-Edge-Bewegung irgendwie noch existiert und gibt und dass sie nach wie vor musiziert und dass No Cure so die, mit so die, zumindest die mir so untergekommen sind, die markerschütterndsten aus diesem Segment sind, die einem auf der neuen Platte It Is Going To Get Dark erschienen via Sharpton so richtig... So richtig schön einen mitgeben. Wie das klingt, können wir uns jetzt anhören mit Convulsing the Dark. Hier sind No Cure.

0: Ja, yeah, keine Sorge, diese Form von Reizüberflutung bekommt ihr auch auf allen anderen 11 Stücken von It Is Going To Get Dark von No Cure serviert. Convulsing the Dark, das Stück, das ich mir rausgesucht habe, hört mal rein. Wir kommen zu etwas dezent anderem.
1: Aber nur dezent, wir bleiben im Genre so ein bisschen. Wir kommen zu einer Band aus Paris, einer Metalband aus Paris, die jetzt auch eine Platte veröffentlicht haben. Ich glaube, das zweite Album ist es mittlerweile. Und die Rede ist von Harsh und die haben auf ihrem Album eine Coverversion von Michael Cimbellos Maniac und die fand ich eigentlich ganz lustig und ganz ansprechend. Zumindest fand ich das. Mal gucken. Ich würde sie mal in die Runde werfen oder euch an die Ohren. Guckt und hört mal selbst. Hier ist Harsh mit Maniac.

0: Ach, da hat man gleich richtig Lust, ein bisschen auszugehen, oder?
1: Ja, aber zur nächsten 80er-Party.
0: Dann droht. Eine schöne enge Hose anziehen und dann wird das schon.
1: Dann wird gequiekt.
0: Ein paar Dinge können wir ja tatsächlich verkünden, wo man hingehen kann. Morgen ist ein recht festivaliges Grundstimmungsding hier in unserer schönen Heldenstadt Leipzig. Unter anderem kann man seinen Wirkungsbereich mal so in Richtung Gieserstraße verlegen. Dort beginnt um 20 Uhr das Artik-Festival mit diversen Bands, Ausstellungen und Vorträgen. Wer schon ein bisschen Spaß haben will, sollte um 18 Uhr mal Richtung Kleinchocher gehen. Dort ist Chocher Calling Number 9 im Schwarze Park, unter anderem mit Violet Violence und den Mad Chubby Kicks und diversen Talente-Shows, Workshops und so weiter und so fort. Was für ein Spaß.
1: Ja, morgen spielt Helge Schneider auf der Parkbühne im Clara Zetkin Park. Und am 28.08. habe ich hier noch stehen, fett markiert, das Kilimanjaro Dark Jazz Ensemble im Ute Konnewitz. Und am gleichen Abend spielt auch die höchste Eisenbahn auf der Parkbühne Geiserhaus.
0: Genau, im Island sind an diesem Abend Shirley Holmes für das G16 Soli am Start. Und weil wir ja natürlich auch immer ein bisschen angebunden sind an unsere wunderschöne Heimatstadt, werde ich nicht müde zu erzählen, dass am 5. September die Sonic Boom Foundation ins UT Konnewitz einlädt.
1: Ja, mehr Gründe zum Rausgehen und auch die ganze Playlist findet ihr auf png-online.de. Wir schicken euch nach Hause mit einem neuen Track von Hartberg, dem Projekt von unserem lieben Freund Dennis hier von der PNG. Und sagen tschüss, bis in 2 Wochen. Bye, bye.
0: Ciao.
2: Tschüss.

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1: Tja, es ist Dienstag. Da erholt sich Chemnitz noch von den Montagsdemos oder so. Wer jetzt noch außerhalb der eigenen Wände etwas unternehmen will, darf sich zwischen Theater und Kino entscheiden. Ab 20 Uhr führt das Schauspiel Daniel Kehlmanns Adaption des Till Eulenspiegel auf. Till ab 20 Uhr im Spinnbau. Die Chemnitzer Kinos zeigen die Odyssee, ab 19.30 Uhr das Metropol in der Innenstadt und ab 20 Uhr das Clubkino Sigmar. Auch dort läuft ab 19.30 Uhr ein deutsches Drama mit Anke Engelke und Ulrich Tukur. Es folgt hier sozusagen der Klappentext. Hans ist Schuldirektor kurz vor seinem Ruhestand. Doch während seine Pensionierung immer näher rückt, empfinden er und seine Frau Rita statt Freude einfach nur die pure Angst. Nach 35 Jahren Ehe stehen sie vor der Herausforderung, sich mit ihrer einst leidenschaftlichen, aber mittlerweile eingefahrenen Beziehung auseinanderzusetzen. Der gemeinsame Sohn hat das Nest schon lange verlassen. Hans und Rita sind nun also wirklich die ganze Zeit alleine miteinander. Besonders Rita kommt mit dieser Umstellung nicht so gut klar. Dann passiert auch noch ein tragischer Unfall, der sowieso alles verändert und den Blick auf die Zukunft trübt. Dieser Film heißt Dann passiert das Leben und läuft um 19.30 Uhr im Clubkino Sigmar.

Morgen steppen in Chemnitz wieder die tanzenden Nachbarn ab 17 Uhr im Garagencampus. Dort startet die nächste offene Tanzklasse für alle, die Freude an Bewegung haben. Vorkenntnisse sind eindeutig überbewertet. Mitzubringen sind nur bequeme Kleidung und eine Trinkflasche. Zu den tanzenden Nachbarn im Garagencampus um 17 Uhr. Ab 15 Uhr röhlen die Röhlis im Röhlitzer Park. So heißt die Kulturhauptstadt-Interventionsfläche an der Vetterstraße. Unter dem Motto, die Chemnitzer Kultur und sich selbst besser kennen und lieben lernen, gibt es eine offene Bühne, wertschätzende Gespräche, Henna-Tattoos und bewährtes Buffet im benachbarten Subotnik. Ess-, Lied- und Gesprächskultur gibt es morgen zwischen 15 und 21 Uhr im Röhlitzer Park. Im Tietz geht es morgen um 18 Uhr um Stefan Heims Lebenszeugnisse. Damit hat sich Professor Dr. Bürger beschäftigt. Er war bis 2018 Generaldirektor der Sächsischen Landesbibliothek Staats- und Universitätsbibliothek Dresden. Im Jahr 2023 arbeitete er als Gast des Trinity Colleges 3 Monate in Cambridge, davon 3 Wochen im Stefan-Heim-Archiv der Cambridge University Library. Mit dem Sterben der Zeitzeugen des 20. Jahrhunderts werden deren schriftliche Nachlässe immer wichtiger. Stefan Heim vermachte seine Manuskripte, Korrespondenzen und Videoaufzeichnungen 1993 überraschend der Universitätsbibliothek in Cambridge. Misstraute er seinen Deutschen? War er, der jüdische Exilant, der amerikanische Soldat, der streitbare Schriftsteller in der DDR, der 2001 in Israel starb, ein jüdischer Deutscher auf Widerruf? In einem Bildervortrag präsentiert Professor Dr. Bürger einige eindrucksvolle Dokumente aus Cambridge und Chemnitz und plädiert für digitale Zugänge. Morgen um 18 Uhr im Stefan-Heim-Forum im Tietz.

0: Der Brühl ist eins der lebhaftesten Wohnviertel in Chemnitz. Nirgendwo jenseits der zentralen Innenstadt finden so viele Feste und Veranstaltungen statt. Das liegt nicht zuletzt auch an den Anwohnern, Kulturveranstaltern und dem Brühlverein, die sich stets Gedanken machen, was man noch alles unternehmen könnte. Am Sonntag, dem 30. August 2026, findet ein Rekordversuch statt. Die vermutlich längste Frühstückstafel Sachsens soll starten und selbst wenn dieses Ziel nicht erreicht werden sollte, werden alle eigentlichen Ziele erreicht. Ein Nachbarschaftsevent, wie es vermutlich nur auf dem Brühl, auf dieser Spielstraße, die eigentlich mal eine Fußgängerzone hätte werden können, stattfinden kann. Katja, Kira, Mathilda, Micha und Jörg haben zu diesem Thema einen atmosphärischen Beitrag gebaut.
1: Was frühstückst du gerne?
2: Normalerweise einfach sowas wie Müsli, aber auch gern viele Früchte mit dabei.
3: Oh, gerne so Haferbrei mit Chiasamen und Nüssen, all dem nicen Shit drauf.
4: Schön gekochtes Ei, guter Käse, Wurst brauche ich nicht.
5: Auf jeden Fall so Brötchen und Marmelade, aber auch auf jeden Fall Obst und vielleicht Joghurt.
6: Frühstücken Sie denn oft oder gerne mit Freunden oder Bekannten?
7: Nicht so oft, wie ich gerne würde, aber wenn ich das mache, dann mache ich das sehr gerne.
6: Frühstückt ihr oft und gerne mit Freunden und Bekannten?
8: Nee, nicht wirklich.
9: Absolut gar nicht.
6: Warum nicht? Warum gefällt euch das nicht?
8: Ich frühstück generell nicht.
9: Ich frühstücke meistens nur mit meinen Arbeitskollegen.
1: Frühstücken Sie gerne mit Freunden und Bekannten?
10: Vorwiegend lieber mit meinem Mann.
11: Ja, gern. Mit Freunden und Bekannten auch, genau, ja.
6: Wann war denn Ihr letztes Frühstück gemeinsam?
11: Heute Morgen.
6: Und was gab es dort?
11: Traditionelles Essen, also Yam mit Eier.
9: Frühstücken Sie ab und zu mit Freunden und Bekannten?
8: Ja.
9: Und warum ist Ihnen das besonders wichtig, mit Freunden zu frühstücken?
8: Nette Atmosphäre, beisammen sein, gute Zeit haben.
1: Könnten Sie sich vorstellen, auf dem Brühl Boulevard zu frühstücken?
10: Ja, das kann ich mir gut vorstellen.
1: Dort ist nächste Woche die längste Frühstücksmeile Sachsens. Was würden Sie zum Frühstück mitbringen?
10: Ein Kuchen?
2: Ja, warum nicht?
1: Die Frage wäre, was würdest du mitbringen?
2: Wahrscheinlich einfach ein paar selbstgebackene Muffins.
6: Könntest du dir vorstellen, auf dem Brühl zu frühstücken?
11: Ja, könnte ich, genau.
6: Was würdest du dann dort mitbringen?
11: Internationales Essen, also von Nigeria, genau.
5: Ja klar, wenn sich das anbietet.
9: Ja, und was würden Sie da so mitbringen? Also was wäre so Ihr Go-To-Essen?
5: Vielleicht Avocado-Toast?
6: Chemnitz hat einige Rekorde vorzuweisen. Mit einer Höhe von 302 Metern ist die Esse das höchste Bauwerk Sachsens und das Wahrzeichen der Stadt. Der Karl-Marx-Kopf in der Innenstadt ist die zweitgrößte Porträtbüste der Welt. Und heute geht es um die längste Frühstückstafel Sachsens. Den aktuellen Weltrekord der längsten Frühstückstafel trägt die Stadt Werl in Nordrhein-Westfalen. Sie organisierte 2024 eine Tafel mit rund 260 aneinandergereihten Tischen, welche zusammen eine Länge von 518 Metern mit 1040 belegten Sitzplätzen ergaben. Dicht gefolgt von dieser versuchte sich die Stadt Templin in Brandenburg 2021 mit einer Länge von 500 Metern und 1000 Teilnehmern. Erst vor ein paar Monaten, im April, holte sich eine Hochschule in Ohl den Titel für die längste ostwestfälisch-lippische Frühstückstafel mit ca. 260 Metern. Und diesmal findet der Wettbewerb um die längste Frühstückstafel auf dem Brühl in Chemnitz statt.
9: Der Brühl ist ein Kiez, bekannt als urbane Fußgängerpromenade mit kleinen Geschäften, Cafés und Kneipen.

0: mit vielen kulinarischen Highlights, die regional und ausgefallen sind. Die meisten Besucher kennen den Brühl noch aus DDR-Zeiten, als beliebten Einkaufsboulevard oder aus den Jahren danach, in denen er durch viel Leerstand und Nichtbeachtung ein eher tristes Dasein hatte.
1: Durch viel bürgerliches Engagement, Leidenschaft und Kreativität ist der Brühl Boulevard wieder zu einem lebendigen Stadtviertel geworden. Riesige Wandbilder, Brunnen und gründerzeitliche Fassaden laden zum Schlendern ein. Immer wieder werden auch Straßen- und Musikfeste organisiert, die viele Besucher anziehen. Darum, möglichst viele Menschen auf dem Brühl zusammenzubringen, geht es auch bei der wahrscheinlich längsten Frühstückstafel Sachsens. Das Event ist auch als Katerfrühstück am Sonntag nach dem Kosmos-Festival gedacht. Über die Veranstaltung haben wir mit der Organisatorin gesprochen.
2: Ja, mein Name ist Rita Hoffmann. Ich bin von der Veranstaltung Sacken Domedea und vom Brühl-Verein die Chefin und ja.
1: Können Sie das Projekt, die wahrscheinlich längste Frühstückstafel Sachsens, kurz erläutern?
2: Das kann ich kurz erläutern. Die erste Idee war, wir wollen ins Guinness-Buch der Rekorde, was nicht geklappt hat. Und da haben wir gesagt, okay, dann machen wir das auf Sachsen-Ebene und versuchen, die längste Kaffeetafel Sonntag nächste Woche zu stellen.
1: Was ist der Hintergrund dieses Projekts? Wer soll erreicht werden und wie sind Sie auf die Idee gekommen?
2: Also wir saßen im Brühl-Verein zusammen und haben gesagt, ach Mensch, wir müssten alle Leute mal rausbewegen, dass wir zusammen frühstücken. Und der Brühl ist ja immer so ein bisschen ein Stiefkind in unserer Stadt. Und wir haben gesagt, wir wollen den Brühl beleben. Und da machen wir ja schon seit vielen Jahren viele Veranstaltungen. Und das war so eine Idee zu sagen, Mensch, wir wollen gemeinsam frühstücken. Alle bringen was mit und wir stellen noch ein paar Wagen extra auf. Und wir wollen die Zeit gemeinsam verbringen und zusätzlich auch das als Katerfrühstück anbieten nach dem Kosmos.
0: Wie viele Auflagen hat die Chemnitzer Frühstückstafel?
2: Das ist der erste Versuch, den wir machen, haben aber geplant, das jedes Jahr zu wiederholen.
0: Was hat Sie inspiriert, dieses Projekt anzugehen? Also gab es da irgendwelche Vorbilder?
2: Nein, gar nicht. Es gab keine Vorbilder. Aber wir haben gesagt, es wäre doch schön, wenn alle Bewohner vom Brühl, alle Gewerbetreibenden, alle Institutionen einfach zusammenkommen, zusammen schnacken und essen und eine schöne Zeit gemeinsam verbringen.
3: Und wie genau wird denn die Frühstückstafel auf dem Brühl ablaufen?
2: Also Start soll 9 Uhr sein. Wir stellen ab 7 Uhr 150 Biertischgarnituren. Ein Vermessungsbüro hat uns unterstützt, uns aufzumalen, wo dürfen wir die stellen, damit auch Rettungswege und so weiter offen bleiben. Und ab 9 soll es losgehen. Wir haben auch einige Anbieter, die für das Frühstück was für alle anbieten. Das heißt, der Guido-Hof ist mit da und hat Wurst, Käse, Joghurt, alles, was man so braucht. Wir haben einen Kreppwagen dabei, wir haben einen Italiener dabei, der italienische Sandwich macht. Die Envia unterstützt uns mit 2 Smoothie-Bikes, wo man sich die Früchte zusammenstellen kann und seinen Trink kreieren kann. Wir haben Kaffeestationen, also alles, was rings ums Frühstück jeder so benötigt.
4: Wendet sich die Veranstaltung ausschließlich an Brühlbewohnerinnen und Bewohner?
2: Nein, an alle. Es wird auch so sein, dass die Envia hat eigentlich alle Kunden noch einmal per Newsletter informiert. Pressemitteilung wird, denke ich, nächste Woche dann rausgehen, Radio und so weiter. Also es können alle kommen, die Lust drauf haben, hier sich zu beteiligen. Wie gesagt, wir haben 150 Biertischgarnituren und die dürfen voll werden.
4: Was ergeben diese 150 Biertischgarnituren für eine Länge?
2: Ich glaube, wir sind bei 500 Meter.
0: Das war Rita Hoffmann, Organisatorin von der wahrscheinlich längsten Frühstückstafel Sachsens. Die Veranstaltung beginnt am Sonntag, dem 30. August um 9 Uhr.

0: Letzte Woche war Radio Korax im Rahmen des Projekts Einen Platz der Republik in Zeitz und in Pauscha zu Gast. Und in Pauscha, das ist so 20 Kilometer von Zeitz entfernt, da haben wir unter anderem auch Tom Karwart getroffen. Der arbeitet bei Rotkäppchen in Freiburg, also bei der Firma, die den berühmten Sekt herstellt. Und er ist bei der NGG organisiert, also bei der Gewerkschaft Nahrung, Genuss, Gaststätten. Und der Anlass für das Gespräch, das wir mit ihm geführt haben, ist gewesen, dass es bei Rotkäppchen immer wieder Arbeitskämpfe gegeben hat. Also 2023 wurde zum ersten Mal bei Rotkäppchen in Freiburg gestreikt. Und auch aktuell gibt es da Forderungen im Rahmen von Tarifverhandlungen, die jetzt im September wieder aktuell werden. Wir hören Tom Karwart über die Forderungen bei Rotkäppchen.
1: Unsere Forderung ist ganz einfach. Wir wollen gleichen Lohn für gleiche Arbeit. Wir wollen das verdienen, was unsere Kollegen im Westen auch verdienen. Das ist das Ziel der NGG, das für uns durchzusetzen, mit uns durchzusetzen. Und das wollen alle Beschäftigten hier in der Region.
0: Also die Forderung ist eine Angleichung der Löhne an das Lohnniveau in Westdeutschland. Und da ist ja der Hintergrund einfach, dass es in vielen Bereichen immer noch einen Lohnunterschied von bis zu 30% gibt. Und da ist die Forderung eben, die Tarife anzugleichen. Dazu muss man vielleicht sagen, dass Rotkäppchen da eine ganz interessante Geschichte hat. Also Rotkäppchen gab es ja schon in der DDR. Und im Zuge der Wende sind dann durch die Treuhandverwaltung auch ganz viele Leute bei Rotkäppchen entlassen worden. Also es gab da quasi eine Entschlackung der Belegschaft. Aber das Besondere ist eben, Rotkäppchen hat überlebt diese Zeit. Also es haben sich dann 4 ostdeutsche Manager und ein westdeutscher Manager zusammengetan und haben es eben geschafft, die Firma durchzubringen und eben auch wieder zu einem Marktführer zu machen. Aber es ist jetzt eben auch da so, dass es diesen Lohnunterschied zum Westen gibt. Und Tom Karwart berichtet hier über die Tarifverhandlungen von 2023, wo er auch direkt an den Verhandlungen beteiligt gewesen ist.
1: Es war eine sehr spannende Erfahrung, gegenüber der Arbeitgeber zu sitzen und mitzubekommen, wie so das Denken aus der Perspektive des Unternehmens heraus ist. Da haben wir ja auch gesehen, dass in den ersten 3-4 Verhandlungen fast gar nichts passiert ist, weil unsere Forderung ist der Westangleich, das war von vornherein klar. Und die Arbeitgeberseite versucht sie halt immer so ein bisschen davor zu drücken und das Ganze hinauszuzögern. Und ja, da fallen halt auch Argumente, wie das im Osten günstiger gelebt werden kann. Und das ist halt ein Argument, was nicht nachzuvollziehen ist. Für mich zeigt, wenn ich weniger bekomme als mein Kollege im Westen, dass ich weniger wert bin. Und das kann irgendwo nie sein.
0: Gleichzeitig ist diese Auseinandersetzung, von der Tom Karwart hier berichtet, nicht auf Rotkäppchen beschränkt, sondern es geht auch darum, ein bestimmtes Lohnniveau für eine ganze Branche zu erkämpfen. Und deshalb hat Tom Karwart auch andere Betriebe in der Region besucht, zum Beispiel die MEG-Gruppe. Also das ist die Firma, die quasi das Saskia-Mineralwasser für Lidl produziert. Tom Karwart dazu, was eben diese betriebsübergreifende Auseinandersetzung bedeutet.
1: Also wir versuchen uns halt gegenseitig zu unterstützen, indem wir auch zu den anderen Betrieben mitfahren und dort die Kollegen unterstützen, die auch ja mit für mich einstehen. Ne? Also wir fordern das ja als Region gemeinsam, diesen Einriss der Lohnmauer. Und von daher gibt es ja kein unser Betrieb, euer Betrieb, sondern es ist halt irgendwo ein Gemeinschaftsprojekt und da kann man sich auch gemeinsam unterstützen. Und da war das für uns selbstverständlich, uns von Anfang an irgendwo auch mal zu besuchen und zu unterstützen. Ich war 2020 bei den letzten NG-Tarifvertragsverhandlungen in Rosbach fort, MEG Rosbach. 2023 war ich dann in Leisling und habe dann da die Kollegen besucht zum Mantel-Tarifvertrag. Es wäre halt schön, wenn man das halt noch mehr ausbauen könnte.
0: Jetzt sind die Arbeitskämpfe bei Rotkäppchen und bei MEG überhaupt kein Einzelfenomen, sondern es gab in den letzten Jahren tatsächlich in Sachsen-Anhalt und in ganz Ostdeutschland ziemlich viele Arbeitskämpfe. Und dazu hören wir Daniel Kuller, der auf seinem Blog Classless Kuller immer wieder auch über Arbeitskämpfe schreibt.
2: Tatsächlich ist in Sachsen-Anhalt in den letzten Jahren wie auch fast überall im Osten, vor allen Dingen in Thüringen und in Sachsen ja auch einfach wahnsinnig viel gestreikt worden. Seit 2018 rollt einfach so eine Riesenstreikwelle durch die ostdeutschen Bundesländer, angetreten von diesem ersten Konflikt damals bei Teigwaren Riesa, die 2018 dann irgendwie mal festgestellt haben, Moment mal, was müssen wir eigentlich machen? Wir kriegen so viel weniger als die Leute, die im gleichen Unternehmen im Westen arbeiten. Und dann sich erst mal informiert haben, Moment mal, wir brauchen erst mal einen richtigen Betriebsrat. Wir müssen erst mal richtige Wahlen abhalten. Wir müssen hier erst mal alle in die Gewerkschaft. Wir müssen hier erst mal einen Tarifvertrag haben. Und das ist wirklich alles, das ist auch so offensichtlich, wie das so lange überhaupt nichts passiert irgendwo. Und das ist jetzt einfach wie so eine Welle losgerollt. Es sind jetzt einfach hunderte von Betrieben, die mittlerweile einfach das gemacht haben, sich da stolz wie Bolle einfach mal vor ihren Kaufleuten Vorstand gestellt haben, die ganze Belegschaft, so hier, wir haben jetzt hier Betriebsrat und so weiter. Und das ist auch in Sachsen-Anhalt passiert, auch in unglaublich vielen Betrieben, es passiert auch immer noch die ganze Zeit und es kriegt einfach keiner mit, es redet einfach keiner drüber, auch Linke machen das kaum zum Thema, also da immer vor Ort, ja klar, taucht das so ein bisschen auf, aber das Bewusstsein dafür, dass es diese Streikwelle überhaupt gibt und dass die eben auch in Sachsen-Anhalt eine ähnlich große Rolle spielt, ist, glaube ich, nicht wirklich vorhanden.
0: Daniel Kuller hat hier von so einer Selbstermächtigung gesprochen, die Teil von solchen Arbeitskämpfen ist. Und das ist was, was Tom Kawat, der bei Rotkäppchen arbeitet, auch aus seinen eigenen Erfahrungen bestätigen kann.
1: Das war ein durchaus positives Gefühl. Also ich möchte mich ja dafür einsetzen, dass nicht nur ich, sondern auch meine nachfolgenden Generationen irgendwo ein besseres Leben hier im Osten haben. Und dafür stehe ich gerne ein. Und das ist einfach ein sehr bindendes Gefühl auch, gemeinsam mit den Kollegen dann draußen zu stehen und zu fordern. Das schweißt einfach zusammen.
0: Wenn wir jetzt auch in diesem Zusammenhang auf die anstehenden Landtagswahlen blicken, da muss man eine Sache ganz klar sagen. Das ist vielleicht jetzt auch irgendwie so ein Kommentar von mir, dass die AfD ja wirklich gewerkschafts- und arbeitnehmerfeindliche Positionen vertritt. Also die AfD spricht sich immer wieder gegen eine Erhöhung des Mindestlohns aus. Sie ist gegen Allgemeinverbindlichkeit von Tarifverträgen. Sie will das Streikrecht einschränken, also will die Belegschaften auf so einen Betriebsfrieden halt verpflichten. Und sie will den Handlungsspielraum von Gewerkschaften einschränken. Das sind nur so diese konkreten betriebspolitischen Aspekte. Es geht ja noch weiter mit der Steuerentlastung für Reiche, die die AfD vorsieht, mit der Einschränkung der gesetzlichen Rente, mit dem Abbau von sozialstaatlichen Leistungen, mit dem höheren Druck auf Arbeitslose und so weiter. Also das sind Positionen, die man beobachten kann bei der AfD. Das schreiben die natürlich nicht so in ihr Wahlprogramm für Sachsen-Anhalt oder so, aber das sind die Positionen, die man halt irgendwie wahrnimmt aus der AfD. Und das finde ich tatsächlich auch so ein bisschen erschreckend, dass diese sozialpolitischen Inhalte der AfD auch von linker Seite eigentlich viel zu selten thematisiert werden. Also das ist auch was, was ich so selbstkritisch für den Kontext der freien Radios halt irgendwie sagen würde. Ich habe gestern so ein bisschen auch nochmal so freie-radios.net so durchsucht nach diesem Aspekt. Dazu gibt es eigentlich kaum was. Gleichzeitig ist es so, und das sagt auch Daniel Kuller, dass eigentlich gerade in den Arbeitskämpfen und in den Gewerkschaftsstrukturen ein enormes Politisierungspotenzial steckt.
2: Das sind aber genau die Strukturen, die halt tatsächlich erstmal überhaupt Leute politisieren, die ihnen erstmal klar machen, dass sie was ändern können, wenn sie sich zusammentun. Das erzeugt eben auch Organisationseffekte. Die sind dann nicht nur selber in der Gewerkschaft, dann sind die Kinder dann auch in der Gewerkschaftsjugend, wenn die in die Ausbildung kommen. Gewerkschaftsjugend ist im ganzen Osten der Backbone von allen möglichen Protesten, auch gerade so irgendwelche CSDs so in der Provinz. Das würde ohne Gewerkschaftsjugend aber immer halb so groß sein, glaube ich. Damit geht das los. Da sind dann mal Leute, die sich irgendwie mal wieder so ein Bewusstsein davon verschaffen, wo sie sich da eigentlich befinden in dieser ganzen Auseinandersetzung. Und sich einfach auch viele von den, ja, weiß ich nicht, offensichtlicheren arbeitskräftefeindlichen Sachen der AfD einfach nicht mehr einreden lassen. Also da ist ja ganz viel Programmatik auch drin, die jetzt so durchrutscht, weil der restliche politische Betrieb halt einfach auch schon so default bürgerlich ist, so Steuern senken und wir müssen jetzt wieder mehr arbeiten und bam, bam, bam. Das geht nicht einfach so an Leuten vorbei, die gewerkschaftlich organisiert sind, die wissen, was das heißt, die wissen, was damit gemeint ist und wessen Politik das ist sozusagen.
0: Ich wollte das letzte Wort aber hier erstmal nochmal Tom Kawat überlassen mit so einer Art kleinem Aufruf.
1: Es wäre noch wichtig, dass ich halt alle Beschäftigten, die irgendwo jetzt in einem Lebensmittelbetrieb arbeiten, oder auch allgemein in der Region jetzt hier im Osten arbeiten und zuhören, sich überlegen, verdiene ich vielleicht dann doch weniger als meine Kollegen, wäre es an der Reihe, irgendwo auch mal Forderungen zu stellen und mich halt nicht immer nur, unterbuttern zu lassen oder sich ausbeuten zu lassen für einen Niedriglohn. Das wäre mir noch wichtig, dass wir einfach als gestärkte Formation irgendwo für uns kämpfen können.

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1: Ja, wunderbarer Vorherbst, Spätsommer. Wäre da nicht diese bleierne Stimmung, geprägt von östrogenschwangeren Männern, die sich ein neues Zeitalter wünschen und weniger Beziehung zu ihren Nachbarinnen haben als zu nordischen Göttern wie Odin und Thor. Und deshalb soll mein Vogel der Woche ein sehr sweetes Vögelchen sein, das lustigerweise den Namen Thor im Namen trägt, das Thors Hühnchen. Sehr schön grazil und gar nicht muskelprotzig zieht es dieser Tage gen Süden, sehr selten allerdings im Binnenland zu sehen, selten genug an der Nordseeküste in so kleinen Prielen in den eingedeichten Gebieten jenseits des Wattenmeers oder gar schwimmt auf dem offenen Meer. Tatsächlich sind das Odins- und Thorshühnchen beide Mitglied der kleinen Familie der Wassertreter. Jetzt treten die weniger auf dem Wasser rum, aber im Wasser so, dass sie sich quirlend um sich selbst drehen, um so kleine Insekten oder Krebstierchen aufzuscheuchen und die dann aufzupicken. Und das Thorshühnchen ist unglaublich schön. Zum ersten Mal gesehen habe ich es nach einer Performance-Reise auf Island und zwar auf einer ganz kleinen Insel, auf die ich gestoßen bin durch ein kleines Bändchen aus dem Martin-Schmidt-Verlag, in dem so ein Aussteigerkünstler beschrieben hat, wie er auf so einer mini kleinen Fjordinsel jeden Tag an die Küste gelaufen ist, um das Thorshühnchen zu treffen. Und dann habe ich mich, als ich dabei erinnert, dass das ja diese Insel ist, als ich da mit der Fähre über den Fjord fuhr und bin einfach ausgestiegen und den ganzen Tag da geblieben und tatsächlich sitzend am Meer kam es auf mich zugewackelt, 2-3 Meter von mir entfernt, weil sind ja wenig Menschen da. Das Thorshühnchen brütet wie auch das Odinshühnchen im äußersten Norden, also ist tatsächlich auch so ein bisschen vom Klimawandel bedroht, denn nach Norden ausweichen, da ist ja dann nicht mehr viel, ne? Grönland, okay, Spitzbergen. Im Moment brüten sie auch noch ganz weniger auf Island, wie gesagt, Nordskandinavien und in der russischen Tundra und sind zur Brutzeit echt eine Augenweide. Die ganze Brust und Bauch rostrot leuchtend, dunkler Oberkopf und dann so eine weiße Augenklappe mit einem schwarzen Äuglein drin. Die Weibchen noch auffälliger als die Männchen, denn die beeindrucken im Frühjahr mit toller Balz, mit tollem Balzflug die Männchen. Oder eines. Und dann liefern sie auch kurz noch die Eier. Aber das war's dann auch. Dann muss sich das Männchen kümmern und brüten und die Jungen aufziehen. Und die Weibchen lassen sich's gut gehen und sehen gut aus dabei. Jetzt dieser Tage haben sie eigentlich schon so das Ruhekleid. Da sehen sie ganz sanft grau oberseits aus. Der Rest des Körpers fast weiß. Ein bisschen noch so Zeichnung um die Augen. Da sehen sich dann Odins und Thorshühnchen sehr ähnlich. Mit ihrem langen, spitzen Schnabel, der beim Thorshühnchen ein bisschen platter ist, aber aus 200 Meter Entfernung wird das schwierig. Da ist es dann wirklich diese einheitlich graue Färbung auf der Rückenoberseite, die es unterscheidbar macht vom Odinshühnchen, dass da so eine Zeichnung drin hat. Ja, und so ist es eigentlich eines der elegantesten Wartvögel, die man auf dem Zug beobachten kann. In jedem Fall eine wunderschöne androgyne Erscheinung und das ganze Gegenteil von dem, was sich diese Thor-Verehrer so darunter vorstellen. Aber ob das ankommt bei diesen Nasen, wer weiß. Mein Vogel der Woche, das sehr zarte, sehr unmännliche Thorshühnchen. Schöne Woche.
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2: Das war der Detektor am Dienstag, dem 25. August 2026. Auf Radio T geht es jetzt weiter und das ist vor allem an die Musikinteressierten unter euch gerichtet. Mit Musik, denn in der ganzen Stadt ist heute Abend diesbezüglich nichts los. Also bleibt dran, hier auf Radio T folgt die Heimatmelodie. Mit allerhand Hinweisen zur lokalen Musik und nein, damit ist nicht Stefanie Hertel gemeint, sondern unter anderem The Gentle Lurch sowie die Wave Gothic Band Felsenreich. Außerdem hört ihr ein Interview mit Gretel Pfeiffer vom Büro für Popkultur und Musik, die euch einiges erzählen kann zur Musikförderung in Sachsen. Ab 21 Uhr folgt hier unsere Metal-Sendung Mosh Club und ab 22 Uhr die Straße der Nation. Verantwortlich für Worte und Musik in der vergangenen Stunde bin ich. Ich bin Juliane Zimmermann und verabschiede mich damit für heute vom Mikrofon. Guten Abend und gute Nacht.

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1: Schönen guten Tag und herzlich willkommen in der Heimatmelodie, eine Sendung für Freundinnen und Freunde der lokalen und regionalen Musik, also alles, was in oder rings um Chemnitz produziert wird, beziehungsweise eine starke Wurzel in Chemnitz hatte oder immer noch hat. Am Mikrofon begrüßt euch der Jörg und es wird in der nächsten Stunde, wie der Name das schon verspricht, vor allem natürlich um lokale und regionale Musik gehen. Im wörtlichen Klang, also als Musik, aber es wird auch über lokale und regionale Musik geredet werden, nämlich mit Gretel Pfeiffer vom Büro für Pop- und Musikkultur in Sachsen. Hier noch im Hintergrund klickert und klackert die Band Vorghost, die hat sich ja aufgelöst, aber es gibt eine mehr oder weniger Nachfolgeband, zu der es leider noch kein aktuelles Musikmaterial gibt, aber zu der dann noch einige Worte zu sagen sein wird. Hier allerdings eben Vorghost mit dem Titel Cannibal. Ich würde mal sagen, das lärmigste Lied, das Vorghost je aufgenommen hat.

Carlos, Kopf und Songschreiber der Band, hat die Band verlassen und damit eigentlich auch das Ende der Band For Ghost besiegelt. Die verbliebenen Mitglieder machen unter dem Namen At Least It Counts weiter, manchmal auch abgekürzt zu finden unter den Initialen ALIC, und haben meines Wissens ihren ersten größeren Auftritt am Freitag hinterm Lokomov. Da gibt es ein Konzert mit 5 regionalen Bands, unter anderem auch At Least It Counts und weiterhin spielen da Chunking Express, die Keller-Kumpanen, The Dumbles und Two Fronts. Two Fronts, weiß ich gar nicht, ob man die noch so unbedingt als Newcomer-Band aus Chemnitz bezeichnen sollte. Die spielen ja schon eine Weile und hatten auch schon einige spektakuläre Auftritte. Aber sei es drum, ein schönes Konzert im Freien mit angenehmem Publikum sollte man natürlich nie ausschlagen. Und wir hören jetzt auch die Band Two Fronts mit einer inzwischen vermutlich raren Demo-Version des Titels Unisono.

Wir schreiten zum nächsten Konzert. Das ist in meinen Augen und in meinen Ohren ein ganz besonderes Konzert. Die Band Gentle Urge ist endlich mal wieder live zu sehen. Es gab ja mehrere Konzerte in Chemnitz, die abgesagt wurden, weil der Schlagzeuger sich ein Bein gebrochen hat, weil irgendwer Durchfall hatte und so weiter. Diesen Samstag, also am 30. August 2026, soll es nun tatsächlich dazu kommen. Der letzte Auftritt von Gentle Urge ist tatsächlich schon mehrere Jahre her und es steht zu befürchten, dass dieser Auftritt untergeht im gigantischen Veranstaltungsgewusel des Kosmos Festivals, das ja zeitgleich stattfindet. Zumal das Konzert nicht direkt in Chemnitz stattfindet, sondern die Chemnitz entlang im Ausflugslokal Die Kleine Schweiz kann man genau unter dem Namen mit der Endung .info auch im Internet finden. Ein wundervoller Ort, der schon seit einer ganzen Weile eher kleinere Konzerte mit viel Flair organisiert. Die Band Gentle Urge existiert schon eine ganze Weile, also wirklich schon, glaube ich, 15 oder 20 Jahre, ist weithin unbekannt, ist meiner Meinung nach die the most underrated Band in Saxony, fliegt tapfer unterm Radar vieler Freundinnen und Freunde, die diese Musik vermutlich mögen würden, die aber irgendwie nie zu Gesicht bekommen. Ich habe bestimmt schon, würde ich jetzt mal sagen, 7, 8 Konzerte der Band gesehen, bin immer sehr begeistert und kann euch diese Band nur ans Herz legen. Wir hören jetzt 2 Titel. Zum einen einen relativ normalen Song der Band, wenn man im Zusammenhang von The Gentle Urge von normalen Liedern sprechen kann. Der Titel heißt Our Bodies. Interessanter Fun Fact, als Arte damals mit Kraftklub durch die Chemnitzer Szene gezogen ist und mit Kameras im Altra aufschlug, spielte gerade die Band The Gentle Urge und spielte genau diesen Titel, der dann auch tatsächlich bei Arte auftauchte. Aber das hat der Band jetzt keinen unerwarteten Popularitätsschub gegeben. Und so kann ich nur hoffen, dass es vielleicht dieses Mal klappt.

Our Bodies Underground heißt der Titel, glaube ich, komplett vollständig. Das war Gentle Urge und wir hören Gentle Urge gleich nochmal mit einem Titel, der meiner Meinung nach etwas typischer ist für die Band. Die spielt, ich würde jetzt mal sagen, Folkmusik mit elektrischen Instrumenten, manchmal auch alles Mögliche noch dazu. Also gerade die Live-Performances leben davon, dass jeder mal zu irgendwas anderem rennt und mit irgendwas anderem musiziert oder klingelt oder irgendwas macht. Und dies macht eben auch den Reiz, glaube ich, der Musik aus, dass irgendwie auch das Nebengeräusch wichtig ist, dass das Atmen wichtig ist, dass das Knarren wichtig ist. Und ich habe ja schon einige Konzerte gesehen und da auch mit Freunden über die Musik diskutiert. Und ein Freund, ich betone das ein, hat gesagt, das ist doch gar keine Musik, das geht ja gar nicht richtig los. Das stimmt, aber Flair lässt sich auch nicht mit Tempo erzwingen. Und wenn ihr die Geduld habt, das ist jetzt ein langer Titel, dann werdet ihr merken, wovon ich rede. Wir hören gemeinsam The Hedgehog, lehnt euch zurück, nehmt eine Position ein, wo ihr angenehm Radio hören könnt und den Igel bei seiner Wanderung verfolgen könnt.

Wir bleiben im Lokalen, aber wechseln die Musikrichtung und kommen zur Band Felsenreich. Das ist meines Wissens nach die älteste noch aktive Grufti-Band der Stadt. Grufti-Musik boomt ja seit einiger Zeit wieder, heißt immer mal anders. Auch Felsenreich würde jetzt ihre Musik möglicherweise gar nicht selbst als Grufti-Musik bezeichnen und hat bei Lichte betrachtet auch schon verschiedenste Formen von Wave-Gothic-Musik, Dark-Wave bis hin zu merkwürdigen Grufti-Schlager, alles Mögliche schon gemacht und ist mit der neuen Platte wieder zurück, eher bei traditioneller Wave-Gothic-Musik. Selbstbezeichnung in dem Fall ist Dark-Rock. Das neue Album heißt Motiv und Tempo, klingt ja so nach deutschsprachigen Album, ist aber komplett englisch, bis auf den letzten Titel Über uns der Himmel, den spiele ich jetzt hier nicht, sondern den Titel Nummer 5, Glorious Solution.

Von der dienstältesten Düsterband der Stadt Chemnitz kommen wir zur jüngsten Band aus dem Dark-Electronic-Spektrum. Die Band heißt The Moderna, gibt es seit letztem Jahr und dieses Jahr unter anderem ein großer Auftritt beim Wave-Gothic-Treffen in Leipzig oder letztens bei der Jungen Kunstnacht im Schlossberg-Museum. Die Konzerte für 2026 scheinen aber jetzt erstmal alle durch zu sein. Das nächste ausgeschriebene Konzert ist am 6. Februar 2027 und da wird The Moderna als Support für die Band Ducktape in der Leipziger Moritz-Bastei auftreten. Und wie sich's gehört, gibt's auch Musik von The Moderna. Die haben ja ein neues Super-Mini-Album rausgebracht in diesem Jahr. Ich spiele trotzdem nochmal ihren meiner Meinung nach allerersten Song, der mir sehr gut gefällt. Der ist hier bei Radio T noch fast gar nicht gelaufen. Feelings Unspoken.

0: Ich habe es ja am Anfang der Sendung schon angesagt, es gibt ein längeres Interview mit Gretel Pfeiffer vom BPM. Diese Abkürzung steht zum einen für Beats per Minutes, also eine klassische Einheit des DJing. In dem Fall allerdings steht es für Büro für Pop- und Musikkultur. Und das ist eine Förderstruktur hier im Freistaat Sachsen, die Musiker auf ihrem Weg in die Professionalität unterstützen will. Und ich will auch gar nicht so viel vorher erzählen. Dazu wird Gretel gleich hier im Interview viel mehr und viel besser alles erzählen können. Und ich guck mal, wie das Ganze ausgeht. Eventuell gibt's am Ende noch einen Titel, aber möglicherweise endet das Ganze auch mit diesem Interview. Ich verabschiede mich vorsichtshalber schon mal. Das war die Heimatmelodie mit dem Jörg am Mikrofon. Bis zum nächsten Mal und wir sehen uns auf den anstehenden, sehr interessanten Konzerten mit lokaler Musik. Bis dahin, tschüss.
1: Also mein Name ist Gretel Pfeiffer, ich wohne in Leipzig. Ich arbeite beim Büro für Popkultur und Musik Sachsen seit jetzt Ende letzten Jahres und war vorher auch schon beim Landesverband der Kultur- und Kreativwirtschaft Sachsen tätig. Dort ist eben das Büro für Popkultur und Musik Sachsen ein Projekt. Meine Verbindung zu Musik vielleicht noch, also ich habe schon immer Musik gemacht, schon immer bin ich sehr gerne auf Konzerte gegangen und interessiere mich einfach total für Musik insgesamt und finde aber auch sehr spannend, was die sächsische Musikszene zu bieten hat. Das überrascht mich tatsächlich auch in meiner Arbeit hier beim BPM Sachsen immer wieder.
0: Das BPM Sachsen ist ja eine Institution, die sich vorgenommen hat, die Populärkultur, die Musik da insbesondere zu fördern. Was gibt's da für Möglichkeiten?
1: Das BPM Sachsen gibt's jetzt so in der Form seit Ende letzten Jahres. Es gab vorher ja schon so Vorgängerprojekte, in denen wir die Maßnahmen, die wir jetzt durchführen, schon mal ausprobiert hatten. Da gibt es verschiedene Angebote. Also wir haben jetzt als BPM dieses Jahr zum Beispiel den Wettbewerb Popmusik Sachsen durchgeführt und da insgesamt 60.000 Euro Preisgelder an MusikerInnen und auch ja sonstige Musikschaffende in Sachsen verteilt. Ganz niedrigschwellig kann man uns immer anfragen, wenn man zu irgendeinem Musikthema eine Frage hat und so ein bisschen Beratungsbedarf vielleicht hat. Also das können ganz unterschiedliche Themen sein von, wie stelle ich mich jetzt als solo-selbstständige Musikerin auf, nachdem ich mein Studium beendet habe. Oder aber auch ohne Studium. Ich habe eine Band, ich möchte irgendwie mehr Auftritte haben. Wo komme ich an die Auftritte ran? Was muss ich überhaupt vorhalten, damit ich für Auftritte gebucht werden kann? Also Stichwort EPK und Presskit und so weiter. Wie muss meine Außendarstellung sein und so weiter. Also da können ganz verschiedene Themen bearbeitet werden, auch sowas wie, welche Institutionen fördern mich? Also es gibt ja verschiedene Förderprogramme, die Musikerinnen und Musiker nutzen können, die bundesweit sind. Ein paar Sachen gibt es auch zum Beispiel kommunal. Und wir kennen diese im besten Falle und können dann dazu beraten, welche passend ist für das Vorhaben, was die jeweilige Person hat. Außerdem machen wir nicht nur persönliche Beratungen sozusagen, sondern auch Workshops zu verschiedenen Themen. Also es gibt ja Themen wie zum Beispiel Booking, die immer wieder für mehrere Personen natürlich spannend sind. Und da bietet sich es auch an, so Workshops einfach für mehrere Personen gleichzeitig anzubieten. Die machen wir manchmal online, manchmal in Präsenz. Wir sind damit sachsenweit unterwegs und haben auch schon verschiedene Sachen gemacht. Wir waren zuletzt in Blauchau, auch in Chemnitz im Bandbüro tatsächlich und planen auch für Ende dieses Jahres eine Workshop-Reihe noch in Leipzig, Chemnitz und Dresden und kommen aber auch gerne immer in ländliche Regionen, also weil es ja auch dort immer Anlaufstellen gibt, wo man sich als Musikerin, Musiker, musikschaffende Person allgemein, also kann ja auch Veranstalterin sein, ja, wo man so ein bisschen einen Kristallisationspunkt hat vielleicht. Und ansonsten haben wir noch das Themenfeld Internationalisierung auf dem Plan. Wir haben ein Budget, um Acts auf Showcase-Festivals zu buchen, also Festivals, wo die Musikschaffenden zum Beispiel deutschlandweit oder auch international zusammenkommen und eben einfach die ganzen Professionals vor Ort sind und man dort eben vor einem Publikum spielt, wo die Professionals dabei sind, um zum Beispiel eine Booking-Agentur zu finden oder ein Management zu finden oder ja, sich fürs nächste Festival buchen zu lassen. Dafür haben wir ein Budget. Wir unterstützen auch andere Institutionen, die solche Angebote machen, indem wir Open Calls verbreiten. Also wir haben verschiedene Kooperationspartner auch über Sachsen verstreut, in Dresden, Leipzig, Chemnitz, aber auch im ländlichen Raum. Insgesamt sehen wir uns als BPM Sachsen als eine Servicestelle und eine Anlaufstelle Also im Prinzip immer dann, wenn man als musikschaffende Person in Sachsen irgendein Thema hat, wo man nicht weiterkommt, ob das jetzt eben ist, ich weiß nicht, wie ich mich zum Beispiel gut aufstellen kann, überhaupt erstmal professionell. Mir fehlt irgendwie die Idee, wo ich vielleicht eine Fördermöglichkeit habe für meine Vorhaben oder ich brauche einfach mal jemand anderen, der da drauf guckt oder der sich vielleicht nochmal auskennt oder der auch ein Netzwerk hat zu anderen Personen, dann kann man uns eigentlich immer ansprechen.
0: Das war jetzt einiges an Theorie, aber vielleicht ein praktisches Beispiel. Die Band Powerplush aus Chemnitz war letztens in Brighton, habe ich gelesen, auf eurer Seite. Das war so ein Event, wo sich die Band vor Fachpublikum vorgestellt hat.
1: Das Beispiel, was jetzt gerade genannt wurde, ist ja, dass Powerplush im Rahmen vom Great Escape Festival gespielt haben in UK. Das ist genau so ein Showcase-Festival. Also im Prinzip funktionieren solche Showcase-Festivals so, dass es einen Festivalteil gibt, wo tatsächlich Konzerte einfach stattfinden und es gibt immer noch einen Konferenzteil, wo sich eben über diese ganzen aktuellen Themen, die in der Musikwirtschaft gerade virulent sind, was weiß ich, Vergütung im Streaming, was macht KI jetzt gerade mit der Musikproduktion und so weiter und so fort, wo sich halt die Fachwelt sozusagen austauscht. In dem Falle ist es zum Beispiel so, dass wir kooperiert haben mit dem German Music Export, das ist ein Programm von der Initiative Musik, die bundesweit agieren, und mit Zeitgeist, das ist ein Showcase-Format von anderen Popförderinstitutionen in Deutschland, also unter anderem Rock City Hamburg und der VP Bay, also das Bayerische Popbüro und andere noch. Und die haben vor diesem Gig, diesem Auftritt von Powerplush, der wirklich ein sozusagen normaler Auftritt ist, außer dass er vielleicht nicht so lang ist, das ist eigentlich wirklich wie bei einem normalen Festival, da spielt man meistens so eine halbe, dreiviertel Stunde. Und vorgeschaltet dazu gab es noch eine sogenannte Reception, das ist am Ende so eine Art Netzwerktreffen. Also da kann man dann sozusagen die Leute hin einladen, die irgendwie für einen spannend sind. Zum Beispiel war es bei Powerplush ja der Fall, dass sie offensichtlich gerne nicht nur den deutschen Markt bespielen wollen, sondern auch den Markt in UK. Das heißt, die brauchen bis dahin irgendwie Kontakte in diesem Markt. Die brauchen irgendwie Kontakte zu Booking-Agenturen, die dort vor Ort sie auf Festivals oder in Locations booken können. Und diese Kontakte kann man, also die kann man natürlich auch so irgendwie herstellen oder das versuchen, aber am Ende ist das Musikbusiness ein People's Business. Das heißt, es ist immer besser, wenn man die Leute schon mal irgendwo gesehen hat, wenn die einen auch als Band schon mal irgendwo gesehen haben und wenn man dann sozusagen vor Ort, die haben dich gesehen, die haben erlebt, wie spielst du live, wie interagierst du mit dem Publikum, ne? Und so weiter und so fort. Also es ist halt ja nochmal was anderes, als sich einfach nur die Musik anzuhören auf irgendeiner Streaming-Plattform. Die haben sozusagen darüber die Möglichkeit, dich wirklich live zu erleben und dann auch direkt mit dir in Kontakt zu treten. Und im Idealfall knüpfst du dort halt die Kontakte, um dann später zurückzukommen, um dann halt wirklich dort eine Tour zu spielen. In dem Fall haben Powerplush halt, glaube ich, noch zwei andere Auftritte in UK schon gehabt. Die waren aber verhältnismäßig klein, wenn ich das richtig gesehen habe. Das kann so ein Schritt sein, sozusagen, um den Fuß in die Tür zu kriegen von einem anderen Musikmarkt, der halt einfach UK zum Beispiel ist, mit den ganzen Besonderheiten, die dort halt vorhanden sind.
0: Eine andere Sache, die ihr unterstützt, hat auch wieder was mit Chemnitz zu tun. Das ist der Atom Award. Das war ja bisher immer ein super lokaler Bandwettbewerb, ist inzwischen aber auch ein sachsenweiter Bandwettbewerb und geht schon auch um die Förderung aufstrebender, man muss nicht immer sagen junger Musiker, weil das kann ja auch sein, dass die Leute sehr spät mit Musik angefangen haben und trotzdem irgendwie schon auch eine Idee haben, was sie machen wollen, aber eben auch noch irgendwie am Anfang einer musikalischen Karriere stehen. Generell, das ist ja so eine Art Bandwettbewerb. Es gibt Sieger und Preise, irgendwie Publikumsabstimmung und auch Juryabstimmung. Generell hatte ich den Eindruck, dass Bandwettbewerbe, die es früher massenweise gab, sowohl von kleineren Institutionen, das AJZ hier in Chemnitz hat sowas jahrelang gemacht, aber es gab auch Local Heroes und alles Mögliche, dass das extrem abgenommen hat und dass es das irgendwie gar nicht mehr gibt.
1: Also man kann schon sagen, das ist für Newcomer oder Up-and-Coming-Artists, ne, oder irgendwie Artists, die sich auf dem Weg der Professionalisierung befinden, unabhängig vom Alter, wie du richtig gesagt hast, schwierig ist, sozusagen sich zu etablieren. Da zählen auch andere Rahmenbedingungen rein, ne? Also was ja so ein Artist dann immer irgendwann braucht, ist halt die Möglichkeit, irgendwo aufzutreten. Dafür sind diese Band-Contests natürlich super, weil du kannst dich irgendwo bewerben und du kriegst auch da wieder sozusagen den Fuß in die Tür. Oftmals ist ja auch der Gewinn bei so einem Band-Wettbewerb nicht irgendwie ein riesen Geldpreis, sondern der Auftritt auf einem anderen Festival oder sowas. Und darüber entwickelt sich das sozusagen dann weiter. Es ist schwierig für Newcomer, weil jetzt gerade auch die Spielstätten, also die machen ja auch unabhängig von Band-Contest sozusagen häufig noch ihr eigenes Booking oder zumindest zu einem Teil ihr eigenes Booking. Und es gibt quasi immer so eine Art Überangebot an Bands, die anfragen und Slots, die tatsächlich frei sind. Also das ist ja auch so ein Thema, wenn Leute bei uns irgendwie sagen, hey, ich kriege irgendwie nirgendwo mehr einen Gig. Dieser ganze Booking-Prozess ist auf jeden Fall nochmal so ein Buch mit 7 Siegeln. Da gibt es so ein paar Tricks, die man anwenden kann. Aber grundsätzlich ist das schon so, dass es so ein bisschen schwieriger geworden ist, vielleicht auf diese Bühnen zu kommen. Und zwar auch, weil die Spielstätten einen gewissen finanziellen Druck vielleicht mehr haben, als sie den früher hatten. Also da erzähle ich ja niemandem was Neues. Alle möglichen Kosten sind gestiegen, Personalkosten, aber auch so Kosten für Energie und so weiter und so fort. Das heißt, der Spielraum, in dem die eine Show anbieten können, die vielleicht nicht zumindest irgendwie ein Break-Even erreicht, ja, das ist einfach schwieriger, als es vielleicht noch vor ein paar Jahren war. So. Gleichzeitig kann ich jetzt nicht so genau sagen, ob das nur der Eindruck ist, also den du jetzt auch geschildert hast, dass es weniger geworden ist von diesen Band-Contests her. Ich habe mal vorher so ein bisschen noch nachgeguckt, weil mir auch so ein paar einfach auch wieder eingefallen sind. Und je mehr ich darüber nachgedacht habe, desto mehr ist mir auch aufgefallen, dass es eigentlich auch immer noch diese Formate gibt oder auch, dass es Leute gibt, die die wieder etablieren. Also gerade was du vorhin meintest, dieses Local Heroes, das gibt es ja immer noch. Also ich glaube, wenn man ein bisschen sucht, findet man auch in jedem Bundesland, ist ja auch manchmal dann wieder, je nach Teilnahmebedingungen, ne, muss das jetzt auf ein Bundesland bezogen sein oder darfst du nur ein bestimmtes Alter, Durchschnittsalter in der Band haben oder irgendwie sowas. Aber es gibt eigentlich immer noch oder auch schon wieder Akteure, die das auf dem Schirm haben, die aktiv junge Leute fördern wollen und das auch durchziehen. Vielleicht hat es nicht mehr so ganz diese, aber das ist jetzt schon fast Spekulation, was ich jetzt sage, diesen krassen Stellenwert, den es früher hatte, weil es jetzt auch andere Wege gibt, auf denen Acts überhaupt sichtbar werden können. Ne? Also früher hatte man vielleicht noch ein MySpace-Profil. Heutzutage kannst du halt theoretisch dir auf Instagram und was weiß ich alles, TikTok, eine Fangemeinde irgendwie erspielen, ohne dass du jemals auf einer Bühne gestanden hast. Also die Voraussetzungen haben sich auch ein bisschen geändert und ich glaube so ein bisschen, dass das auch damit zusammenhängt, dass es vielleicht nicht mehr diesen Stellenwert hat. Gleichzeitig, wie gesagt, es gibt jetzt auch neue Bandwettbewerbe oder Musikwettbewerbe, muss man ja fast sagen, weil häufig sind es ja auch keine Bands mehr, sondern oder zumindest gibt es auch die Entwicklung, dass es auch viele Solo-Acts gibt und so weiter und so fort. Und ich glaube nicht, dass das komplett weggeht oder so. Man muss vielleicht ein bisschen mehr danach suchen. Ja.
0: Ja, selbst das Atomino zusammen mit dem Bandbüro und Radio T hatten ja zwischenzeitlich den Atom Award einschlafen lassen. Mhm. Irgendwie und erst vor, ich glaube, 2 Jahren wieder aufgenommen. Zum einen, um zu gucken, was gibt's denn, wen kann man präsentieren, aber eben zum anderen auch so als Live-Event, weil das ist dann doch noch was anderes und hat den Vorteil, dass Leute erstmal kommen, um vielleicht eine Band zu sehen, aber dann eben noch 3 andere Bands oder 4 andere Bands sehen oder Musikprojekte und vielleicht von einer ganz anderen Band am Ende überrascht und erfreut sind, als von der, zu der sie gekommen sind.
1: Mhm. Ja.
0: Das ist ja noch was und dieses Aufeinandersein, wir hatten letztes Jahr auch danach noch viel mit Publikum gesprochen, ich habe auch noch ein paar Interviews gemacht. Das war schon so, dass Leute überrascht waren, es war eine vollkommen neue Generation, die zu sowas gegangen ist und auch ein bisschen überrascht waren, dass das doch ganz angenehm ist, irgendwie ganz schön ist.
1: Ja, das ist spannend. Also was natürlich, was ich jetzt noch überhaupt nicht erwähnt habe, aber was natürlich ein krasser Bruch war, war tatsächlich ja die Corona-Pandemie. Also ich glaube, viele Sachen, die vorher in irgendeiner Form gelaufen sind, haben da irgendwie den Abbruch gefunden, weil man es nicht geschafft hat, ein Format über diese Zeit zu retten. Oder weil Leute, die das organisiert haben, was ja häufig auch ehrenamtlich passiert, sich umorientiert haben im Rahmen der Corona-Pandemie. Und so einen Bruch sozusagen drin zu haben, ist, glaube ich, immer schwierig natürlich für so ein ehrenamtliches Engagement, für Leute, ja, die das vielleicht einfach durchziehen, weil es irgendwie jedes Jahr dran ist, so ungefähr. Also ich kann mir schon vorstellen, dass das damit auch zusammenhängt, dass man dann einfach irgendwie damit aufgehört hat, weil man es eben dann 2 Jahre lang nicht machen konnte oder sowas. Gleichzeitig, wie gesagt, ich habe auch vorhin mal geguckt, zum Beispiel auf dem Labore-Festival bei Zwickau, die haben auch immer noch so einen Contest und dann spielt halt die Gewinnerband dann auf dem Labore-Festival. Und am Ende ist es ja ein ähnliches Prinzip auf einem Festival wie halt auf diesen Newcomer-Festivals. Auf dem Festival kennst du auch nicht alle Bands oder Acts, die da irgendwie spielen, sondern lässt sich quasi ja so ein bisschen überraschen. Also was du ja angesprochen hast, ist noch so ein bisschen diese Gewohnheit sozusagen des Publikums. Also auch da komme ich jetzt schon so ein bisschen ins Spekulieren, sag ich mal, aber es gibt ja auch Tendenzen dazu, oder was uns häufig gespiegelt wird, sagen wir es mal so, von Veranstaltenden oder halt auch von Betreibern von Spielstätten oder Betreiberinnen von Spielstätten, ist, dass sich das Ausgehverhalten ja geändert hat. Ne? Und das, was du jetzt gerade beschreibst, dieses, ich lasse mich mal überraschen, ich gehe jetzt einfach mal auf ein Konzert, ob von dem ich jetzt nicht weiß oder wo ich jetzt noch nicht der Riesenfan bin von der einen Band oder der anderen Band, das hat tendenziell eher abgenommen, weil die Leute gezielt zu Shows gehen von Acts, die sie unbedingt sehen wollen, und häufig sind es dann wiederum auch Acts, die schon größer sind sozusagen und dann auch mehr Geld kosten, und damit bleibt halt weniger Kulturbudget am Ende des Tages übrig, wo man halt auch nochmal zu einem kleinen Konzert gehen kann. Also ich glaube, das ist wirklich ein sehr komplexes Thema. Gleichzeitig freue ich mich total, dass das Bandbüro und das Atomino jetzt diesen Atom Award wieder aufleben lassen, weil, also ich saß ja selber in der Jury und ich fand es total cool, diese ganzen Bewerbungen schon alleine anzugucken, weil man kann ja eigentlich sagen, da waren ja nur gute Bewerbungen dabei. Ne? Also es ist ja wirklich so, dass man am Ende, ich würde behaupten, fast jede Band, die sich dort beworben hat, und jeder Act, hätte man am Ende auf die Bühne stellen können. Am Ende musste man eine Auswahl treffen, klar. Aber das war ein durchgehend total hohes Niveau irgendwie dabei und total spannende Sachen dabei. Ja, das ist das, was ich vorhin eingangs meinte. Ich war schon immer Fan der sächsischen Musiklandschaft, so kann ich wirklich so sagen. Aber ich freue mich jedes Mal wieder, wenn ich das so bestätigt bekomme, dass es einfach total viele tolle Leute gibt, die hier Musik machen und einfach hier ihr Ding durchziehen. So, ist einfach super.
0: Noch ein kleiner Ausblick auf anstehende Projekte. Du hast schon das Laborfestival erwähnt. Da waren auch die Vorgänger Pop Impuls oder so von BPM schon irgendwie immer involviert. Da gab es sogar schon musiktheoretische Diskussionen dann in diesem Rahmen. Was dann auch immer schön ist, dass eben so ein Musikfestival mehr kann als einfach nur Bands auftreten lassen, obwohl das schon schwer genug ist. Ich will das gar nicht kleinreden. Ja. Aber da ist eben das Labor irgendwie auch ein Highlight in der Beziehung. Ja, was gibt es so noch, was ihr so macht?
1: Also wir haben sozusagen Anfang diesen Jahres super viele Sachen gemacht. Als BPM Sachsen führen wir sehr häufig auch Netzwerktreffen durch. Wir kooperieren sehr häufig einfach mit Initiativen, weil ohne die funktioniert es nicht. Also am Ende sind wir eine Institution, die sachsenweit agiert, und das funktioniert aber nur, wenn wir mit Leuten zusammenarbeiten, die schon vor Ort sind. Also wenn wir jetzt hier in Dresden, Leipzig oder und Chemnitz sitzen und dann halt in Döbeln zum Beispiel irgendeine Veranstaltung machen wollen, ne, oder setzen irgendeine kleinere Stadt in Sachsen ein, dann haben wir das Netzwerk in dieser Stadt nicht, sondern das haben die Akteure vor Ort. Und das ist mir auch nochmal wichtig, das zu betonen, weil ohne diese Akteure und ohne die Kooperationspartner, die wir dort haben, würde das Prinzip, was wir verfolgen, nicht funktionieren. Das heißt, wir gehen aktiv auf die Leute zu, aber auch immer dann, wenn Leute irgendwie eine Idee haben oder sagen, hey, zum Beispiel, wir wollen halt irgendwie einen Bandcontest durchführen oder sowas und kommen damit auf uns zu, dann können wir jetzt nicht versprechen, dass wir mit ihnen kooperieren, aber wir versuchen es im Rahmen unserer Möglichkeiten. Das kann dann ganz unterschiedlich aussehen. Also das kann halt eine Kooperation sein, wo es vor allen Dingen um Sichtbarkeit geht, wo wir die Sache mit in unserer Öffentlichkeitsarbeit aufnehmen, wo wir einen Open Call gemeinsam machen, wo wir in der Jury sitzen und die Auswahl irgendwie mit begleiten oder auch einfach die Kooperationspartner bei ihrem Projekt teilweise so ein bisschen mit begleiten oder für Rückfragen zur Verfügung stehen und so weiter und so fort. Da sind gerade relativ viele Sachen gelaufen und wir sind gerade so in der Planung. Wir haben so also 2-3 größere Sachen jetzt gerade in der Pipeline. Und zwar planen wir zum einen eine Live-Workshop-Reihe, die nennt sich Pop Kompass. Da ist eben geplant, zu musikwirtschaftlichen oder musikkulturellen Themen, je nachdem, jeweils einen Präsenzworkshop durchzuführen in Leipzig, Chemnitz und in Dresden mit den jeweiligen KooperationspartnerInnen, also in Leipzig die Band-Community, in Chemnitz das Bandbüro und in Dresden mit der Scheune. Das wird im Herbst stattfinden. Dann führen wir einen Musikkiosk durch, beziehungsweise, ja, das ist ein bisschen komplizierter zu erklären, aber wir führen noch einen Workshop durch im September in Döbeln. Das klärt sich gerade auch noch, was das für einer sein wird. Also im Treibhaus Döbeln mit denen in Kooperation. Und wir haben im Herbst auch noch, also im September, das Reeperbahn-Festival in Hamburg. Das heißt, wir sind dort auch wieder mit einem Showcase und mit einer Reception vor Ort. Da haben wir gerade die 4 Acts, die spielen werden, auf dem Reeperbahn-Festival identifiziert. Also das Reeperbahn-Festival ist das größte Showcase-Festival in Deutschland und auch ein sehr wichtiges Showcase-Festival in Europa, aber auch weltweit. Also da kommt eigentlich die Musikwirtschaft so einmal zusammen, kann man so sagen. Da sind wir ganz froh drüber. Wir haben auch in den letzten Monaten den Musikreport laufen gehabt, also eine Umfrage bzw. noch Interviews geführt, also haben wir beauftragt und Workshops durchgeführt. Da wird es das erste Mal so eine umfassende Beschreibung des Zustands und auch, wie sieht überhaupt die Musiklandschaft in Sachsen jetzt wirklich aus? Also wen haben wir denn da überhaupt und was haben die vielleicht für Herausforderungen? Was sehen die für Chancen am Standort Sachsen und so weiter und so fort? Den wollen wir Ende des Jahres auch veröffentlichen und wir kooperieren mit der Stadt nach Acht Konferenz. Das ist eine Konferenz, wo es eben um Nachtkultur im weitesten Sinne geht, veranstaltet von der Bundesstiftung Live-Kultur. Die findet dieses Jahr in Leipzig statt und im Vorfeld dazu soll es auch noch so Satellitenveranstaltungen im ländlichen Raum geben. Ja, das ist es eigentlich.
0: Also ihr seid jetzt nicht nur, ich sage jetzt mal oben auf der Pyramide, sondern auch eine Band könnte sich direkt an euch wenden, ja. Zum Beispiel mit einem konkreten Problem.
1: Genau, ich sag mal so, in Chemnitz ist es ja eigentlich das Bandbüro, was eine ähnliche Aufgabe übernimmt wie wir, nur dass wir halt sachsenweit agieren und das Bandbüro eben so auf Chemnitz und den Chemnitzer Raum. Ne? Es ist aber tatsächlich so, ja, also wenn du jetzt ein Einzelkünstler, Einzelkünstlerin bist, kannst du uns eine Mail schreiben oder auch mal anrufen und deine Frage stellen, das ist vollkommen in Ordnung. Also kommt darauf an, was wir dann damit machen. Ne? Also entweder erzählen wir dann zum Beispiel eine Beratung oder sagen, hey, komm doch mal auf das nächste Netzwerktreffen, was wir dort und da durchführen. Oder wir haben gerade einen Open Call laufen oder wie auch immer. Aber prinzipiell sind wir offen und ansprechbar. Genau. Ach so, was ich gar nicht gesagt habe, ist, von wem wir gefördert sind. Also das Büro für Pop, Kultur und Musik Sachsen ist ein Projekt vom Landesverband Kultur und Kreativwirtschaft Sachsen e.V. Und wir sind gefördert zu gleichen Teilen vom Sächsischen Staatsministerium für Wirtschaft, Arbeit, Energie und Klimaschutz und vom Sächsischen Staatsministerium für Wissenschaft, Kultur und Tourismus.
0: Ja, das Besondere ist ja ein bisschen bei euch, dass eben das Wirtschaftsministerium mit drin hängt, was ja auf einen jahrelangen Kampf von Kreativ Sachsen halt mit zurückzuführen ist.
1: Deswegen gab es vorher diese zwei Projekte. Also Alex und ich waren ja vorher bei Kreative Sachsen und haben sozusagen den Wirtschaftsteil der, also um die Musikwirtschaft gekümmert. Und Popimpuls war schon immer beim Kulturministerium und die haben diesen kulturellen Teil ausgefüllt. Und das ergibt natürlich in der Praxis überhaupt keinen Sinn, weil wenn du halt selbstständige Musikerin bist, machst du Musik und musst aber trotzdem wirtschaftlich arbeiten und erwirtschaftest ja auch am Ende was. Ne? Von daher war das auch ein Prozess, das da hinzukriegen und deswegen ist es auch cool, dass wir auch diese zwei Welten in unserem Projekt zusammenführen und dann eben auch von beiden Ministerien entsprechend gefördert werden. Ja.

Ja, moin, Tag, guten Abend, herzlich willkommen beim Horst Club auf Radio T. Am Mikrofon ist der Markus. Jo, wie immer wünsche ich euch eine entspannte Stunde hier mit euren Liebsten und mit mir und mit was immer ihr auch dazu euch ausgesucht habt. Ein etwas ungewohnter Klassiker hier zum Start. Da könnt ihr euch beim Kollegen Werner bedanken. Der hat mich hier auf den Trichter gebracht, Eminem Marv rauszugraben. Und zwar von der ersten Platte Once Sent from the Golden Hall, der Opener Ride for Vengeance. Ja, ist mittlerweile tatsächlich ein Klassiker, weil schon tatsächlich ein paar Jahre auf dem Buckel der Song. 98 kam das Album raus. Das deckt sich noch so halbwegs mit meiner Erinnerung. Ich hätte voll getippt, dass das Album auf Nuclear Blast rauskam, aber weit gefehlt. Metal Blade Records hat das damals rausgebracht. Warum? Wahrscheinlich habe ich das gedacht. Wahrscheinlich wegen Tech-Grin-Produktion. Und da ist irgendwie in meinem Kopf so eine Verknüpfung mit Nuclear Blast. Aber Tech-Grin hat in den 90ern, 2000ern so extrem viel Kram produziert. Das hat auch Nuclear Blast nicht geschafft, das alles zu releasen. Was ich komisch finde an dem Song tatsächlich ist, das ist, wie gesagt, der Opener und der hat ja einen ganz komischen Einstieg, also irgendwie dieses, als ob irgendwie ein Stückchen fehlt, am Anfang abgeschnitten wurde oder ein Intro fehlt oder so, keine Ahnung, was sie sich dabei gedacht haben. Habe ich damals in meiner Jugend tatsächlich extrem oft gehört, hab das übelst gefeiert. Ist es gut gealtert? Tja, der Herr Werner sagt, ja, der hat sich das nämlich angehört und hat mir gesagt, dass es ihm besser gefällt, oder was ist besser, aber dass es ganz passabel findet, wie es gealtert ist. Ich bin da ein bisschen anderer Meinung. Wobei ich es jetzt auch ein paar Mal gehört habe, aufgrund dessen, zwei, drei Mal. Ja, es geht. Beim ersten Mal hören dachte ich mir, oh nee, geht eigentlich nicht so gut, aber kann da doch wieder ein bisschen rein. Hab dann tatsächlich recht schnell das Interesse an der Band verloren. Die Alben, die danach kamen, habe ich mir schon gar nicht mehr groß reingezogen. Erst später dann, so 2008 rum müsste es gewesen sein, 2008, 2009 vielleicht, das Album Twilight of the Thunder God. Das hat mir noch, ging mir noch mal ganz gut rein, so von denen. Das höre ich auch selten, aber ab und zu mal noch, wenn dann auch eher so ausgewählte Songs. Und dann, ja, der Rest. Pff, mittlerweile sind sie ja im so eine Art Metal-Schlager-Business angekommen. Ganz furchtbar. Das 13. Album kommt jetzt raus. Im Oktober habe ich gesehen. Allfather Awakens. Ja, vielleicht sollten sie den mal lieber schlafen lassen, den Kollegen Allfather. Spannend auch der Drummer Martin Lopez, der auf dem Album spielt, hat nur das eine Album eingespielt und hat danach 10 Jahre bei Opeth gespielt. Also hat sich eine Band rausgesucht, die vernünftige Musik macht. Ja. Ich habe die auch immer live gesehen, auf dem Full Force 2000. Boah, 15, 16 vielleicht. Ja, kann man sich mal angucken. Konnte man sich damals zumindest mal angucken. Viel Show natürlich, aber viel Show muss ja nicht zwingend was Schlechtes sein. War auf jeden Fall unterhaltsam. Großes Wikinger-Schiff, bla bla und hin und her und Tirili. Naja, so viel sei immer noch Marv. Jetzt zum Ausblick auf die Sendung, den ich eigentlich vorher machen wollte, aber eigentlich so rum ist auch okay. Was haben wir heute? Ich mache noch einen kleinen Festivalabriss von den zwei Festivals, die ich in der Juni-Sendung angekündigt hatte, in Flammen Open Air und Chaos Descents Festival. Die letzte Ausgabe war ich bei beiden Festivals und will euch kurz erzählen, wie es war. Dann machen wir ein bisschen neue Releases, also neue relativ, was so im letzten 3, 4 Monaten rauskam. Da sind wir heute recht Black Metal-lastig unterwegs. Und wenn ich es schaffe, habe ich noch einen wunderschönen, schrulligen französischen eine Band aus Frankreich, aus Marseille, die irgendwo super verspulten Okkult-Rock, Hard-Rock, Heavy Metal, irgend sowas dazwischen machen. Das hoffe ich, dass ich das schaffe und mich nicht verquatsche. Genau, kommen wir zu den Festivals. In Flammen Open Air war am 1. Juli-Wochenende. Ne, das 2. Juli-Wochenende, scheißegal. Das war, die hatten Jubiläumsausgabe, 20. Ausgabe, dachte ich, war das. Und es war, ja, wie immer, schon irgendwie schön. Hat irgendwie so eine geile Low-Level-Atmosphäre, hatte ich ja schon gesagt, dass das irgendwie sehr schätzt, dass man da irgendwie eher, dass es nicht zwingend so festivalmäßig ist, sondern eher, ja, so ein lockeres Zusammenkommen ist, wenn man so will. Man kann ja, wie gesagt, sein Bier ohne Schranke mit vornehmen.
ja, wenn man immer auf dem Gelände ist, ist man auf dem Gelände und gut. Was hat mir gut gefallen? Hulda war wie zu erwarten richtig geil Donnerstag. Das war die erste Band, die ich gesehen habe. Die haben mir sehr gut gefallen, auch live im Festival-Kontext, nicht nur im Club. Die reißen einfach geil ab. Das ist die zaubernde Atmosphäre. Es ist irgendwie ein bisschen evil. Ja, das kommt im Club natürlich geiler. Aber okay, Psy habe ich so ein bisschen verpasst. Die haben aber auch nicht lange gespielt, haben ihr Set nicht, ihren Slot nicht ausgereizt. Keine Ahnung, was da los war. Hellbutcher war, ja, knuffig, echter Heavy Metal, sag ich mal. Ansonsten haben wir unseren Donnerstag schon mal schön zugemacht. Waren dementsprechend Freitag relativ spät da. Wollte mir eigentlich Voitsbier, also was heißt wollte, es war mir schon klar, dass ich Voitsbier 12:40 Uhr verpasse und Ultima Negat vom Dominik hätte ich mir auch gern angeguckt, aber naja, es sind so Zeiten, da schaffe ich es nicht daraus. Und eigentlich wollte ich zu Order 16 Uhr gehen. Die Mayhem, alte Mayhem-Dudes, die dort spielen, das habe ich aber leider auch verpasst, weil ich ja beim Mutti Kaffee trinken war und habe dann Frank Blackfire als erstes gesehen. Das war aber tatsächlich ganz cool, den alten Typen zu sehen. Der hat so Sodom und Creator-Klassiker gespielt, People of the Lie dort gezockt, Agent Orange, Bombenhagel und so Kram. Das war jetzt nicht so toll, wie das in 80s, 90s bei Creator und Sodom-Konzerten war wahrscheinlich. Aber war schön, den da zu sehen. Und der hat das mit seinen Live-Dudes, die er da hat, auch ganz gut gemacht. War unterhaltsam, sag ich mal. Und für so ein Nachmittagsprogramm anbietbar. Dann Ancient, das war irgendwie voll Banane, aber es war mir auch klar, dass es so wird. Primordial, oh, da hatte ich Bock drauf, das war aber irgendwie schlimm. Der Alan ist noch mehr durch seine Songs geeiert, als er das eh schon macht. Ja, schade. Setlist war okay, Coffin Chips war natürlich dabei, aber den haben sie ganz schön verrissen, ihren quasi in ihrer Übersongs. Und dann kam Grave. Und Grave war unfassbar. Also da hatte ich auch richtig Bock drauf, auf diese Originalbesetzung. Und die hatten ein Set vom Allerfeinsten. Von Demo-Songs bis maximal Soulless. Ich glaube, Hating Life war gar nicht dabei. Und die hatten richtig Bock. Das hat richtig geknallt, das hat richtig geschabbelt. Die haben dort die Stunde einen herrlichen Abriss geliefert. Und die haben sogar diesen Black Dawn Song, den ich in der letzten Sendung gespielt habe, gespielt. Und da ging mir natürlich ordentlich das Herz auf. Das war sehr, sehr, sehr, sehr schön. Und das würde ich mir auf jeden Fall definitiv nochmal angucken. Grave sowieso eine gute Liveband, aber da waren sie nochmal, da haben sie nochmal selbst für ihre Verhältnisse richtig in gucken lassen. Das war unfassbar gut. Im Zelt habe ich Freitag gar nichts gesehen. Naja, Samstag habe ich im Zelt auch gar nichts gesehen. Doch, nee, Freitag habe ich kurz Manus gesehen. Das Zelt war rappelpappel voll. So viel, dass gar nicht alle reingepasst haben. Naja, meins ist es nicht, aber den Leuten hat es gefallen. Samstag dann Manslaughter, auch so den Dreh, wie Order eigentlich gespielt hätten. Die waren auch gut mit ihren 2-Minuten-Songs. Lustige Ansagen ist schon irgendwie witzig, auch wie man sich so 30 in 2-Minuten-Songs irgendwie merken kann, die irgendwie mehr oder weniger alle gleich klingen. Aber ja, das war schön. Macabre auch ganz cool. Die hatten so einen Typen mit, der sich in die Serienmörder-Outfits gesteckt hat mit Maske und so. Das sah schon immer ganz cool aus. Und natürlich gab es immer die kurze Geschichte zum Serienmörder vornweg, quasi kleine Bildung. Stench, ja, war ja auch auf Abschiedstour, glaube ich. Der machte das ja auch nicht mehr, der Schiering-Klange. War vom Weiten okay, aber hat mich auch nicht gerissen. The Crown, auf die hatte ich auch richtig Bock. Die sind ja wirklich auf Abschiedstour, die hören ja dann auf. Das hatte übelst viel Schmiss, sage ich mal. Hatten auch eine sehr gute Songauswahl, haben sogar alte Crown of Thorns Sachen gespielt. Aber irgendwie ist da der Funke nicht ganz übergesprungen, leider. Kann ich jetzt auch nicht sagen, warum, wieso, weshalb. War mir ein bisschen zu viel Hey, hey, hey und Germany, bla, bla, Gedöns, anstatt einfach, ja, wie Frank Zappa so schön sagte, shut your mouth and play the fucking guitar, ist manchmal eine gute Lösung. Asphyx war Asphyx. Van Drunen hat am Anfang viel gequatscht, aber hat sich dann eingefangen. Und Satyricon, hätte schlimmer sein können, sag ich mal. Hatten aber auch nicht so eine schlechte Songauswahl. Drei Songs, glaube ich, von Nemesis Divina, bisschen Shadowthrone, bisschen
Dark Medieval Times und dann sogar von Rebel Extravaganza und so Zeug gespielt. Und dann natürlich der neueren Kram, der mir nicht so zusagt. War an sich gut, aber irgendwie, ja, fehlt da auch der Zug drauf. Also es hat irgendwie, das sägt zu wenig, ist alles zu glatt und ja, es ist irgendwie, ja, es ist eine Art Produkt. War gut, ohne Frage, aber ja, naja. Chaos Descent, komme ich gleich dazu. Ich mache erstmal den Song. Nee, ich mache noch Chaos Descent, mache ich auch noch. Also Chaos Descent war leider die letzte Ausgabe. Ich bin sehr, sehr traurig darüber. Es ist einfach die tollste Festival-Location und ein super organisiertes Festival. Da habe ich tatsächlich fast alles gesehen. Was hat mich überrascht? Wie hießen die denn? Dendehalle am Samstag, das war sehr freakig, das hat mir gut gefallen. Ansonsten Eisenhand war irgendwie, die puh, hatten irgendwie so technisch Defizite, sage ich mal. Obliteration am Donnerstagabend, absoluter Oberknaller. Das ist einfach super tight, super tight, super spielfreudig, krasse Live-Atmosphäre.

gefeiert war, aber irgendwie klang irgendwie ein Song wie der andere für mich. Und Dirtheimsgard mit dem Black Medium Current Set, super beeindruckend, aber da war ich irgendwie auf dem falschen Film unterwegs. Das hat nicht auf meine Stimmung gepasst. Aura Nummer haben super abgeliefert, hatten aber technische Probleme mit der zweiten Gitarre. Das war so ein bisschen schade. Okkulta haben dann super Rausschmeißer gegeben mit übelst stumpfen Celtic Frost Style Black Metal. Und am Samstag dann dabei Diabolic Knight, der Chris natürlich am Start, der alte Moschclub Moderator mit einer seiner unzähligen Bands. Die waren, haben super Heavy Metal abgeliefert. Century aus Schweden, auf die hatte ich auch richtig Bock, da war aber irgendwie auch ein Song wie der andere. Ein bisschen schnell auserzählt, der Stil von denen. Dann Doombringer, so eine Kult Ghoul Side-Projekt. Hat irgendwie auch nicht richtig gezogen. War irgendwie eigentlich geile Mucke, aber irgendwie haben sie es nicht geschafft, irgendwie die Atmosphäre hinzukriegen. Dann hat es übelst gepisst wie aus Eimern. Große Pause, Bulldozer war, habe ich nicht gesehen, habe ich mich verquatscht. Und Pagan Alter war übelst toll. Die waren super knuffig und übelst geiler Doom Metal. Final Band, die Secret Band, war The Dirt, Captain Obvious. Natürlich Negative Plane. Das war so ein bisschen so ein Bummer. Irgendwie hatten sich alle was anderes erhofft. Es gab irgendwie 200 Tipps, wer irgendwie spielt. Und alle haben gemunkelt und gerätselt. Und dann war es Negative Plane, die irgendwie schon doch sehr oft auf Hell's Pleasure und Chaos Descent gespielt haben. Das war irgendwie, naja, da hätte man irgendwie mehr für den letzten Act machen können. Die waren aber an sich gut. Ist ja keine Scheißband, aber es war so ein bisschen, naja, irgendwie vor 2 Jahren erst das Doppelset gespielt und jetzt schon wieder. Ansonsten, ja, viel Party, Partyzelt und ja, alle ein bisschen traurig, dass es nicht mehr ist, aber wer weiß, was passiert, was sich aus der Asche des Chaos Descents ergibt. Jetzt habe ich hier übelst viel gequatscht und baller euch jetzt hier Obliteration vor den Latz, die Band, die mich echt super abgeholt hat. Und ich habe es geschafft, mir diesmal ein Longsleeve von denen zu besorgen. Das habe ich beim letzten Mal verpasst, weil ich zu spät beim Merch war. Das freut mich sehr. The Goat Skull Crown.

Eine unfassbar versierte technische Abrissbirne. Zweimal abgerissen, Obliteration und Necromantheon. Also das kann man immer machen. Das ist wirklich unfassbar gut, die live zu sehen. Das ist super unterhaltsam. Nur zum Zugucken, zum Ausrasten. Einfach perfekt. So, wir kommen zu einer Band aus den Staaten. Habe ich das aufgeschrieben, wo die eigentlich herkommen? Da, nö, habe ich vergessen. Gucke ich, während die Songs laufen. Hexorcist heißt die Band. Die bringen ihr zweites Album raus diese Woche. Das heißt Crucificial Imprecations über Invictus Productions. Und die machen so Florida Metal alter Schule, aber nicht Cannibal Corpse Style, sondern eher in die Richtung Possessed, Morbid Angel, Angel Corpse, Vital Remains. Alte Dies halt von mir aus, so, ja, Sadistic Intent. Style. Ist das zweite Album von denen erst? Das 21er Debüt Evil Reaping Death wird parallel von Invictus Productions re-released, weil das nur auf irgendwelchen kruden Labels bisher rauskam, die keine Sau kennt. Es ist ein schönes Zeitreisegekloppe. Und ich habe mich dazu entschlossen, euch beide Alben quasi mal kurz zu präsentieren. Wir werden den Song Crucificial Imprecations den Titelsong quasi vom neuen Album hören, das auch gleichzeitig der Opener ist. Und danach gibt's von dem Evil Reaping Death Album den Song Proverbs of Pestilence. Der Sänger hat zwischendurch gewechselt. Auf dem neuen Album singt der alte Angel Corpse Gitarrist. Hoho, Surprise. Und ja, deswegen hat das auch durchaus Anleihen daran. Auf dem ersten Hexorcist-Album ist der Sänger quasi so ein Nameless Ghoul. Der hieß einfach nur Hexorcist One, weil die eigentlich alle nur durchnummeriert sind. Hexorcist 1, 2, 3, 4. Bis auf den Angel Corpse-Typen. Der hat da so sein eigenes Pseudonym und sticht raus. Ja, also wie gesagt, wenn er alte Morbid Angel und so Possessed und Co. abfeiert, dann seid ihr hier richtig gut bedient.

0: Herrlichstes Oldschool-Gebrezel. Habt ihr jetzt den Vergleich gehört vom das erste Crucifixal Imprecations Album? Das ist das neue, das kommt jetzt diese Woche raus über Invictus. Und das zweite war, der zweite Song, war, zweite Song war vom Evil Reaping Death Album aus dem Jahr 21. Ja, Evil Reaping Death klingt ein bisschen mehr wie eine Mischung aus Malevolent Creation, Alte, und Repugnant, und das andere eher so nach Possessed Morbid Angel, aber schon irgendwie erkennbar, dass es eine Band ist. So, jetzt kommen wir zum richtigen, in Anführungsstrichen, richtigen Black Metal. Überraschung, aus der Abteilung Überraschung. Arcanum, der Herr Chamathe kommt zu seiner dritten Inkarnation nach 9 Jahren. Sie ist er, die Band, also ist ja eigentlich nur er, der Typ, zurück. Hat in den 90ern ziemlich wichtige Alben für die Szene veröffentlicht. Fran Marder, Kampen. Dann gab es 10 Jahre Pause, 2008 bis 2017. Hat er nochmal 5 Alben veröffentlicht. Die sind komplett an mir vorbeigegangen. Keine Ahnung, warum. Aber jetzt, wieder nach 9 Jahren, ist er wieder da. Das Album kommt im Oktober über Darkness Shall Rise Productions raus, und es gibt jetzt eine EP vorneweg, die heißt Motestandarin. Ah, keine Ahnung, alles so komische Titel. Da sind 2 Songs drauf. Das Krasse ist, der Deal mit Darkness Shall Rise beinhaltet mehrere Alben, also irgendwie noch 2 weitere, also insgesamt eine Trilogie oder irgend sowas wieder. Ja, ansonsten schreibt er ja Bücher über antikosmischen Satanismus, Chaos, Gnostik und so weiter und so weiter und so weiter. Irgendwie ist Neo-Heidentum, also irgendwie echt Sachen, die irgendwie so einen komischen esoterischen Mystizismus Wulst ergeben, der mich nicht abholt, aber wem es gefällt. Apropos, wem es gefällt, mir hat die EP, die jetzt 2 Songs hat, erst auch nicht so wirklich gefallen. Beim dritten Durchlauf dachte ich aber, oh doch, kann vielleicht doch was. Also zumindest macht es irgendwie soweit neugierig auf das Album, was da im Oktober kommt. Und ja, da will ich euch auch nicht länger auf die Folter spannen als nötig. Der Song heißt Skepna er Krieg. Keine Ahnung, ob ich das richtig ausgesprochen habe.
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Der zweite Song der EP ist auch ziemlich hässlich tatsächlich, hat aber so viel Spoken Word Part zwischendrin, deswegen nicht so ganz radiotauglich. Der Song, den wir gehört haben, es gab eine Akrik von Arcanum, gefällt mir auch erst ab der zweiten Hälfte so richtig. Nach dem Break nimmt das ein bisschen Fahrt auf. Ja, spannend irgendwie. Oder auch nicht. Keine Ahnung. Dürft ihr selbst für euch entscheiden. Wir bleiben im Black Metal, wandern von Schweden nach Norwegen und kommen zu Mørk. Die haben ebenfalls ein neues, oder er hat ebenfalls, ist schon wieder so ein Solo-Projekt-Typ, ein neues Album raus, das heißt Monolith. Kam im Juni über Peaceville Records raus und ist das achte Album von dem Herrn Thomas Eriksen, der seit 2004 durchaus qualitativ sehr hochwertigen Output rausschmeißt und mit so, ja, so Darkthrone-Style-Worshipping angefangen hat, was aber tatsächlich sehr gut war. Und zu einer Zeit, als das niemand wirklich gut gemacht hat, kam er damit um die Ecke in den frühen 2000ern. Hat mir auch nicht immer alles gefallen, was er zwischendurch gemacht hat an Alben, aber was man ihm lassen muss, der Typ hat Ideen für fünf Leute. Der hat ja irgendwie auch noch mindestens zwei andere Bands. Davon noch eine Black Metal Band, wo man sich fragt, warum? Du hast eine Black Metal Band, mit der du irgendwie acht Alben veröffentlicht hast in 20 Jahren. Ja, übersprudelnder Künstlertyp auf jeden Fall. Und die neue ist ja sehr sauber, aber nicht plattglatt produziert. Es ist eher so wie ein super scharfes Rasiermesser. Nicht überproduziert, kein überflüssiges Zeug drauf. Ja, irgendwie eine Welt in Monochrom. Eher so ein Herbstalbum, aber ich meine, wir haben ja jetzt die Dog Days, Freunde, und es scheint ja auch wieder Dog Days Wetter zu werden. Also das sind so die Tage Ende Juli und im August, wo es heiß, trocken und trostlos ist. Und wem das da alles zu End of Summer Vibe ist, der kann sich mit der neuen Mörk-Platte Monolith da ordentlich in abholen. Der Song, den wir hören werden, heißt Ödelagt.

Mörk, Ödelagt vom neuen Album Monolith, das über Peaceful rauskam, im Juni schon. So, und wer es ein bisschen nostalgischer mag, für den habe ich jetzt Archaic Oath. Das ist ein Duo aus Belgien, ein Typ, der alle Instrumente spielt, Songs schreibt und so weiter, und sein Sänger. Dieses Album heißt Determined to Death and Beyond, kam im April schon raus über AOP Records, und ja, die machen 90er Melo, Death, Black Worship, der Section Nagel vor Necrophobic, Gates of Ishtar, etc., etc. Das braucht natürlich niemand so wirklich, ist aber durchaus nicht schlecht gemacht, und der Song geht ziemlich lang, ich hätte mir mal einen kürzeren aussuchen können, ich Depp. Jetzt komme ich hier wieder in Zeitnot. Ihr könnt ein kleines Ratespiel machen. Also ihr könnt mindestens drei der Section-Songs, Parts, Riffs dort finden, und mindestens einen Necrophobic-Part und einen Unanimated Riff wahrscheinlich auch noch. Der Song heißt Wrath of the Witches.

Ich habe mal was gemacht, was ich extrem ungern mache, den Song ein bisschen abgekürzt. Ihr habt eine Idee, wohin die Reise geht bei der Band offensichtlich, weil ich euch unbedingt diese Franzosenband vorspielen will noch. Penitent heißen die. Penitent te veux ivrer oder so heißt das. Keine Ahnung, mein Französisch ist miserabel. Aber das heißt auf Deutsch quasi Penitent, der Bandname will euch betrunken machen, betrunken sehen. Und das finde ich sehr witzig. Ist eine EP, kam im Mai über Gates of Hell Records raus. Eine Band, die 2024 in Marseille erst gegründet wurde. Und es ist übelst herrlich verspulter Hardrock, Heavy Metal, Okkultrock. Sechs Songs, davon ist immer ein Intro. Ein anderer ist ein 85er Song, der Feel de Lucifer heißt, von Icar, einer französischen, offensichtlichen Kultband, von der ich noch nie was gehört habe, aber es ist auch nicht mein Spezialgebiet. Ich finde es irgendwie super charming, weil es einfach nur super schräger Schnulli ist, der mein Herz erwärmt. Ich danke euch fürs Zuhören. Redaktion, Musikredaktion dieser Sendung hatte Markus Kaminski. Nächste Woche ist ja schon wieder der neue Monat, August, und da ist der Andreas für euch wieder da. Ich wünsche euch noch einen schönen Abend, viel Spaß, danke fürs Zuhören und viel Spaß jetzt mit Penitent. Und ich denke dran, die wollen euch betrunken machen.

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0: War das immer so? Ich finde das toll.
1: Wir haben schon eine ganze Menge von der Erde gehört, dass es hier so viel Gewalt geben soll. Also für uns ist das gar nicht vorstellbar.
2: Das ist aber so, Kinder. Die Erde hat viele Jahrhunderte gebraucht, um so auszusehen, wie sie jetzt aussieht. Sie musste ihre Widersprüche überwinden und Fortschritte machen, um schließlich erwachsen zu werden.

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